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1: Derzeit ziehen viele Wolken über das Allgäu hinweg. Meist bleibt es trocken, nur am Alpenrand kann es örtlich etwas regnen. Die Temperaturen gehen auf 13 bis 15 Grad zurück. Der heutige Montag selbst präsentiert sich trotz zeitweiser dichter Wolken freundlich und trocken. Die Temperaturen erreichen etwa 23 Grad. Ab Dienstag übernimmt zunehmend ein Hoch die Regie. Die Sonne, die scheint immer häufiger und die Temperaturen steigen weiter an. Am Dienstag werden bis zu 27 Grad erreicht, am Mittwoch 28 Grad und am Donnerstag sogar um die 31 Grad. Auch der Freitag überwiegend sonnig, sommerlich heiß. Zum nächsten Wochenende am Samstag wird dann die Luft aber schwüler, sodass Schauer und Gewitter wieder wahrscheinlicher werden hier bei uns in der Region.
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2: Normaler Verkehr im Allgäu. Ich wünsche euch eine gute Fahrt.
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1: Ich bin Thomas Brock. Schützenfest zum WM-Auftakt für die deutsche Fußballnationalmannschaft. Die DFB-Auswahl hat in Houston ihr erstes Gruppenspiel gegen Außenseiter Curaçao mit 7:1 gewonnen.
2: Das deutsche Team erwischte einen Traumstart mit einem frühen Tor von Metscha. Dann verlor die DFB-Auswahl kurz den Faden. Komenencia überwand Torwartrückkehrer Neuer zum 1:1 für Curaçao. Danach aber Einbahnstraße für Deutschland. Schlotterbeck und Havertz per Elfmeter stellten noch vor der Pause auf 3:1. Im zweiten Durchgang schraubten Musiala, Brown, Undav und nochmal Havertz das Ergebnis in die Höhe, 7:1. Ein toller WM-Auftakt für die deutsche Mannschaft. Das macht Lust auf mehr. Moritz Einzel, Sportredaktion.
1: In einer weiteren Partie trennten sich die Niederlande und Japan 2:2 unentschieden. Wochenlang wurde verhandelt, jetzt haben die USA und der Iran eine vorläufige Übereinkunft für einen Ausweg aus dem Iran-Krieg gefunden. Das bestätigten neben dem Vermittler Pakistan auch die Regierungen der USA und des Irans. Die für den weltweiten Öl- und Gashandel wichtige Straße von Hormuz soll laut US-Präsident Trump nach der Unterzeichnung des Abkommens am Freitag geöffnet werden. Trotzdem fielen die Ölpreise schon kurz nach Bekanntwerden der Einigung deutlich. Weitere Einzelheiten zu den Inhalten der Übereinkunft sind noch nicht bekannt. Ökostromtarife werden beim Wechsel des Stromanbieters immer beliebter. Im laufenden Jahr entfielen 81% aller abgeschlossenen Stromverträge auf Tarife mit 100% erneuerbaren Energien, der höchste bislang gemessene Wert. Das geht aus einer Auswertung des Vergleichsportals Verivox hervor.
3: Vor 5 Jahren lag der Anteil der Wechselkunden, die sich für Ökostrom entschieden, noch bei rund 68%. Seitdem ist die Nachfrage kontinuierlich gestiegen. Laut Verivox spielen dabei nicht nur Umwelt- und Klimaschutzaspekte eine Rolle. Häufig seien Ökostromtarife inzwischen auch die günstigste Option für Verbraucher. Ein 3-Personen-Haushalt mit einem Jahresverbrauch von 4000 Kilowattstunden kann durch den Wechsel in einen günstigen Ökostromtarif laut Verivox rund 400 Euro pro Jahr sparen. David Riemer, Redaktion.
1: Nach einem Flugzeugabsturz im US-Bundesstaat Missouri wird befürchtet, dass alle 12 Insassen gestorben sind. Laut Polizei ereignete sich der tödliche Absturz in der Nähe eines Flugplatzes im Raum der Kleinstadt Butler, südlich von Kansas City. Die Luftfahrtbehörde teilte mit, dass es sich wohl um ein Flugzeug handelte, das Fallschirmspringer transportiert. Die Absturzursache ist noch unklar.
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4: Derzeit ziehen viele Wolken über das Allgäu hinweg. Meist bleibt es trocken, nur am Alpenrand kann es örtlich etwas regnen. Die Temperaturen gehen auf 13 bis 15 Grad zurück. Der heutige Montag selbst präsentiert sich trotz zeitweiser dichter Wolken freundlich und trocken. Die Temperaturen erreichen etwa 23 Grad. Ab Dienstag übernimmt zunehmend ein Hoch die Regie. Die Sonne, die scheint immer häufiger und die Temperaturen steigen weiter an. Am Dienstag werden bis zu 27 Grad erreicht, am Mittwoch 28 Grad und am Donnerstag sogar um die 1.

0: 31 Grad. Auch der Freitag überwiegend sonnig, sommerlich heiß. Zum nächsten Wochenende am Samstag wird dann die Luft aber schwüler, sodass Schauer und Gewitter wieder wahrscheinlicher werden hier bei uns in der Region.
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2: Normaler Verkehr im Allgäu. Ich wünsche euch eine gute Fahrt.
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1: Derzeit ziehen viele Wolken über das Allgäu hinweg. Meist bleibt es trocken, nur am Alpenrand kann es örtlich etwas regnen. Die Temperaturen gehen auf 13 bis 15 Grad zurück. Der heutige Montag selbst präsentiert sich trotz zeitweiser dichter Wolken freundlich und trocken. Die Temperaturen erreichen etwa 23 Grad. Ab Dienstag übernimmt zunehmend ein Hoch die Regie. Die Sonne, die scheint immer häufiger und die Temperaturen steigen weiter an. Am Dienstag werden bis zu 27 Grad erreicht, am Mittwoch 28 Grad und am Donnerstag sogar um die 31 Grad. Auch der Freitag überwiegend sonnig, sommerlich heiß. Zum nächsten Wochenende am Samstag wird dann die Luft aber schwüler, sodass Schauer und Gewitter wieder wahrscheinlicher werden hier bei uns in der Region.
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2: Normaler Verkehr im Sendegebiet. Ich wünsche euch eine gute Fahrt.

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1: Ich bin Thomas Brockt. Wochenlang wurde verhandelt, nun haben die USA und der Iran nach Angaben des Vermittlers Pakistan und der US-Regierung eine vorläufige Übereinkunft für einen Ausweg aus dem Iran-Krieg gefunden. Nach intensiven Gesprächen sei ein Abkommen erzielt, schrieb Pakistans Ministerpräsident Sharif auf der Plattform X. Kurz darauf bestätigte auch US-Präsident Trump den Abschluss eines Abkommens.
2: Der Deal ist erst perfekt, wenn er unterschrieben ist. Und das soll Ende der Woche in der Schweiz passieren, angeblich persönlich und offiziell. Geburtstagsgeschenk für Trump, die Straße von Hormuz wird frei befahrbar. Beide Länder heben ihre Seeblockaden auf. Ob der Iran Gebühren erheben wird, ist unklar. Weitere Verhandlungen über alle technischen Details sind nun geplant. Das iranische Atomprogramm, die Uranvorräte und der Stopp einer Unterstützung von Terrormilizen wie Hisbollah oder Hamas. Aus den USA, Tina Eck.
1: Die deutsche Fußballnationalmannschaft ist mit einem deutlichen Sieg in die WM gestartet. Das Team von Bundestrainer Nagelsmann gewann in Houston gegen den WM-Neuling Curaçao mit 7:1. Am Samstag geht es nun im nächsten Gruppenspiel gegen die Elfenbeinküste. Die Afrikaner besiegten Ecuador mit 1:0. In einer weiteren Partie trennten sich die Niederlande und Japan 2:2 unentschieden. Die Schweizer haben einen Vorstoß von Rechtskonservativen zur Begrenzung der Migration klar abgelehnt. Bei einer Volksabstimmung sprachen sich rund 55% dagegen aus, einen Bevölkerungsdeckel einzuführen.
3: Am Ende ist das Ergebnis doch recht deutlich. Die Schweizer wollen die Migration nicht mit einem künstlichen Bevölkerungsdeckel begrenzen. Was aber klar ist, das Thema bleibt. Viele Menschen sind, wie in Deutschland und anderen Ländern, besorgt über die Zahl der Ausländer im Land. Der Wirtschaftsverband sagt, man müsse das Inlandspotenzial besser ausschöpfen, heißt durch Aus- und Weiterbildung, damit weniger Fachkräfte aus dem Ausland rekrutiert werden müssen. Aus Genf, Christiane Ulrich.
1: Ein zunächst friedlicher Protest gegen den bevorstehenden G7-Gipfel in Frankreich ist in Genf zunehmend eskaliert. Am Nachmittag und Abend schmissen Vermummte zahlreiche Scheiben ein. Die Polizei setzte mehrfach Tränengas ein. Das Treffen der G7-Staats- und Regierungschefs beginnt heute in Evian auf der französischen Uferseite des Genfer Sees. Genf liegt rund 50 Kilometer entfernt, aber Frankreich wollte keine Proteste dulden. Deshalb meldeten die Organisatoren die Demo in Genf an.
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4: Derzeit ziehen viele Wolken über das Allgäu hinweg. Meist bleibt es trocken, nur am Alpenrand kann es örtlich etwas regnen. Die Temperaturen gehen auf 13 bis 15 Grad zurück. Der heutige Montag selbst präsentiert sich trotz zeitweiser dichter Wolken freundlich und trocken. Die Temperaturen erreichen etwa 23 Grad. Ab Dienstag übernimmt zunehmend ein Hoch die Regie. Die Sonne, die scheint immer häufiger und die Temperaturen steigen weiter an. Am Dienstag werden bis zu 27 Grad erreicht, am Mittwoch 28 Grad und am Donnerstag sogar um die 31 Grad. Auch der Freitag überwiegend sonnig, sommerlich heiß. Zum nächsten Wochenende am Samstag wird dann die Luft aber schwüler, sodass Schauer und Gewitter wieder wahrscheinlicher werden hier bei uns in der Region.
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5: Normaler Verkehr im Allgäu. Ich wünsche euch eine gute Fahrt.
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1: Derzeit ziehen viele Wolken über das Allgäu hinweg. Meist bleibt es trocken, nur am Alpenrand kann es örtlich etwas regnen. Die Temperaturen gehen auf 13 bis 15 Grad zurück. Der heutige Montag selbst präsentiert sich trotz zeitweiser dichter Wolken freundlich und trocken. Die Temperaturen erreichen etwa 23 Grad. Ab Dienstag übernimmt zunehmend ein Hoch die Regie. Die Sonne, die scheint immer häufiger und die Temperaturen steigen weiter an. Am Dienstag werden bis zu 27 Grad erreicht, am Mittwoch 28 Grad und am Donnerstag sogar um die 31 Grad. Auch der Freitag überwiegend sonnig, sommerlich heiß. Zum nächsten Wochenende am Samstag wird dann die Luft aber schwüler, sodass Schauer und Gewitter wieder wahrscheinlicher werden hier bei uns in der Region.
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2: Normaler Verkehr im Sendegebiet. Ich wünsche euch eine gute Fahrt.

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2: Ich bin Thomas Brockt. Wochenlang wurde verhandelt, jetzt haben die USA und der Iran eine vorläufige Übereinkunft für einen Ausweg aus dem Iran-Krieg gefunden. Das bestätigten neben dem Vermittler Pakistan auch die Regierungen der USA und des Irans. Die für den weltweiten Öl- und Gashandel wichtige Straße von Hormuz soll laut US-Präsident Trump nach der Unterzeichnung des Abkommens am Freitag geöffnet werden. Trotzdem fielen die Ölpreise schon kurz nach Bekanntwerden der Einigung deutlich. Weitere Einzelheiten zu den Inhalten der Übereinkunft sind noch nicht bekannt. Gerade erst hat der Bundestag erstmals über die von der Bundesregierung geplante Reform im Gesundheitswesen beraten. An den Plänen gibt es Kritik. Auch für heute hat die Gewerkschaft Verdi Servicepersonal im Gesundheitsbereich bundesweit zu Protesten aufgerufen.
3: An mehr als 120 Krankenhäusern und Pflegeeinrichtungen sind Aktionen geplant und diese werden auch die Abläufe stören, kündigte Verdi an. Im Vordergrund heute stehen bessere Bezahlung und bessere Arbeitsbedingungen für Menschen, die das System im Hintergrund am Laufen halten. Im Patiententransport, der Reinigung, der Küche oder auch in der Wäscherei oder der Sterilisation. Tanja Wagner, Nachrichtenredaktion.
2: Die EU beginnt heute am Rande eines Außenministertreffens in Luxemburg die Beitrittsverhandlungen mit der Ukraine und Moldau. Der Schritt gilt nach einer 2-jährigen Hängepartie wegen einer Blockade Ungarns als wichtiges Zeichen an die beiden Länder, dass sich ihre Reformanstrengungen lohnen. Die Ukraine und Moldau werden nun im Zuge der vermutlich jahrelangen Verhandlungen zeigen müssen, dass sie reif für einen EU-Beitritt sind. Die deutsche Fußballnationalmannschaft ist mit einem deutlichen Sieg in die WM gestartet. Das Team von Julian Nagelsmann gewann in Houston gegen den WM-Neuling Curaçao mit 7:1. Der Bundestrainer war entsprechend zufrieden.
4: Ja, wieder einen sehr guten Start ins Spiel. Ersten 15 Minuten waren richtig gut. Dann haben die mit dem ersten Schuss, machen den Ausgleich. So 5-6 Minuten hat der Gegner sehr viel Selbstvertrauen gekriegt auf einmal. Wir waren ein bisschen zu statisch, haben uns aber dann super gefangen und haben insgesamt, finde ich, viele schöne Tore gemacht, Und am Ende, ja, du musst auch erstmal 7 Tore schießen.
2: Bundestrainer Nagelsmann. Am Samstag geht es für die DFB-Auswahl nun im nächsten Gruppenspiel gegen die Elfenbeinküste. Die Afrikaner besiegten Ecuador mit 1:0. In einer weiteren Partie trennten sich die Niederlande und Japan 2:2 unentschieden.
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5: Derzeit ziehen viele Wolken über das Allgäu hinweg. Meist bleibt es trocken, nur am Alpenrand kann es örtlich etwas regnen. Die Temperaturen gehen auf 13 bis 15 Grad zurück. Der heutige Montag selbst präsentiert sich trotz zeitweiser dichter Wolken freundlich und trocken. Die Temperaturen erreichen etwa 23 Grad. Ab Dienstag übernimmt zunehmend ein Hoch die Regie. Die Sonne, die scheint immer häufiger und die Temperaturen steigen weiter an. Am Dienstag werden bis zu 27 Grad erreicht, am Mittwoch 28 Grad und am Donnerstag sogar um die 31 Grad. Auch der Freitag überwiegend sonnig, sommerlich heiß. Zum nächsten Wochenende am Samstag wird dann die Luft aber schwüler, sodass Schauer und Gewitter wieder wahrscheinlicher werden hier bei uns in der Region.
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6: Normaler Verkehr im Allgäu. Ich wünsche euch eine gute Fahrt.
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2: Derzeit ziehen viele Wolken über das Allgäu hinweg. Meist bleibt es trocken, nur am Alpenrand kann es örtlich etwas regnen. Die Temperaturen gehen auf 13 bis 15 Grad zurück. Der heutige Montag selbst präsentiert sich trotz zeitweiser dichter Wolken freundlich und trocken. Die Temperaturen erreichen etwa 23 Grad. Ab Dienstag übernimmt zunehmend ein Hoch die Regie. Die Sonne, die scheint immer häufiger und die Temperaturen steigen weiter an. Am Dienstag werden bis zu 27 Grad erreicht, am Mittwoch 28 Grad und am Donnerstag sogar um die 31 Grad. Auch der Freitag überwiegend sonnig, sommerlich heiß. Zum nächsten Wochenende am Samstag wird dann die Luft aber schwüler, sodass Schauer und Gewitter wieder wahrscheinlicher werden hier bei uns in der Region.
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3: Normaler Verkehr im Sendegebiet. Ich wünsche euch eine gute Fahrt.
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2: Guten Morgen, ich bin Lea Matschulat. Die USA und der Iran haben nach wochenlangen Verhandlungen eine vorläufige Übereinkunft für ein Ende des Iran-Krieges gefunden. Das bestätigten neben dem Vermittler Pakistan auch die Regierungen der USA und des Irans.
3: Wichtige Punkte waren in letzter Minute gelöst worden, darunter die sofortige Aufhebung der US-Seeblockade und ein Ende aller Kriegshandlungen auch im Libanon. Unterzeichnet werden soll das Abkommen Ende der Woche in der Schweiz und dann erst wird die Straße von Hormuz geöffnet, dann erst ist der Deal offiziell besiegelt. In weiteren Gesprächen sollen weitere technische Details geklärt werden. Umsetzung und Kontrolle der Einhaltung werden dann kompliziert, denn die USA und der Iran verhandeln nach wie vor nicht direkt. Aus den USA, Tina Eck.
2: An deutschen Krankenhäusern gehen heute die Proteste gegen Kürzungen im Gesundheitswesen weiter. Die Gewerkschaft Verdi hat bundesweit Servicebeschäftigte an mehr als 120 Krankenhäusern und Pflegeeinrichtungen zu Aktionen aufgerufen. Es kann dabei nach Angaben eines Verdi-Sprechers auch zu kleineren Einschränkungen in den Häusern kommen. Gefordert werden gute Bedingungen und Bezahlung für Bereiche wie Reinigung, Küche, Wäscherei und Logistik. Anlass für den Protest sind die geplanten Spar- und Reformprogramme von Gesundheitsministerin Warken. Im Verfahren gegen Marius Borg-Höyby soll heute das Urteil verkündet werden. Dem Sohn der norwegischen Kronprinzessin Mette-Marit werden unter anderem 4 Vergewaltigungen vorgeworfen.
4: Es ist der wohl meist beachtete Kriminalfall der letzten Jahre in Norwegen. Dass Marius Borg-Höyby hinter Gitter kommt, halten Experten für wahrscheinlich. Fragt sich nur, wie lange? In 40 Punkten ist Mette-Marits Sohn angeklagt. Die schwersten Vorwürfe sind die Vergewaltigungen nach norwegischem Recht. Ihm werden aber auch Körperverletzung, häusliche Gewalt, Drohungen, Drogen- und Verkehrsdelikte zur Last gelegt. Die Staatsanwaltschaft fordert dafür mehr als 7 Jahre Haft. Aus Skandinavien, Julia Weschenbach.
2: Klarer Sieg für die DFB-Elf bei der Fußball-Weltmeisterschaft. Die deutsche Nationalmannschaft setzte sich mit 7:1 gegen WM-Neuling Curaçao durch. Am Samstag geht es nun im kommenden Gruppenspiel gegen die Elfenbeinküste. Die Afrikaner besiegten Ecuador mit 1:0. In einer weiteren Partie trennten sich die Niederlande und Japan 2:2.
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5: Mit Niklas Bitzenauer. Ein 19-jähriger Radfahrer ist am Sonntag bei Füssen schwer verletzt worden. Der Mann war von Hopferau kommend auf dem Radweg Richtung Hopfen am See unterwegs, als er nach einem Fahrfehler vom Weg abkam und rund 2,5 Meter tief in einen Wassergraben stürzte. Dabei litt der junge Mann schwere Kopf- und Gesichtsverletzungen. Einen Fahrradhelm trug er zum Unfallzeitpunkt nicht. Und mit einer symbolischen Schließung der Haupteingänge haben sich die St. Elisabethen-Klinikum Ravensburg und das Westallgäu-Klinikum Wangen an einem landesweiten Aktionstag beteiligt. Die Oberschwabenklinik will damit möglichen Folgen des geplanten Beitragsstabilisierungsgesetzes warnen. Nach Angaben der Krankenhausgesellschaft könnte auf Kliniken in Baden-Württemberg allein zusätzliche Belastungen von mindestens 675 Millionen Euro pro Jahr zukommen. Für die Oberschwabenklinik bedeutet das eine Mehrbelastung von rund 11 Millionen Euro pro Jahr.
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6: Der Sommer, der kommt jetzt so langsam, aber sicher heute noch nicht in, wie soll ich sagen, noch. Er muss noch ein bisschen Fahrt aufnehmen. Heute ist es noch ein bisschen durchwachsen. Wolken, Sonne, meist bleibt es trocken, 19 bis 24 Grad. Und endlich wird es morgen am Dienstag da auch noch mehr Wolken als Sonnenschein. Es bleibt meist trocken, aber dann ab Mittwoch. Da kommt die Sonne zu uns und mit der Sonne hochsommerliche Temperaturen. Jeden Tag wird es ein Stückchen wärmer. Bis zum Wochenende bekommen wir 30 Grad und mehr.
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6: Freifahrt habt ihr um 6:15. Keine Meldungen.
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6: Auch da schaut's gut aus. Ich habe noch keinen Blitzer für euch. 0805 70 80 90. 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
6: Na, hast das Fußballspiel geguckt gestern, Niklas?
5: Ich muss gestehen, tatsächlich nein.
6: Boah, dann hast du 8 Tore in Gesamt verpasst. Mhm. 7

Und Deutschland geschossen und natürlich ist Deutschland jetzt absolut angekommen bei der Weltmeisterschaft, Fußball-Weltmeisterschaft. Wir lassen das Ganze jetzt noch einmal kurz Revue passieren und sprechen später dann mit unserem gemeinsamen Kollegen Leon Dauter, der war nämlich mittendrin immer Public Viewing von Ober.

0: What the fuck? Naja, so starten wir jetzt nicht rein in die neue Woche. Gleich haben wir ein bisschen Fußball-Feeling auch bei uns. Wie ist das angekommen, diese 7:1 bei uns im Allgäu? Zuvor heißt es, von der Zahnkrone über die individuelle Kopfhörerhalterung bis hin zu einem Staubsaugeraufsatz. Mit dem 3D-Druck lassen sich nahezu unbegrenzt ganz, ganz viele Gegenstände herstellen, von ganz einfachen Ersatzteilen und nützlichen Alltagshelfern bis hin zu hochkomplexen Industriekomponenten. Diese Vielfältigkeit, die fasziniert Dominik Landgraf aus Memhölz. Inzwischen realisiert er mit seiner Firma 3D-Fabrik Allgäu die unterschiedlichsten Wünsche, von speziellen Platten bis hin zu Kameras, die dann um einiges leichter sind als das Original. Der verrückteste Auftrag war aber die St. Lorenz-Kirche in Kempten.
1: Ja, das ist eigentlich witzig, hat auch eben auch mit dem Allgäuer zu tun. Ich habe die Basilika gedruckt in 15 mm Seitenlänge. Aber wirklich sehr, sehr detailliert. Da war selbst oben das Kreuz war mit drauf. Da hat man gesehen, dann unter der Lupe eigentlich, also kleiner wie ein Haar. Das war wirklich was sehr Kleines. Auch von einem Allgäuer den Auftrag kriegt. Der hat dann sein cooles, kleines Produkt da damit gemacht.
0: Ist schon irgendwie krass, was aus so einem 3D-Drucker alles herauskommen kann. Eine ganze Basilika. Welches Prototyp-Teilchen er für Schlagzeuge konstruiert hat, das dann auch bis nach Amerika gegangen ist. Das komplette Gespräch mit Dominik Landgraf könnt ihr nachhören auf allgäuhit.de, also auf unserer Homepage. 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

0: Das war für viele vielleicht auch eine kurze Nacht, obwohl das Fußballspiel gestern der Deutschen ja gar nicht so spät gestartet ist. Aber das 7:1, ja, das darf gefeiert werden. Die deutsche Fußballnationalmannschaft ist mit einem deutlichen Sieg in die WM gestartet. Das Team gewann gegen den WM-Neuling Curaçao mit 7:1 und jedes Tor wurde auch von jemand anderem geschossen. Deutschland hat gestern gejubelt und auch die Fans in Houston dort im Footballstadion waren da, wie soll ich sagen, ganz aus dem Häuschen. Zum einen ausverkauft, 68.000 Zuschauer waren da. Es war überdacht und auch noch klimatisiert. Am Ende der Sieg, was will man mehr?
1: Die Stimmung war ganz toll. Also das war eine super, ganz super Erfahrung hier. Ich hatte noch nie ein Weltcup-Spiel gesehen, im Original, nur im Fernsehen. Und das war also unglaublich.
2: Die Stimmung war richtig gut. Wir waren auch bei uns im deutschen Block. Man hat aber gemerkt, dass ganz viele Nicht-Deutsche auch im deutschen Block waren. Aber ich würde sagen, das hat der Stimmung nichts genommen. Es war super, war klimatisiert. Und Houston, wir haben kein Problem.
3: Wir sind die Deutschen, schießen die Tore und danach die Lichter aus.
0: Und wie im Allgäu gefeiert wurde, das haben wir ja so circa in einer Stunde hier bei uns. Denn dort wurde natürlich auch gejubelt, unter anderem beim Public Viewing in Oberstdorf.

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2: 19-Jähriger bei Fahrradunfall in Füssen schwer verletzt. Oberschwabenklinik warnt vor Folgen für die Gesundheitsversorgung. Und das Wetter aktuell noch teils bewölkt bei maximal so um die 13 Grad. Ich bin Niklas Bitzenauer. Einen schönen Montagmorgen. Ein 19-jähriger Radfahrer ist am Sonntag bei Füssen schwer verletzt worden. Der Mann war von Hopferau kommend auf dem Radweg in Richtung Hopfen am See unterwegs, als er nach einem Fahrfehler vom Weg abkam und rund 2,5 Meter tief in einen Wassergraben stürzte. Dabei erlitt der junge Mann schwere Kopf- und Gesichtsverletzungen. Einen Fahrradhelm trug er zum Unfallzeitpunkt nicht. Die Polizei geht davon aus, dass möglicherweise Alkohol eine Rolle gespielt haben könnte. Nach der Versorgung wurde im Krankenhaus eine Blutentnahme durchgeführt. Für die Bergung und Versorgung war die angrenzende Stadtstraße rund eine Stunde teilweise gesperrt. Mit einer symbolischen Schließung der Haupteingänge haben sich das St. Elisabethen-Klinikum Ravensburg und das Westallgäu-Klinikum Wangen an einem landesweiten Aktionstag beteiligt. Die Oberschwabenklinik will damit vor möglichen Folgen des geplanten Beitragssatzstabilisierungsgesetzes warnen. Nach Angaben der Krankenhausgesellschaft könnten auf Kliniken allein in Baden-Württemberg zusätzliche Belastungen von mindestens 675 Millionen Euro pro Jahr zukommen. Für die Oberschwabenklinik bedeutet das eine Mehrbelastung von rund 11 Millionen Euro jährlich. Geschäftsführer Franz Huber warnt, langfristig könnten Leistungseinschränkungen und Personalreduzierungen die Folge sein. Die Klinik steht bereits vor einem Defizit von rund 20 Millionen Euro für 2026. Der Krankenhausbetrieb war während der Aktion nicht beeinträchtigt. Die OSK fordert faire finanzielle Rahmenbedingungen, um die medizinische Versorgung in der Region dauerhaft sichern zu können. Bayern hat am Wochenende König Ludwig II. Gedacht. 140 Jahre nach dem Tod des sogenannten Märchenkönigs erinnerten königstreue und Monarchiefans an den Erbauer der Schlösser Neuschwanstein bei uns hier im Allgäu, das auch mit dem UNESCO-Weltkulturerbe ausgezeichnet wurde, Linderhof und Herrenchiemsee. Rund 1000 Menschen kamen zu einem Gedenkgottesdienst am Starnberger See zusammen. Viele erschienen in Tracht oder Uniform und legten Blumen am König-Ludwig-Kreuz nieder. Auch Ministerpräsident Markus Söder würdigte Ludwig II. Bei der Enthüllung eines neuen Denkmals in München. Der Monarch habe Kunst und Wissenschaft gefördert und Bayern nachhaltig geprägt. Ludwig II. War am 13. Juni 1886 im Alter von 40 Jahren tot im Starnberger See gefunden worden. Die Umstände seines Todes sind bis heute rätselhaft. Seine Schlösser zählen weltweit zu den bekanntesten Sehenswürdigkeiten. Und noch zum Fußball. Nach dem deutlichen WM-Auftaktsieg der deutschen Nationalmannschaft haben Fußballfans auch im Allgäu ausgelassen gefeiert. In Kempten beispielsweise zogen Anhänger mit geschmückten Autos durch die Stadt und machten mit Hubkonzerten und Fahnen ihrer Freude über den 7:1 Erfolg gegen Curaçao Luft. Die DFB-Elf hatte beim ersten Gruppenspiel der Fußballweltmeisterschaft in Houston von Beginn an das Spiel bestimmt. Zwar konnte der WM-Neuling aus der Karibik zwischenzeitlich zum 1:1 ausgleichen, am Ende wurde die Partie aber zu einer deutschen Fußballparty. Torhüter Manuel Neuer sagte nach dem Spiel, der Start sei wichtig gewesen und dieser sei gelungen. Nach dem Auftaktsieg richtet sich der Blick nun auf das zweite Gruppenspiel gegen die Elfenbeinküste am kommenden Samstag.
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3: Ja, mit Sonnenschein geht's in die neue Woche, das wollen wir so. Und der Sommer nimmt jetzt richtig Fahrt auf von Tag zu Tag. Wird's schöner, haben wir weniger Wolken und ab Mittwoch wird's dann richtig heiß. Heute noch so ein bisschen durchwachsen, auch wenn's im Moment so ausschaut, als ob kein Wölkchen am Himmel ist, zumindest über Kempten. Heute noch ein bisschen durchwachsen. Wolken, Sonne, Wind, maximal 24 Grad. Ähnlich wird's morgen am Dienstag. Aber wie gesagt, ab Mittwoch, da kommt der Hochsommer dann auch zu uns ins Allgäu.
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3: Läuft gut auf den Allgäuer Straßen. Keine Blitze und auch keine Verkehrsmeldungen. 0800 5 70 80 90.
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3: Niklas, du bist ja wieder da aus dem Urlaub.
2: So schaut's aus.
3: Hast du die Sonne mitgebracht?
2: Also, da schau rüber, schau an die Wand, es spitzelt rüber.
3: Ja, ich meine, hast du sie mitgebracht vom Urlaub? Hast du sie mitgebracht?
2: Ja, ja, ich habe sie schon hochgeschickt während des Urlaubs. Ich habe versucht, sie euch hochzuschicken, aber es hat nicht so 100% funktioniert.
3: Ja, das stimmt, aber das Wochenende war gar nicht mal so schlecht hier bei uns. Wie heiß es jetzt tatsächlich in dieser Woche wird? Ich glaube, da ist eine Runde Schwitzen angesagt ab Mittwoch.
2: Das heißt... Hüllen fallen lassen.
3: Ja.

0: gehört den Allgäu Wecker an diesem 15. Juni. Mensch, heute sind deutschlandweit, glaube ich, nur strahlende Gesichter. Natürlich wegen dem Sieg gestern gegen Curaçao 7:1. Aber es gibt auch strahlende Gesichter, nämlich wegen des schönen Wetters. Nicht nur heute zum Start in die neue Woche, sondern wir sind, glaube ich, jetzt dann auch richtig im Sommer angekommen. Zwar war es am Wochenende ja eigentlich schon recht ordentlich, dafür aber sehr, sehr, sehr windig. Nun soll uns aber bald eine Hitzewelle ins Haus stehen. Ist das die Umstellung, der Switch dann final auf den Sommer? Wie heiß wird es und wie lange bleibt diese heiße Phase? Darüber sprechen wir jetzt mit Kai Zorn aus unserer Wetterredaktion. Guten Morgen, Kai. Wie starten wir denn heute in diese neue Woche?
1: Ziemlich kühl mit vor allen Dingen erneut böigem Wind. Dazu haben wir viel Sonnenschein und meist lockere Wolken. Ein paar Schauer und Gewitter bilden sich am ehesten in Alpennähe. Die Temperaturen erreichen mit Ach und Krach 15 bis etwas über 20 Grad. Und durch den Wind fühlt sich das meist noch ein bisschen kühler an.
0: Der bleibt uns nämlich auch heute erhalten, der Wind. Und es war schon richtig garstig am Wochenende, muss ich sagen. Aber Kai, im Laufe der Woche wird es peu à peu heiß und heißer.
1: Ja, es wird ziemlich schnell sehr heiß werden. Der Dienstag ist noch gedämpft. Da ziehen kompakte Wolken mit Wind über uns hinweg. Die Wolken gehören zu einer Warmfront und gelegentlich fällt etwas Regen. Die Nachmittagswerte erreichen so 17 bis maximal 24 Grad. Am Mittwoch sind es schon 20 bis über 25 Grad mit immer mehr Sonnenschein. Und sehr sonnig werden der Donnerstag und der Freitag, wobei am Freitagabend wahrscheinlich schon erste, teilweise heftige Hitzegewitter dabei sind. Und die Temperaturen machen einen gewaltigen Sprung nach oben und liegen am Freitag bei 30 bis 37 Grad.
0: Wow, das muss ich jetzt aber auch erstmal sacken lassen. Kai, bleibt's am Wochenende dann auch so heiß?
1: Größtenteils ja. Am Samstag schon noch, da ist es schwül heiß mit Sonnenschein, später mit teilweise heftigen Schauern und Gewittern und dann gehen die Modelle auseinander. Das amerikanische Modell macht beispielsweise am Sonntag dann wieder eine Abkühlung auf normal sommerliche Temperaturen von um die 25 Grad mit letzten Schauern und Gewittern, dann wieder mit mehr Sonnenschein. Andere Modelle sehen immer noch die große Hitze mit um und über 30, teilweise 35 Grad, auch mit Sonne und einzelnen Gewittern.
0: Danke dir mal für den Vorausblick bis zum Wochenende. Also Sonnencreme kaufen, wer jetzt noch keine zu Hause hat, viel eincremen und dann lässt sich doch ja dieses Sommerwetter entsprechend genießen. Schönen guten Morgen.

0: Hallo und schönen guten Morgen. Hier ist der Allgäu Wecker. American Football, die Allgäu Comets, gewinnen in ihrem 150. Spiel der höchsten deutschen Footballklasse knapp. Die Straubing Tigers haben im Kempner Iller Stadion mit 20:24 das Nachsehen gehabt. Handball. Ende März haben die Handballer des TSV Otto Beuren den ersehnten Aufstieg in die Regionalliga gefeiert. Nun haben sie die Vorbereitung auf die neue Saison aufgenommen. Erstmals seit 8 Jahren werden sie dann als Viertligist in eine Spielzeit starten. Laufsport. René Huonker vom Team Sport Haschko hat den Höchststress-Trailrun des SV Oberreute am Samstag gewonnen. 35 Minuten 21 brauchte er über die 9,4 Kilometer lange Strecke. Schnellste Frau war Huonkers Frau Ann-Christine. Sie benötigte 43 Minuten 29 Sekunden. Am Start waren insgesamt knapp 298 Starter in allen Altersklassen. Und schützenfest zum WM-Auftakt in den USA für die deutsche Fußballnationalmannschaft. Die DFB-Auswahl hat in Houston ihr erstes Gruppenspiel gegen Außenseiter Curaçao mit 7:1 gewonnen. Kollege Moritz Einzel.
1: Das deutsche Team erwischte einen Traumstart mit einem frühen Tor von Metscher. Dann verlor die DFB-Auswahl kurz den Faden. Komenencia überwand Torwartrückkehrer Neuer zum 1:1 für Curaçao. Danach aber Einbahnstraße für Deutschland. Schlotterbeck und Havertz per Elfmeter stellten noch vor der Pause auf 3:1. Im zweiten Durchgang schraubten Musiala, Brown, Undav und nochmal Havertz das Ergebnis in die Höhe. 7:1. Ein toller WM-Auftakt für die deutsche Mannschaft. Das macht Lust auf mehr.

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0: und der Iran haben sich auf ein vorläufiges Abkommen verständigt. Das bestätigten neben dem Vermittler Pakistan auch die Regierungen der USA und des Irans. Bundeskanzler Merz hat die Einigung begrüßt. Auch die Börsen- und Ölpreise reagierten.
1: Die Kurse an den Börsen in Asien haben heute Morgen deutlich zugelegt. Parallel ist der Preis für die weltweite Ölreferenzorte um knapp 4% gefallen. Hintergrund ist, dass das Rahmenabkommen zwischen den USA und dem Iran unter anderem eine vollständige Öffnung der Straße von Hormus vorsieht. Allerdings erst ab Freitag. Unterzeichnet ist der Deal nämlich noch nicht. Bundeskanzler Friedrich Merz ist trotzdem optimistisch, dass die Weltwirtschaft sich jetzt erholen könnte. Experten bremsen diesen Optimismus aber. Die Einigung sei nur ein erster wichtiger Zwischenschritt. Fiona Reinhardt, Nachrichtenredaktion.
0: Die EU beginnt heute am Rande eines Außenministertreffens in Luxemburg die Beitrittsverhandlungen mit der Ukraine und Moldau. Der Schritt gilt nach einer zweijährigen Hängepartie wegen einer Blockade Ungarns als wichtiges Zeichen an die beiden Länder, dass sich ihre Reformanstrengungen lohnen. Die Verhandlungen werden voraussichtlich einige Jahre dauern. Sowohl in der Ukraine als auch in Moldau sind außerdem noch zahlreiche weitere Reformen erforderlich. An deutschen Krankenhäusern gehen heute die Proteste gegen Kürzungen im Gesundheitswesen weiter. Die Gewerkschaft Verdi hat bundesweit Servicebeschäftigte an mehr als 120 Krankenhäusern und Pflegeeinrichtungen zu Aktionen aufgerufen. Es kann dabei, Verdi zufolge, auch zu kleineren Einschränkungen kommen. Schützenfest zum WM-Auftakt für die deutsche Fußballnationalmannschaft. Die DFB-Auswahl hat in Houston ihr erstes Gruppenspiel gegen WM-Neuling Curaçao mit 7:1 gewonnen.
2: 7:1, die deutschen Fans erinnern sich gerne an dieses Ergebnis und an das WM-Halbfinale 2014 gegen Brasilien. Danach wurde Deutschland Weltmeister. Der hohe Sieg gegen den WM-Neuling Curaçao ist natürlich kein wirklicher Maßstab, denn am Ende war der krasse Außenseiter völlig überfordert. Aber für das Selbstvertrauen kann das Ergebnis schon wichtig sein. Thomas Bremser, Houston.
0: Die weiteren Ergebnisse aus der Nacht. Die Elfenbeinküste trennte sich 1:0. Von Ecuador. Die Niederlande und Japan gingen unentschieden 2:2 auseinander und Schweden hat sich mit 5:1 gegen Tunesien durchgesetzt.
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4: Mit Niklas Bitzenauer. Ein 19-jähriger Radfahrer ist am Sonntag bei Füssen schwer verletzt worden. Der Mann war von Hopferau kommend auf dem Radweg in Richtung Hopfen am See unterwegs, als er nach einem Fahrfehler vom Weg abkam und rund 2,5 Meter tief in einen Wassergraben stürzte. Dabei erlitt der junge Mann schwere Kopf- und Gesichtsverletzungen. Einen Fahrradhelm trug er zum Unfallzeitpunkt nicht. Und mit einer symbolischen Schließung der Haupteingänge haben sich das St. Elisabethen-Klinikum Ravensburg und das Westallgäu-Klinikum Wangen an einem landesweiten Aktionstag beteiligt. Die Oberschwaben-Klinik will damit vor möglichen Folgen des geplanten Beitragsstabilisierungsgesetzes warnen. Nach Angaben der Krankenhausgesellschaft könnten auf Kliniken allein in Baden-Württemberg zusätzliche Belastungen von mindestens 675 Millionen Euro pro Jahr zukommen. Für die Oberschwaben-Klinik bedeutet das eine Mehrbelastung von rund 11 Millionen Euro jährlich.
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5: Heute ist es schon schön. Morgen wird's noch schöner. Und am Mittwoch oder ab Mittwoch ist es dann richtig schön. Aber der Reihe nach. Heute haben wir noch so ein bisschen wechselhaftes Wetter. Wolken, Wind, Sonnenschein. 17 bis 24 Grad. Und das ist wirklich in der Spitze. Mit dem Wind fühlt sich das natürlich auch etwas kühler an am Morgen. Gleiches Spiel wie heute. Wir haben so eine Mischung aus Sonne und Wolken bis zu 24 Grad. Und dann ab Mittwoch, da geht's raketenartig nach oben von der Sonnenscheindauer an und natürlich dann auch von den Temperaturen am Freitag bis zu 30 Grad und mehr.
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5: A96 München Richtung Lindau zwischen Stetten und Erkheim in beiden Richtungen. Vorsicht, da springt ein Reh über die Fahrbahn. B19 Oberstdorf Richtung Kempten zwischen Waltenhofen-Kuhnen und Waltenhofen dichter Verkehr.
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5: Da habe ich jetzt noch keine. Wenn ihr natürlich irgendwo etwas entdeckt, gerne reingeben über die 0805. 70, 80, 90.
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5: Ich hoffe, ihr seid alle gut in die neue Woche gestartet und habt gestern natürlich das 7:1 mit angeguckt. Großer Jubel war da natürlich im Stadion, in der Houston, im Footballstadion, aber natürlich auch in den Familien, bei den Public Viewings, die wir natürlich jede Menge hatten hier bei uns im Allgäu, unter anderem

im Oberstdorf, was da abging, wie das war, das hören wir gleich von unserem Kollegen Leon Dauter. Der hat sich nämlich mitten unters Publikum gemischt. Einen schönen guten Morgen jetzt mit David Kennedy.

0: Einen schönen guten Morgen. Hier ist der Allgäu Wecker. Fußball schauen ist während der WM ja schon fast Pflicht. Mit Kumpels, mit der Family oder aber im ganz großen Rahmen bei einem Public Viewing. In Oberstdorf ist das unter anderem möglich. Im Ort mittendrin, also im Zentrum, im Kurpark. Ganz groß auf einer LED-Großbildleinwand. Das ist natürlich schon ein bisschen sehr beeindruckend. Und Wetter war gestern, Mensch, es hätte echt nicht besser sein können. Und dann noch der Sieg gegen Curaçao. Alle aus dem Häuschen und mittendrin Kollege Leon Dauter.
1: Ja, Marvin, ich bin direkt hier nach Schlusspfiff. Hier wird gerade noch Match Time abgespielt. Die Leute stehen und applaudieren. Deutschland ist furios mit 7:1 ins WM-Turnier gestartet. So kann es auf alle Fälle weitergehen. Das Rahmenprogramm hier war super, das Wetter war überragend, die Stimmung war super und wir können nur hoffen, dass die Euphorie jetzt weiter bleibt und das Turnier für Deutschland so weitergeht.
0: Ja, und dass das Turnier für Deutschland so weitergeht, das hoffst nicht nur du, Leon. Nicht nur du warst gestern Abend on fire nach diesem Sieg. Alle, die das im Kollektiv in Oberstdorf geguckt haben, waren natürlich sowas von begeistert.
2: Also wir haben das 7:1 als Déjà-vu schon gesehen von Brasilien. Aber ich sag mal, hinten in der Abwehr hat es ein bisschen gehakt noch, ja.
3: So kann man ins Turnier starten, denke ich.
4: Meinem 7:1 war schon immer ein gutes Omen in der WM.
5: 7:1 ist super gelaufen, ja, von den Deutschen. Aber stark angefangen. Aber das Ausgleichstor, das war nicht ganz so hübsch. Ob wir Weltmeister werden, weiß ich nicht. Halbfinale wäre schon riesig, Viertelfinale ist Pflicht eigentlich nach dem Spiel und dann schauen wir mal.
6: Wir werden Weltmeister, natürlich werden wir Weltmeister. Hallo!
0: Hallo, das Runde muss dann aber noch ganz, ganz oft ins Eckige. Die nächste Möglichkeit, wieder viele Tore zu schießen, hat Deutschland dann im nächsten Vorrundenspiel am kommenden Samstag, also am 20. Juni gegen die Elfenbeinküste. Anpfiff ist dann um 22 Uhr und wer wieder das im Kollektiv gucken möchte, hat natürlich erneut Gelegenheit dazu. Auch Public Viewing ist dann in Oberstdorf möglich. Die Spiele ab 22 Uhr werden dann im Oberstdorf Haus übertragen.
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0: der Allgäu-Wecker am Montag. Halli, hallo, wer surft nicht gerne im Internet? Und oftmals werden inzwischen auch ganz, ganz viele Dinge im und über das Internet gekauft. Per Mausklick landen Sneaker, Beauty-Produkte und Elektronik im Warenkorb. Influencer und auch soziale Medien haben inzwischen einen erheblichen Einfluss auf das Online-Shopping-Verhalten von Kindern und auch Jugendlichen. Das geht aus der Mediensucht-Sonderanalyse der Krankenkasse DAK Gesundheit und des Universitätsklinikums Hamburg-Eppendorf hervor. Alle Infos hat Katrin Müller.
1: Knapp die Hälfte der 10- bis 17-Jährigen wird demnach via Social Media auf Produkte aufmerksam. 40% folgen Kaufempfehlungen von Influencerinnen und Influencern. Deren Einfluss und vom Algorithmus gesteuerte Werbung können aber zur Gefahr werden und einen Kaufrausch auslösen. Laut Studie stöbern inzwischen fast 4 von 10 Kindern und Jugendlichen zwischen 10 und 17 Jahren mindestens einmal pro Woche in Online-Shops. Mehr als jeder 10. gibt dann bis zu 1.200 Euro pro Jahr fürs Shopping aus.

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2: 19-Jähriger bei Fahrradunfall in Füssen schwer verletzt. Oberschwabenklinik warnt vor Folgen für die Gesundheitsversorgung. Und das Wetter aktuell noch teils bewölkt bei maximal so um die 13 Grad. Ich bin Niklas Bitzenauer. Einen schönen Montagmorgen. Ein 19-jähriger Radfahrer ist am Sonntag bei Füssen schwer verletzt worden. Der Mann war von Hopferau kommend auf dem Radweg in Richtung Hopfen am See unterwegs, als er nach einem Fahrfehler vom Weg abkam und rund 2,5 Meter tief in einen Wassergraben stürzte. Dabei erlitt der junge Mann schwere Kopf- und Gesichtsverletzungen. Einen Fahrradhelm trug er zum Unfallzeitpunkt nicht. Die Polizei geht davon aus, dass möglicherweise Alkohol eine Rolle gespielt haben könnte. Nach der Versorgung wurde im Krankenhaus eine Blutentnahme durchgeführt. Für die Bergung und Versorgung war die angrenzende Stadtstraße rund eine Stunde teilweise gesperrt. Mit einer symbolischen Schließung der Haupteingänge haben sich das St. Elisabethen-Klinikum Ravensburg und das Westallgäu-Klinikum Wangen an einem landesweiten Aktionstag beteiligt. Die Oberschwabenklinik will damit vor möglichen Folgen des geplanten Beitragssatzstabilisierungsgesetzes warnen. Nach Angaben der Krankenhausgesellschaft könnten auf Kliniken allein in Baden-Württemberg zusätzliche Belastungen von mindestens 675 Millionen Euro pro Jahr zukommen. Für die Oberschwabenklinik bedeutet das eine Mehrbelastung von rund 11 Millionen Euro jährlich. Geschäftsführer Franz Huber warnt, langfristig könnten Leistungseinschränkungen und Personalreduzierungen die Folge sein. Die Klinik steht bereits vor einem Defizit von rund 20 Millionen Euro für 2026. Der Krankenhausbetrieb war während der Aktion nicht beeinträchtigt. Die OSK fordert faire finanzielle Rahmenbedingungen, um die medizinische Versorgung in der Region dauerhaft sichern zu können. Bayern hat am Wochenende König Ludwig II. Gedacht. 140 Jahre nach dem Tod des sogenannten Märchenkönigs erinnerten königstreue und Monarchiefans an den Erbauer der Schlösser Neuschwanstein bei uns hier im Allgäu, das auch mit dem UNESCO-Weltkulturerbe ausgezeichnet wurde, Linderhof und Herrenchiemsee. Rund 1000 Menschen kamen zu einem Gedenkgottesdienst am Starnberger See zusammen. Viele erschienen in Tracht oder Uniform und legten Blumen am König-Ludwig-Kreuz nieder. Auch Ministerpräsident Markus Söder würdigte Ludwig II. Bei der Enthüllung eines neuen Denkmals in München. Der Monarch habe Kunst und Wissenschaft gefördert und Bayern nachhaltig geprägt. Ludwig II. War am 13. Juni 1886 im Alter von 40 Jahren tot im Starnberger See gefunden worden. Die Umstände seines Todes sind bis heute rätselhaft. Seine Schlösser zählen weltweit zu den bekanntesten Sehenswürdigkeiten. Und noch zum Fußball. Nach dem deutlichen WM-Auftaktsieg der deutschen Nationalmannschaft haben Fußballfans auch im Allgäu ausgelassen gefeiert. In Kempten beispielsweise zogen Anhänger mit geschmückten Autos durch die Stadt und machten mit Hubkonzerten und Fahnen ihrer Freude über den 7:1-Erfolg gegen Curaçao Luft. Die DFB-Elf hatte beim ersten Gruppenspiel der Fußballweltmeisterschaft in Houston von Beginn an das Spiel bestimmt. Zwar konnte der WM-Neuling aus der Karibik zwischenzeitlich zum 1:1 ausgleichen, am Ende wurde die Partie aber zu einer deutschen Fußballparty. Torhüter Manuel Neuer sagte nach dem Spiel, der Start sei wichtig gewesen und dieser sei gelungen. Nach dem Auftaktsieg richtet sich der Blick nun auf das zweite Gruppenspiel gegen die Elfenbeinküste am kommenden Samstag.
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3: Oh, das Wetter macht so gute Laune, wirklich. Ich schaue bloß aus dem Fenster und sehe ganz viel blauen Allgäuer Himmel. Auf jeden Fall hier über Kempten, die Sonne strahlt und das macht einfach nur gute Laune. Und die Temperaturen her, okay, die sind heute noch ein bisschen verhalten. 19 bis 24 Grad, schuld daran der Wind. Den haben wir auch morgen noch so ein bisschen und der dreht dann ab. Und dann bekommen wir Sommerfeeling Deluxe mit Temperaturen. Da wird es jeden Tag ein bisschen heißer, bis zu 30 Grad. Und am Freitag, glaube ich, ein gutes Stück auch über der 30 Grad Marke.
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3: Ach, was haben wir denn da an Verkehrsmeldungen? Ganz, ganz viel ist jetzt los. Wir merken den Berufsverkehr A980, Abzweigung Waltenhofen, Autobahndreieck Allgäu Richtung Waltenhofen. Zwischen Durach und Anschluss B12, dichter Verkehr. Wir haben die B308 Sonthofen Richtung Lindau, zwischen Immenstadt-Stein und Immenstadt. Auch hier dichter Verkehr. Da müsst ihr überall gute 10 Minuten mehr Zeit mit einplanen.
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3: Dafür schaut's an dieser Stelle richtig gut aus. Da habe ich nämlich keine Blitzer. Wenn ihr noch etwas mitbekommt auf dem Weg zur Arbeit, zum Bäcker, gerne vorbeischauen und sagen oder anrufen und auch sagen über die 0805 70 80 90.
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3: Niklas, du bist da, du bist auch gerne einkaufen, gell?
2: Oh ja.
3: Ja, und wir unterstützen natürlich regionale Händler, sowie regionale Supermärkte natürlich auch von uns unterstützt werden. Ist doch gutes Allgäuer Material da zu kaufen. Ein großes Fragezeichen steht nach wie vor, was passiert mit Finneberg?
2: Oh ja.
3: Und da ist auch noch kein Ende ist so in sich. Eigentlich hätte es ja letzte Woche irgendwie das schon ein Ergebnis geben sollen, wer da möglicherweise einsteigt.
2: Wir sprechen gleich drüber.
3: denn das Fragezeichen bleibt trotzdem.
2: Oh ja, es bleibt ein großes Fragezeichen.
3: Ein großes Fragezeichen.

0: 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Schönen guten Morgen, hier ist der Allgäu Wecker. Niklas hat die Sonne mitgebracht
1: und
0: vom
1: wir
0: Urlaub.
1: Dancen.
0: Und wir haben gute Musik und natürlich strahlen alle anderen da draußen auch über das 7:1. Deutschland besiegt Curaçao gestern im ersten Spiel. Jetzt geht es aber um eine andere Entscheidung, nicht um eine Fußballspielentscheidung, sondern die Entscheidung über die Zukunft der insolventen Allgäuer Supermarktkette Feneberg. Die könnte jetzt dann doch schon in dieser Woche eventuell fallen,
1: oh,
0: Niklas.
1: Ja.
0: Wie ist denn da so der aktuelle Stand? Bring uns mal wieder auf einen aktuellen Stand.
1: Ja, also nach der Gläubigerversammlung vergangene Woche am Amtsgericht in Kempten läuft die Suche nach einem Investor offenbar auf die Zielgerade zu. Dort wurde unter anderem über die Vermögensverhältnisse des Unternehmens gesprochen. Nach Informationen aus Branchenkreisen könnte die Entscheidung darüber, wer bei Feneberg tatsächlich einsteigt, noch in dieser Woche fallen.
0: Ja, da wurden ja immer ein paar Namen, ein paar große Namen genannt. Einer, Edeka, ist ja schon seit längerem irgendwo mit drin.
1: Sieht man ja schon diese ganzen Schilder beim Feneberg draußen, genau.
0: Wer hat denn da die besten Chancen, Niklas? Was glaubst du?
1: Also als Favoriten gelten weiterhin Investorengruppen rund um die Handelskonzerne, wie du gerade schon gesagt hast, Edeka und aber auch Rewe tatsächlich. Beide Unternehmen sollen großes Interesse an einer Übernahme haben. Gleichzeitig heißt es, dass die Angebote der Interessenten immer wieder nachgebessert wurden. Das könnte ein Grund dafür sein, warum sich die Verhandlungen länger hinziehen als ursprünglich erwartet.
0: Da geht es wahrscheinlich auch ein bisschen um Schotter.
1: Money.
0: Es gibt aber neben diesen beiden großen, die man ja immer wieder schon gehört hat, noch einen weiteren Mitbewerber.
1: Neben Edeka und Rewe hat auch ein Unternehmen aus dem Allgäu sein Interesse angemeldet. Wer genau dahinter steckt, ist allerdings nicht bekannt. Damit scheint es weiterhin mehrere Optionen für die Zukunft der Traditionskette zu geben.
0: Da haben wir ja auch schon drüber gesprochen gehabt. Der Name ist ja noch geheim sozusagen. Warum ist Feneberg für potenzielle Käufer eigentlich so attraktiv?
1: Ja, weil für Edeka wäre jetzt zum Beispiel eine Übernahme gewissermaßen ein Heimspiel. Also
0: ja,
1: wieder zum Fußball so ein bisschen zurück.
0: Genau.
1: Der Konzern arbeitet bereits mit Feneberg zusammen und ist im Allgäu stark vertreten. Rewe dagegen könnte seine Präsenz in der Region deutlich ausbauen.
0: Ja.
1: Für beide Unternehmen wäre Feneberg also eine strategisch wichtige Zugewinn. Offen ist allerdings noch, ob die Märkte langfristig unter dem bekannten Namen Feneberg weitergeführt würden oder später unter einer anderen Marke auftreten.
0: Ja, also ein großes Fragezeichen dahinter. Wir alle im Allgäu sind da mega gespannt, was da passiert. Ob sich das Logo mal ändert und welches große Logo sich da noch daneben platziert. Niklas, ich danke dir recht herzlich.
1: Gerne.
0: Mit einer spannenden Woche.
1: Oh ja, absolut.
0: Nicht nur fußballmäßig. Ne?
1: Wir halten euch auf den Laufenden.
0: Absolut. Kommt gut rein in diesen Montag. Schönen guten Morgen.
1: Bonjour.

0: der Allgäu-Wecker Montag. Hallo und schönen guten Morgen. Heute beginnt der Gipfel von 7 führenden Industrienationen. Der G7-Gipfel, die Staats- und Regierungschefs unter anderem aus Deutschland, Frankreich, Großbritannien und den USA treffen sich vor malerischer Kulisse im französischen Evian am Genfer See. Kollege Michael Evers.
1: Als Hauptthema in den Vordergrund rücken wird hier in Evian die jüngste Entwicklung im Nahen Osten mit dem in der Nacht verkündeten ersten Abkommen zwischen den USA und dem Iran. Was bedeutet die Abmachung konkret? Und kommt die für den Welthandel wichtige Schifffahrt durch die Straße von Hormuz wieder in Gang? Das werden hier in Evian entscheidende Fragen sein. Der US-Präsident wird dabei womöglich auf die Hilfe der Europäer setzen, die ihre Hilfe bei der Absicherung der Schifffahrt durch die Meerenge angeboten haben. Vielleicht also wird Trump konstruktive Töne anschlagen und auf die Europäer setzen.

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2: Ich bin Niamat Schönert. Um den Irankrieg zu beenden, haben sich die USA und der Iran auf eine vorläufige Übereinkunft verständigt.
3: Der Deal ist erst perfekt, wenn er unterschrieben ist. Und das soll Ende der Woche in der Schweiz passieren, angeblich persönlich und offiziell.

0: Kirche des Höhlenklosters in Kiew in Brand geraten. Das Höhlenkloster zählt zum Weltkulturerbe. Landesweit wurden ukrainischen Behörden zufolge mindestens 9 Menschen getötet und Dutzende verletzt. Ob die Klosteranlage durch russischen Beschuss oder durch herabfallende Trümmerteile in Brand geraten ist, ist noch unklar. Im Verfahren gegen Marius Borg-Höiby soll heute das Urteil verkündet werden. Dem Sohn der norwegischen Kronprinzessin Mette Marit werden unter anderem 4 Vergewaltigungen vorgeworfen.
1: Es ist der wohl meist beachtete Kriminalfall der letzten Jahre in Norwegen. Dass Marius Borg-Höiby hinter Gitter kommt, halten Experten für wahrscheinlich. Fragt sich nur, wie lange? In 40 Punkten ist Mette Marits Sohn angeklagt. Die schwersten Vorwürfe sind die Vergewaltigungen nach norwegischem Recht. Ihm werden aber auch Körperverletzung, häusliche Gewalt, Drohungen, Drogen- und Verkehrsdelikte zur Last gelegt. Die Staatsanwaltschaft fordert dafür mehr als 7 Jahre Haft. Aus Skandinavien, Julia Weschenbach.
0: Deutschland ist mit einem klaren Sieg in die Fußball-Weltmeisterschaft gestartet. 7:1 gegen Curaçao lautete das Ergebnis nach dem Abpfiff in Houston in Texas. Die Elfenbeinküste trennte sich 1:0 von Ecuador. Beide Teams spielen mit Deutschland in Gruppe E. Die Niederlande und Japan gingen unentschieden 2:2 auseinander und Schweden hat sich mit 5:1 gegen Tunesien durchgesetzt. Die DFB-Elf trifft als nächstes am Samstag auf die Elfenbeinküste.
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3: Mit Niklas Bitzenauer. Ein 19-jähriger Radfahrer ist am Sonntag bei Füssen schwer verletzt worden. Der Mann war von Hopferau kommend auf dem Radweg in Richtung Hopfen am See unterwegs, als er nach einem Fahrfehler vom Weg abkam und rund 2,5 Meter tief in einen Wassergraben stürzte. Dabei erlitt der junge Mann schwere Kopf- und Gesichtsverletzungen. Einen Fahrradhelm trug er zum Unfallzeitpunkt nicht. Und mit einer symbolischen Schließung der Haupteingänge haben sich das St. Elisabethen-Klinikum Ravensburg und das Westallgäu-Klinikum Wangen an einem landesweiten Aktionstag beteiligt. Die Oberschwaben-Klinik will damit vor möglichen Folgen des geplanten Beitragsstabilisierungsgesetzes warnen. Nach Angaben der Krankenhausgesellschaft könnten auf Kliniken allein in Baden-Württemberg zusätzliche Belastungen von mindestens 675 Millionen Euro pro Jahr zukommen. Für die Oberschwaben-Klinik bedeutet das eine Mehrbelastung von rund 11 Millionen Euro jährlich.
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4: Viel Sonnenschein zum Start, nicht nur in diesen Montag, sondern auch in diese neue Woche. Die Temperaturen sind noch so ein bisschen verhalten in Sachen Hochsommer. 19 bis 24 Grad liegt aber an dem Wind, den wir auch heute noch haben. Und morgen schaut's ähnlich aus, eine Mischung aus viel Sonnenschein, wenigen Wolken, ähnlichen Temperaturen. Und auch da bleibt es noch etwas windig. Und ab dem Mittwoch hat sich der Wind verzupft, die Sonne kann sich so richtig ausbreiten. Und wir merken das an den Temperaturen, 27 Grad, am Freitag bis zu 30 Grad.
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4: Wir haben nach wie vor Berufsverkehr, das merken wir an den verschiedenen Ecken und Enden hier bei uns im Allgäu. A96 Lindau Richtung München, zwischen Memmingen Nord und Holzgünstig der Verkehr. B472 Markt Oberdorf Peiting, zwischen B12 bei Geißenried und Markt Oberdorf, da haben wir dichten Verkehr. Der Klassiker ist natürlich auch dabei, die B19 Oberstdorf Richtung Kempten, Waltenhofen, zwischen Waltenhofen Kuhnen und Waltenhofen dichter Verkehr.
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4: In Sonthofen in der Gründenstraße, da steht inzwischen einer Blitzer und auch in Bad Hindelang wird geknipst, dort auf der Hauptstraße. Wenn ihr weiteres mitbekommt, gerne reingeben über die 0800 5 70 80 90.
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4: Niklas, heute dominiert natürlich das Thema Fußball, der Auftaktsieg der Deutschen 7:1. Ich mache mich jetzt mal ein bisschen unbeliebt da draußen. Also 7:1 gegen Curaçao, ja. Aber das wird ja gehypt, das ist ja irgendwo schon krass. Wenn das jetzt gegen Brasilien gewesen wäre, okay.
5: Oder Spanien.
4: Okay. Spanien.
5: Frankreich.
4: Aber jetzt Curaçao. Wir bleiben alle mal auf dem Boden.
5: Ein bisschen, zumindest ein kleines bisschen. Ach ja, aber

0: Unser Herz weint eh noch, weil zum x-ten Male Italia ist draußen.
1: Ja, unser Herz weint wirklich. Und zwar richtig laut. Nichtsdestotrotz haben wir ja die WM in Mexiko, Kanada und USA. Also alles Länder oder Kontinente, wo wir ein gutes Stück an Zeitverschiebung haben.
0: Da kann schon mal gut sein, dass auf einmal dann um 2 Uhr nachts, also unserer Zeit hier, irgendein Fußballspiel losgeht.
1: Oder aber am Nachmittag, wie guckt es denn da aus in Sachen Kulanz vielleicht auch bei den Arbeitgebern? Das wollen wir wissen. Du hast dich schlau gemacht. Was ist erlaubt während der WM und was nicht? Oder was kann der Arbeitgeber erlauben oder nicht?
0: Also ich verrate schon mal so viel.
1: Ja.
0: Saufen auf dem Arbeitsplatz wegen Fußball geht schon mal nicht.
1: Richtig.

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1: Das war jetzt aber gerade noch richtig laut zum Schluss.
2: Der wollte gucken, ob wir alle schon wach sind.
1: Der wollte schauen, ob ich da noch oder ob wir wach sind. Die Fußball-Weltmeisterschaft 2026 in den USA, Kanada und Mexiko ist ja gestartet.
2: Oh ja.
1: Ich habe auch so ein bisschen in der vergangenen Woche die Eröffnungsfeier mit angeguckt. Und
2: mit Shakira.
1: Ja, und für die Deutschen war das ja wirklich ein Start Deluxe gestern mit dem 7:1 gegen Curaçao. Und jetzt stellt sich natürlich für viele die Frage, jetzt sind wir ja alle ein bisschen so on fire. Wie lässt sich das Turnier im Alltag oder im Job eigentlich so ja miteinander verfolgen, verknüpfen in Sachen Arbeitszeiten, Livestreams oder auch Firmenaktionen? Gibt es da klare Regeln, die Beschäftigte und Unternehmen natürlich kennen sollten? Niklas, du hast dich da ein bisschen reingefuchst, was man so darf und was nicht so gern gesehen wird.
2: Ja, also erstmal ganz klar, man darf grundsätzlich auch während der Fußball-WM die Pflicht der vertraglich geduldeten Arbeit natürlich nicht nachzukommen lassen. Also man muss auf jeden Fall da nachgehen. Das bedeutet, Livestreams, Ticker oder Radio während der Arbeitszeit sind ohne ausdrückliche Erlaubnis in der Regel nicht erlaubt. Also wer das sehen will oder hören will, muss auf jeden Fall erstmal mit dem Chef reden, weil sonst könnte es eine Abmahnung auch geben.
1: Ja, das ist richtig krass. Man meint immer so, ja, man kann da unten so ein kleines Fenster irgendwie am PC so offen lassen. Und
2: damit so ein halben Auge.
1: Bisschen damit gucken. Also auch, da haben wir es ja gerade, den Ticker im Büro so nebenbei mal checken. Das ist schon ein bisschen knifflig oder
2: ganz
1: kann knifflig werden.
2: Ganz genau. Viele Arbeitgeber haben die private Internetnutzung am Arbeitsplatz ja ohnehin eingeschränkt.
1: Stimmt.
2: Und selbst wenn nicht, die Arbeitsleistung darf dadurch auf keinen Fall beeinträchtigt werden. Also nicht, wenn man zum Beispiel, keine Ahnung, am Fließband arbeitet und dann nebenbei einen Ticker und auf einmal gibt es dann statt Socken, keine Ahnung, Schuhe.
1: Was können Arbeitgeber denn trotzdem tun, dass so ein bisschen WM-Stimmung in der Firma, im Betrieb aufkommen kann?
2: Ja, wichtig ist, dass Unternehmen vorab klare Regeln festlegen. Ja, gleichzeitig können sie aber auch flexibel reagieren, zum Beispiel mit Gleitzeit- oder Arbeitszeitkonten, damit Beschäftigte Spiele außerhalb der Arbeitszeit besser verfolgen können, jetzt nachts zum Beispiel.
1: Wie schaut's dann aus mit gemeinsam im Betrieb gucken? Da haben wir natürlich den Faktor Zeitverschiebung, aber wir haben ja auch mehr Dreischichtbetriebsfirmen hier bei uns. Wie guckt's denn da aus?
2: Also grundsätzlich ist es auf jeden Fall möglich. Das kann man sogar als Betriebsveranstaltung gelten lassen, wenn bestimmte Voraussetzungen erfüllt sind, etwa eine offene Einladung für alle Beschäftigten. Dann gelten auch steuerliche Rahmenbedingungen, zum Beispiel ein Freibetrag pro Person.
1: Viele Unternehmen nutzen die WM ja auch für spezielle Aktionen oder Werbung. Hat man da auch noch irgendwas, wo man drauf gucken sollte?
2: Oh ja, unbedingt. Die FIFA besitzt die meisten Marken und Schutzrechte rund um die WM. Ganz klar, das heißt, Logos oder Slogans dürfen jetzt nicht einfach so für Werbung genutzt werden. Dafür braucht es tatsächlich eine entsprechende Lizenz oder Lizenzen. Ja. Sonst kann das richtig teuer werden.
1: Das glaube ich
2: auch.
1: Mit
2: der FIFA anlegen, das will sich, glaube ich, niemand.
1: Oh, das ist, glaube ich, kein guter
2: Werbung. Nein, da ist nicht gut Kirschen essen.
1: Und wer die Spiele im Allgäu haben wir ja heute schon, Kollege Leon Dauter, der hat sich ja schon unter das Public Viewing Volk gemischt gehabt. Es gibt natürlich verschiedene Stationen, wo man das im Kollektiv gucken kann, in der Gemeinschaft guckt sich's natürlich auch ein bisschen.
2: Da kann man noch ein bisschen mehr emotiv mit einbringen.
1: Ja, ganz genau. Dann haben wir die Möglichkeit, beispielsweise im Kurpark in Oberstdorf, wo man dann auch ab 22 Uhr wird das verlagert ins Oberstdorf Haus, aber auch
2: Eishalle ist während der WM tatsächlich ein großes Public Viewing mit riesiger LED-Wand geplant. Oder haben sie jetzt auch schon gestern losgelegt.
1: Genau.
2: Bei freiem Eintritt. Und da können tatsächlich alle Deutschlandspiele live mitverfolgt werden.
1: Das nächste ist, am Samstag gegen die Elfenbeinküste. Los geht's da unserer Zeit 22 Uhr.
2: Na, da geht's da mal nicht in den Club, sondern in die Eishalle zum Beispiel.
1: Beispielsweise. Danke dir, Niklas.
2: Gerne.

0: 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Rein geht's in eine neue Woche. Ihr hört den Allgäu-Wecker. Hallo, das war eine der kuriosesten Show-Ideen des Jahres. Bei Staying Alive sind Popstars zusammen mit Doubles verstorbener Musiklegenden auf der Bühne gestanden und haben deren Hits gesungen. Zum Beispiel Sascha mit Whitney Houston.
1: Jetzt sind wir natürlich alle gespannt. Was für ein Song?
2: Der erste Song, für den ich Whitney so abgefeiert habe und auch das erste Album, wo ich unfassbar verliebt war, alleine schon ohne einen Ton zu hören, war ich schon verliebt in Whitney Houston, ist Dance With Somebody.
0: Und wenn es nach den Einschaltquoten und den Kritiken geht, wird es wohl keine zweite Staffel dieser Show geben, ohne Sascha zu nahe treten zu wollen. Am liebsten hören wir I Wanna Dance With Somebody, genauso wie es heute vor 39 Jahren die deutschen Charts angeführt hat, nämlich gesungen nur von Whitney Houston. Schönen guten Morgen.

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3: 19-Jähriger bei Fahrradunfall in Füssen schwer verletzt. Oberschwabenklinik warnt vor Folgen für die Gesundheitsversorgung. Und das Wetter aktuell noch teils bewölkt bei maximal so um die 13 Grad. Ich bin Niklas Bitzenauer. Einen schönen Montagmorgen. Ein 19-jähriger Radfahrer ist am Sonntag bei Füssen schwer verletzt worden. Der Mann war von Hopferau kommend auf dem Radweg in Richtung Hopfen am See unterwegs, als er nach einem Fahrfehler vom Weg abkam und rund 2,5 Meter tief in einen Wassergraben stürzte. Dabei erlitt der junge Mann schwere Kopf- und Gesichtsverletzungen. Einen Fahrradhelm trug er zum Unfallzeitpunkt nicht. Die Polizei geht davon aus, dass möglicherweise Alkohol eine Rolle gespielt haben könnte. Nach der Versorgung wurde im Krankenhaus eine Blutentnahme durchgeführt. Für die Bergung und Versorgung war die angrenzende Stadtstraße rund eine Stunde teilweise gesperrt. Mit einer symbolischen Schließung der Haupteingänge haben sich das St. Elisabethen-Klinikum Ravensburg und das Westallgäu-Klinikum Wangen an einem landesweiten Aktionstag beteiligt. Die Oberschwabenklinik will damit vor möglichen Folgen des geplanten Beitragssatzstabilisierungsgesetzes warnen. Nach Angaben der Krankenhausgesellschaft könnten auf Kliniken allein in Baden-Württemberg zusätzliche Belastungen von mindestens 675 Millionen Euro pro Jahr zukommen. Für die Oberschwabenklinik bedeutet das eine Mehrbelastung von rund 11 Millionen Euro jährlich. Geschäftsführer Franz Huber warnt, langfristig könnten Leistungseinschränkungen und Personalreduzierungen die Folge sein. Die Klinik steht bereits vor einem Defizit von rund 20 Millionen Euro für 2026. Der Krankenhausbetrieb war während der Aktion nicht beeinträchtigt. Die OSK fordert faire finanzielle Rahmenbedingungen, um die medizinische Versorgung in der Region dauerhaft sichern zu können. Bayern hat am Wochenende König Ludwig II. Gedacht. 140 Jahre nach dem Tod des sogenannten Märchenkönigs erinnerten Königstreue und Monarchiefans an den Erbauer der Schlösser Neuschwanstein bei uns hier im Allgäu, das auch mit dem UNESCO-Weltkulturerbe ausgezeichnet wurde, Linderhof und Herrenchiemsee. Rund 1000 Menschen kamen zu einem Gedenkgottesdienst am Starnberger See zusammen. Viele erschienen in Tracht oder Uniform und legten Blumen am König-Ludwig-Kreuz nieder. Auch Ministerpräsident Markus Söder würdigte Ludwig II. Bei der Enthüllung eines neuen Denkmals in München. Der Monarch habe Kunst und Wissenschaft gefördert und Bayern nachhaltig geprägt. Ludwig II. War am 13. Juni 1886 im Alter von 40 Jahren tot im Starnberger See gefunden worden. Die Umstände seines Todes sind bis heute rätselhaft. Seine Schlösser zählen weltweit zu den bekanntesten Sehenswürdigkeiten. Und noch zum Fußball. Nach dem deutlichen WM-Auftaktsieg der deutschen Nationalmannschaft haben Fußballfans auch im Allgäu ausgelassen gefeiert. In Kempten beispielsweise zogen Anhänger mit geschmückten Autos durch die Stadt und machten mit Hubkonzerten und Fahnen ihrer Freude über den 7:1-Erfolg gegen Curaçao Luft. Die DFB-Elf hatte beim ersten Gruppenspiel der Fußballweltmeisterschaft in Houston von Beginn an das Spiel bestimmt. Zwar konnte der WM-Neuling aus der Karibik zwischenzeitlich zum 1:1 ausgleichen, am Ende wurde die Partie aber zu einer deutschen Fußballparty. Torhüter Manuel Neuer sagte nach dem Spiel, der Start sei wichtig gewesen und dieser sei gelungen. Nach dem Auftaktsieg richtet sich der Blick nun auf das zweite Gruppenspiel gegen die Elfenbeinküste am kommenden Samstag.
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5: Das ist ein schöner Wochenstart auch in Sachen Wetter. Heute haben wir eine lockere Mischung aus Wolken, aber auch viel Sonnenschein. Die Temperaturen liegen zwischen 19 und 22 Grad. Morgen ist es ebenfalls teils sonnig, teils ziehen auch da noch Wolkenfelder durch. Es bleibt aber meist trocken. Wenn, dann kann es bloß hier und da so ein einzelnes Regentröpfchen geben. Die Temperaturen leicht ansteigend, 21 bis 24 Grad. Und dann kommt der Mittwoch. Und mit dem Mittwoch kommt dann auch der Hochsommer zu uns. uns zurück ins Allgäu mit viel Sonnenschein und Temperaturen bis und über 30 Grad.
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5: Es ist ein bisschen stockender Verkehr da draußen auf der A980 Abzweigung Waltenhofen, Autobahndreieck Allgäu Richtung Waltenhofen. Zwischen Durach und dem Anschluss B12 ein Kilometer Stau. Und wir haben zwischen dem Dreieck Allgäu und zur Überleitung zur A7 Richtung Ulm Gegenstände auf der Fahrbahn.
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5: Da haben wir einen in Bad Hindelang in der Hauptstraße und es wird auch noch immer in Sonthofen geknipst und zwar in der Gründenstraße. Habt ihr weitere Blitzer für uns? 0800 5 70 80 90.
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5: Du bist heute schon richtig sommerlich angezogen. Kurze
3: Hose. Ich
5: weiß,
3: in der Früh, als ich
5: habe noch eine Strickjacke an.
3: Ich bin auch, als ich heute Morgen aus dem Haus bin, habe ich mir so gedacht, oh, Gänsehaut. Aber ich habe dann im Auto kurz die Sitzheizung angemacht.
5: Ja, okay, da kann man das ja überbrücken. Aber ich habe hier echt noch so ein dünnes Strickjäckchen an. Weil es guckt, finde ich, wenn man so aus dem Studiofenster schaut, es schaut eigentlich fast ein Ticken wärmer aus, als es dann tatsächlich ist. Wie heiß es wird in dieser Woche und es wird richtig heiß werden, das fragen wir gleich unseren Kollegen Kai Zorn aus.
3: Gute Nachrichten bringen, ja Kai, gute Nachrichten.
5: Macht er.

0: Schönen Montag, schönen Wochenstart euch und das Wetter spielt uns jetzt schon am Montag sowas von in die Karten. Der Sommer ist noch nicht ganz zurückgekommen, aber auf dem besten Weg ist er, zu uns zu kommen. Am Wochenende haben wir das ja ein bisschen wärmer schon erleben können, aber auch der Wind, der hat uns ordentlich zugesetzt. Nun soll uns bald eine Hitzewelle ins Haus stehen. Ist das dann die Umstellung auf Sommer? Wie heiß wird's und wie lange bleibt das dann auch so heiß? Kollege Kai Zorn, servus Kai, wie starten wir denn in die neue Woche mit diesem heutigen Montag?
1: Ziemlich kühl mit vor allen Dingen erneut böigem Wind. Dazu haben wir viel Sonnenschein und meist lockere Wolken. Ein paar Schauer und Gewitter bilden sich am ehesten in Alpennähe. Die Temperaturen erreichen mit Ach und Krach 15 bis etwas über 20 Grad und durch den Wind fühlt sich das meist noch ein bisschen kühler an.
0: Den haben wir ja schon am Wochenende gehabt, der Wind. Im Laufe der Woche wird's dann richtig heiß, oder?
1: Ja, es wird ziemlich schnell sehr heiß werden. Der Dienstag ist noch gedämpft. Da ziehen kompakte Wolken mit Wind über uns hinweg. Die Wolken gehören zu einer Warmfront und gelegentlich fällt etwas Regen. Die Nachmittagswerte erreichen so 17 bis maximal 24 Grad. Am Mittwoch sind es schon 20 bis über 25 Grad mit immer mehr Sonnenschein und sehr sonnig werden der Donnerstag und der Freitag, wobei am Freitagabend wahrscheinlich schon erste, teilweise heftige Hitzegewitter dabei sind. Und die Temperaturen machen einen gewaltigen Sprung nach oben und liegen am Freitag bei 30 bis 37 Grad.
0: Das ist natürlich, 30 Grad ist ja schon richtig ordentlich, aber auch da im Allgäu sind wir dann über der 30 Grad Marke angekommen. Bleibt es am Wochenende so heiß, Kai?
1: Größtenteils ja. Am Samstag schon noch, da ist es schwül heiß mit Sonnenschein, später mit teilweise heftigen Schauern und Gewittern und dann gehen die Modelle auseinander. Das amerikanische Modell macht beispielsweise am Sonntag dann wieder eine Abkühlung auf normal sommerliche Temperaturen von um die 25 Grad mit letzten Schauern und Gewittern, dann wieder mit mehr Sonnenschein. Andere Modelle sehen immer noch die große Hitze mit um und über 30, teilweise 35 Grad, auch mit Sonne und einzelnen Gewittern.
0: Also Sonnencreme kaufen, den größten Sonnenhut nach draußen holen. Das brauchen wir auf jeden Fall ab Mittwoch dann. Da geht's temperaturtechnisch nach oben. Da kommt der Sommer zurück ins Allgäu. Herrlich.
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1: Hallo an diesem Montag mit dem Allgäuwecker geht es rein in diese neue Woche. Jetzt ist auch Deutschland in die WM gestartet. Ja, das 7:1 gegen Curaçao gestern hat die Fußballherzen höher schlagen lassen. Eine Situation, die während des Turniers immer wieder für Diskussionen sorgen kann, ist die Frage, war es abseits oder nicht? Was ist abseits im Fußball? Das weiß Oliver Urbanke.
2: Die Regel soll verhindern, dass Mannschaften ihre Stürmer dauerhaft vor dem gegnerischen Tor parken und dann mit langen Bällen einfach die Verteidiger überspielen können. Abseits ist, wenn ein Spieler sich mit einem Teil von Kopf, Rumpf oder Beinen in der gegnerischen Hälfte des Spielfelds befindet und er damit gleichzeitig näher an der gegnerischen Torauslinie ist als der Ball oder der vorletzte Gegenspieler. Bekommt in dieser Situation jetzt der Spieler den Ball von seinem Mitspieler zugepasst, liegt ein Abseitsvergehen vor, das Spiel wird unterbrochen und es geht mit einem indirekten Freistoß für die verteidigende Mannschaft weiter.

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2: Ich bin Lea Matschulat. Die USA und der Iran haben eine vorläufige Übereinkunft für einen Ausweg aus dem Iran-Krieg gefunden.
3: Wichtige Punkte waren in letzter Minute gelöst worden, darunter die sofortige Aufhebung der US-Seeblockade und ein Ende aller Kriegshandlungen auch im Libanon. Unterzeichnet werden soll das Abkommen Ende der Woche in der Schweiz und dann erst wird die Straße von Hormuz geöffnet, dann erst ist der Deal offiziell besiegelt. In weiteren Gesprächen sollen weitere technische Details geklärt werden. Umsetzung und Kontrolle der Einhaltung werden dann kompliziert, denn die USA und der Iran verhandeln nach wie vor nicht direkt. Aus den USA, Tina Eck.
2: An deutschen Krankenhäusern gehen heute die Proteste gegen Kürzungen im Gesundheitswesen weiter. Die Gewerkschaft Verdi hat bundesweit Servicebeschäftigte an mehr als 120 Krankenhäusern und Pflegeeinrichtungen zu Aktionen aufgerufen. Es kann zu kleineren Einschränkungen

0: aufgefordert. Höybi wird die Urteilsverkündung aus dem Gefängnis verfolgen. Er muss aus gesundheitlichen Gründen nicht vor Gericht erscheinen. Schützenfest zum WM-Auftakt für die deutsche Fußballnationalmannschaft. Die DFB-Auswahl hat in Houston ihr erstes Gruppenspiel gegen WM-Neuling Curaçao mit 7:1 gewonnen.
1: 7:1, die deutschen Fans erinnern sich gerne an dieses Ergebnis und an das WM-Halbfinale 2014 gegen Brasilien. Danach wurde Deutschland Weltmeister. Der hohe Sieg gegen den WM-Neuling Curaçao ist natürlich kein wirklicher Maßstab, denn am Ende war der krasse Außenseiter völlig überfordert. Aber für das Selbstvertrauen kann das Ergebnis schon wichtig sein. Thomas Bremser, Houston.
0: Die Ergebnisse der anderen Spiele aus der Nacht. Die Elfenbeinküste gewinnt 1:0 gegen Ecuador. Die Niederlande und Japan trennen sich unentschieden 2:2. Und Schweden hat sich mit 5:1 gegen Tunesien durchgesetzt. Die DFB-Elf trifft im nächsten Spiel am Samstag auf die Elfenbeinküste.
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3: Mit Niklas Bitzenauer. In Wiedemannsdorf bei Oberstaufen ist heute Morgen ein leerstehendes Bauernhaus in Brand geraten. Gegen 5.10 Uhr fing der Dachstuhl des Gebäudes Feuer. Rund 150 Einsatzkräfte waren vor Ort und bekämpften den Brand. Verletzt wurde nach aktuellem Stand niemand. Die Brandursache ist auch noch unklar. Der Sachschaden liegt im sechsstelligen Bereich. Und am Sonntagnachmittag hat es in Memmingen im Bereich der Dr. Berndl-Straße, Illerstraße und Königsgraben einen Großeinsatz der Polizei gegeben. Einsatzkräfte sperrten den Bereich weiträumig ab. Ein Mann wurde mit schwersten Verletzungen ins Klinikum Memmingen gebracht und dort notoperiert. Er wird derzeit von der Polizei bewacht. Eine weitere Person wurde ebenfalls ins Krankenhaus eingeliefert. Was genau passiert ist, ist derzeit noch unklar.
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4: Mit Sonnenschein geht's in die neue Woche. Heute zeigt sich der Sommer noch so ein bisschen verhalten. Wir haben Wolken, wir haben auch Wind. Deswegen gehen die Temperaturen gar nicht mal so weit nach oben. 22 Grad, das ist heute die Spitze. Morgen schon ein bisschen milder, aber auch da noch viele Wolken. Immer wieder Wind, der uns da um die Nase bläst. Und dann mit dem Mittwoch geht's mit einem großen Schritt in Richtung Hochsommertemperaturen bis 30 Grad und Sonne satt.
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4: A7 Richtung Ulm zwischen der Einfahrt Dietmannsried und der Raststätte Allgäuer Tor Ost. Vorsicht, da ist ein Auto liegen geblieben. Ein Reisebus ist es am Ende des Beschleunigungsstreifens. Also hier besondere Vorsicht. Dann haben wir die A980 Autobahndreieck Allgäu Richtung Waltenhofen. Zwischen Durach und Waltenhofen dichter Verkehr.
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4: 3 an der Zahl in Sonthofen in der Gründenstraße, Bad Hindelang in der Hauptstraße und in Oberstaufen in der Isnier Straße. Da steht jeweils einer. Und wenn ihr noch einen anderen wisst, 0805 70 80 90.
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4: Heute ist unser Gast Maria Schweizer, Geoökologin. Was ist das genau?
5: Geoökologin, das ist eine Mischung aus Biologin, Geologin und eben Ökologin.
4: Also da ist viel Natur dabei in Ihrem Aufgabenfeld und ein Bereich, ein ganz spezieller, es geht bei Ihnen fokussiert um Moore.
5: Genau, um die Oberallgäuer Moore. Genau.
4: Und da sprechen wir drüber, was das alles beinhaltet, welches Projekt Sie betreuen und warum Moore mehr als lebenswichtig sind. Schön, dass Sie da sind. Herzlich willkommen.
5: Ja, vielen Dank, dass ich da sein darf.

0: Es geht heute ganz, ganz viel um Moore. Auf jeden Fall um ganz viel Natur. Maria Schweizer, heute da Geoökologin. Sie sind aus dem Allgäu auch, gell? Haben Sie mir gerade verraten.
1: Ja, genau. Bin in Burgberg aufgewachsen, beziehungsweise Hieser.
0: Ja. Also Oberallgäuerin und arbeiten auch jetzt wieder im Oberallgäu. Und zwar vom Dachverband her, sage ich mal, vom Landschaftspflegeverband Kempten-Oberallgäu. In der Rubrik Oberallgäuer Moorverbund.
1: Genau, das ist das Projekt, um das ich mich kümmern darf beim Landschaftspflegeverband.
0: Moore. Also ich meine, dass wir draußen, wenn wir gerade schon im Allgäu aufgewachsen sind, gerne draußen sind, gerne die Kulisse genießen, gerne wandern gehen, Skifahren gehen, uns viel draußen aufhalten. Wie ist so ein bisschen Ihr Interesse in Richtung Moor gekommen, dass Sie da so ein, ich sag's jetzt mal, so ein Faible für Moore haben?
1: Das hat tatsächlich schon relativ klein angefangen. Also bei uns nebendran ist das Agatazeller Moos und da bin ich tatsächlich als Kind schon super gern reingegangen. Und mich hat es von Anfang an fasziniert. Also zum einen schon auch diese Gruselgeschichte.
0: Ja, das hat man das muss ein bisschen
1: genau, da hat man immer wieder gehört, oh wei, der eine ist hier im Moorloch stecken geblieben und ja. Da kann man ja versinken und so. Und zum anderen einfach diese Ruhe und diese wunderschöne Landschaft einfach.
0: Vor allem, wer je schon mal auf irgendeinem Moorpfad gelaufen ist, egal zu welcher Tageszeit man da hinkommt oder auch Jahreszeit, das hat jedes Mal ein anderes Flair, eine andere Atmo und diese Mystik haben Sie ja gerade schon so angesprochen, wenn man so im Herbst vielleicht mal da geht und dann kommt vielleicht schon leicht der Nebel. Also allein vom Schauen ist es schon sehr, sehr faszinierend und was drin lebt wahrscheinlich noch viel mehr. Was ja. Sind so typische Pflanzen oder auch typische Tiere in einem Moor?
1: Das ist ganz unterschiedlich, sage ich mal. Also es gibt in Hochmooren, die sind ziemlich karg, also da sind ganz wenig Nährstoffe drin. Mhm. Das sind ganz, ganz speziell angepasste Pflanzen vor Ort. Also die allerwichtigste Pflanze, würde ich sagen, ist das Torfmoos. Das sind die Sphagnen, die einfach das Wasser einfach speichern und immer weiter nach oben wachsen. Und die machen auch das Gefühl aus, zum Beispiel, wenn man drüber läuft über so ein Moor, dieses ganz Weiche. Die sind verantwortlich für den Wasserspeicher und auch für das Moorwachstum nach oben. Also so ein Hochmoor ist hochgewachsen über den Grundwasserspiegel. Das sind die Haupttorfbildner, die wichtigsten Pflanzen sozusagen. Und dann gibt es noch jede Menge andere Moosbärle zum Beispiel. Also genau, die dann so kleine
0: Pöppele haben, gell?
1: Pöppele, genau, wie so kleine Moosäpfel.
0: Ja, so kleine Dinger haben. Jetzt haben Sie gerade schon ein bisschen angesprochen, Schwamm, Feuchtigkeit aufsaugen, Hochmoor wächst nach oben. Moore sind lebenswichtig, eben auch als Wasserspeicher, als Wasserschwamm. Vielleicht einfach erklärt, warum hat das Moor so eine Wichtigkeit oder so eine große Bedeutung? Die brauchen wir, die müssen wir wiederherstellen.
1: Ja, da gibt's tatsächlich nicht nur einen Faktor, sondern ganz viele positive Funktionen von Mooren. Also eins ist auf jeden Fall die Wasserspeicherkapazität. Gerade Starkregenereignisse, Moore können unglaublich viel Wasser auf einmal aufnehmen und geben das dann langsam wieder ab. Beeinflussen auch erstens kleinklimatisch, also dadurch, dass sie so viel Wasser speichern, sind die Lebensräume meistens kühler, bringen ein bisschen Kühle in die Landschaft. Ja, ja. Zum anderen sind sie natürlich, ich glaube, hat sich schon rumgesprochen, hinsichtlich vom Klimawandel unglaublich wichtig. Sie sind einfach riesengroße Kohlenstoffspeicher, also die ganzen Torfschichten unten drin und tatsächlich problematisch, dass sie eben im Moment viel CO2 abgeben, wenn sie zu trocken sind.
0: Ja.
1: Und weiterhin haben sie natürlich noch den Faktor, dass es einfach wunderschöne Landschaften sind und dass sie halt vom Artenschutz unglaublich wichtig auch sind. Unglaubliche Bandbreite an Tiere und Pflanzen.
0: Jetzt ist es ja bei den Mooren so, die werden renaturiert, dass die wieder diese Feuchtigkeit aufnehmen. Man hat denen irgendwann einmal die Feuchtigkeit entzogen.
1: Ja, tatsächlich ist das eigentlich schon immer ein Faktor, würde ich sagen.
0: Aha, also die, seit es Menschen gibt, haben die...
1: Ja, genau. Also es ist natürlich nicht angenehm, übers Moor zu laufen. Also man, oder man kann da schlecht Landwirtschaft betreiben. Deswegen war die Idee, wir legen die Moore trocken, dann geht's einfacher, dann können wir hier Landwirtschaft betreiben. Das war sogar so, dass das dann vor 50, 70 Jahren sogar staatlich gefördert war,
0: okay,
1: weil man eben dachte, dass man die Moore einfach trockenlegen kann und dort dann Landwirtschaft betreiben. Tatsächlich kam so nach und nach das Learning, dass das halt leider doch nicht so gut funktioniert, weil das einfach ganz, ganz andere Standorte sind wie so ein mineralischer Boden. Aha. Also da wächst einfach in einem Moor, wächst einfach nicht so gut.
0: Ja, weil eben mit der Feuchtigkeit, weil viele Pflanzen brauchen dann ein bisschen einen trockenen Boden, zwar Feuchtigkeit, aber nicht so feucht, weil das wäre dann für den, keine Ahnung, Hafer, Gerste schon wieder zu nass.
1: Genau, und vom Nährstoffangebot einfach. Das ist da nicht vorhanden.

0: Es geht nach draußen. Moore sind wichtig. Frau Schweizer, haben Sie gerade gesagt. Und vor 50, 60 Jahren wurde das sogar gefördert, trockengelegt zu werden, um eben noch mehr landwirtschaftliche Flächen zu haben, um Ackerbau oder sonstigen Anbau zu betreiben. Und dann kam irgendwann mal und dann hieß es, hey, nee, das ist ja komplett in die falsche Richtung. Wir müssen wieder eine Rolle rückwärts machen. Oder wann hat es angefangen, dass es geheißen hat, hey, Moore sind so lebensnotwendig, das sind Wasserreserven, das ist CO2-Speicher, nichts austrocknen, befeuchten?
1: Ja, ich glaube, das hat sich dann schon erstens natürlich in der Landwirtschaft schon gezeigt, dass die Standorte doch nicht so richtig gut
0: die
1: geeignet
0: passenden,
1: sind,
0: ja, ja.
1: Würde ich mal sagen, war der Anfang. Und dann natürlich aber auch über Untersuchungen, dass man einfach gemerkt hat, oje, der Boden verschwindet sozusagen. Also Moore sind ja dort, wo Torf ist reines organisches Material, also einfach abgestorbene Pflanzenreste. Und wenn man die entwässert, dann gehen die praktisch wirklich in die Luft. Also der Kohlenstoff wird als CO2 frei und der Boden, der verschwindet tatsächlich. Und es gibt sogar Bereiche, in denen dann überhaupt kein Torfboden mehr da ist. Dann sind nur noch Steine am Schluss, also die Unterlage praktisch,
0: ja,
1: oder
0: ja,
1: der Ton oder so. Und gut, die wirkliche Wichtigkeit zur Renaturierung, die kam jetzt natürlich auch mit dem Klimawandel tatsächlich auf.
0: Oder wo das nochmals verstärkt beschleunigt hat vielleicht?
1: Genau, dass man eben festgestellt hat, oh je, dieser CO2-Ausstoß ist enorm über diese Torfflächen, über die entwässerten. Und deswegen besteht da ja großer Handlungsbedarf.
0: Es ist es ja nicht so, ich habe hier ein Gebiet, ein Moorgebiet, was ich mal, dem ich ganz viel Wasser und Feuchtigkeit entzogen habe, dass ich mal schnell hier einen Gartenschlauch hinheb und sage, okay, ich tränke euch wieder. Nee, so ist es nicht. Das ist wirklich eine jahrelange wieder Aufbearbeitung oder Aufarbeitung auch des Bodens. Das kann man nur in einem Projekt oder in der Projektarbeit, in der mehrjährigen, dann quasi auch vollenden, auch da nicht, sondern was anstupsen.
1: Genau, also es ist tatsächlich, das Problem ist tatsächlich so, also gerade diese Entwässerungsgräben, die sie angelegt haben, die sind wahnsinnig effektiv und ohne, dass man jetzt irgendwas tut, funktionieren die weiterhin und entwässern und entwässern. Und indem man dann zum Beispiel Dämme baut, kann man dem entgegenwirken. Und das Schöne ist tatsächlich, dass es dann das Wachstum wieder angeregt wird. Also das dauert natürlich dann ein paar Jahre, wenn dann das Wasser einfach wieder drin gehalten wird, dass sich die Pflanzen wieder ansiedeln, dass die Torfmoose wieder wachsen können. Und dann funktioniert das auch wieder von selber. Dazu braucht es natürlich gerade in der Anfangszeit nur eine Betreuung.
0: Ja. Überhaupt.
1: Pflege.
0: Jetzt sind Sie hier im Oberallgäuer Moorverbund, sprich, das ist ein Projekt, was Sie betreuen. Über welches Areal oder über wie viel Moore, über wie viele Standorte sind Sie quasi Herren, in Anführungszeichen?
1: Genau, das sind 12 Kulissen über den ganzen Landkreis verteilt, also vom Norden, vom Oberallgäu bis ganz in den Süden runter und auch über verschiedene Höhenlagen. Also sowohl in den Tallagen sind da Moore dabei, bis in die Höhenlagen hinten in Oberstdorf am Engenkopf oben. Das ist so das Höchste.
0: Das Höchste?
1: Projekt.
0: Wie ist es dazu gekommen, dass man sagt, man macht so eine mehrjährige Projektarbeit innerhalb vom Landschaftspflegeverbund Sektor Moore? Dass man gesagt hat, okay, das muss ich auch mit einer eigenen Ansprechpartnerin quasi betreuen.
1: Das Schöne an so einem Großprojekt ist einfach, dass man diesen größeren Verbund schaffen kann. Das war tatsächlich auch die Idee dahinter, dass es nicht nur irgendwie ein isolierter Standort ist, sondern dass gerade jetzt auch hinsichtlich vom Klimawandel über die verschiedenen Kulissen gerade die Arten die Möglichkeit haben, sich auch auszutauschen, dass es nicht nur einen Standort gibt, wo jetzt super viel passiert und in den anderen nicht. Das war so die Hintergrundidee. Und von der Förderung ist es natürlich wunderbar, wenn man die Aussicht hat, okay, das läuft jetzt 4 Jahre, wir können wirklich was umsetzen. Mhm. Ansonsten ist es so, beim Landschaftspflegeverband oder über diese Landschaftspflegeprojekte, das sind normalerweise kleine Einzelprojekte, wo jedes dann einen Antrag stellen muss.
0: Ja,
1: und das ist natürlich das Schöne, wenn das hier gesichert ist über die 4 Jahre.
0: Das Projekt geht schon ein paar Jahre, das ist glaube ich 23, ist es gestartet. 4 Jahre haben Sie gesagt, dann heißt das eigentlich Ende nächsten Jahres ist dieses Projekt geschlossen oder so weit abgeschlossen, dass es sich automatisiert oder dass das der Anstupser war, dass sich das selbst regeneriert vielleicht oder noch mehr regeneriert?
1: Tatsächlich wird es auch weitergehen. Also der Landschaftspflegeverband wird sich weiterhin um diese Kulissen auch kümmern. Das wird nahtlos weitergehen mit Kleinprojekten und vielleicht auch wieder in einem größeren Projekt, dass man die da eben sich weiter kümmern kann. Also es ist nicht so, dass das irgendwie abgeschlossen ist, sondern dass es einfach weitergeht.
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3: Großbrand in Oberstaufen, Bauernhaus in Flammen. Großeinsatz in Memmingen nach mutmaßlicher Gewalttat. Und das Wetter, sonnig bei aktuell so um die 17 Grad. Ich bin Niklas Bitzenauer. In Wiedemannsdorf bei Oberstaufen ist heute Morgen ein leerstehendes Bauernhaus in Brand geraten. Gegen 5.10 Uhr fing der Dachstuhl des Gebäudes Feuer. Einzelheiten von Pressesprecher der Allgäuer Polizei, Johannes Stoll.
4: Am heutigen Montagmorgen kam es zu einem Brand in Oberstaufen in Wiedemannsdorf. Dort kam es in einem leerstehenden Bauernhaus zu einem Brand, worauf es zu einer starken Verrauchung kam. Mittlerweile war ein Großaufgebot der Feuerwehr vor Ort, welche den Brand unter Kontrolle hat. Die Brandursache wird derzeit von den Kollegen der Kriminalpolizei ermittelt. Dazu können wir noch keine Angaben machen. Und der Sachschaden wird sich auf jeden Fall im sechsstelligen Bereich bewegen.
3: Am Sonntagnachmittag hat es in Memmingen im Bereich Dr. Berndl-Straße, Illerstraße und Königsgraben einen Großeinsatz der Polizei gegeben. Einsatzkräfte sperrten den Bereich weiträumig ab. Ein Mann wurde mit schwersten Verletzungen ins Krankenhaus gebracht und dort notoperiert. Er wird derzeit von der Polizei bewacht. Eine weitere Person wurde ebenfalls ins Krankenhaus eingeliefert. Nach ersten Erkenntnissen könnte ein Messer im Zusammenhang mit dem Geschehen eine Rolle gespielt haben. Zu möglichen Hintergründen und Beteiligten liegen bislang aber keine weiteren Informationen vor. Die Spurensicherung war bis in den Abend hinein vor Ort im Einsatz. Polizei und Staatsanwaltschaft ermitteln. Die Oberschwabenklinik hat mit einer symbolischen Schließung der Haupteingänge in Ravensburg und Wangen an einem landesweiten Aktionstag teilgenommen. Damit will sie auf mögliche Auswirkungen des geplanten Beitragssatzstabilisierungsgesetzes aufmerksam machen. Nach Angaben der Krankenhausgesellschaft könnten Kliniken in Baden-Württemberg jährlich Mehrkosten von mindestens 675 Millionen Euro belastet werden. Für die Oberschwabenklinik selbst würde das rund 11 Millionen Euro zusätzliche Kosten bedeuten. Geschäftsführer Franz Huber warnt vor möglicher Leistungseinschränkungen und Personalabbau. Die 28-jährige Vivian Gaberitz aus Weingarten ist Kandidatin der RTL-Kuppelshow Die Bachelors. Gemeinsam mit 21 weiteren Frauen kämpft sie um die Gunst der beiden Single-Männer. Besonders Unternehmer Tim hat es der ausgebildeten Trainerin angetan. Die Dreharbeiten in Südafrika sind bereits abgeschlossen. Die Ausstrahlung läuft aktuell bei RTL und RTL+. Ob Vivian die letzte Rose bekommt, ist derzeit noch nicht bekannt. Fest steht aber, für ihre Teilnahme erhält sie laut Sender eine Aufwandsentschädigung von rund 3.000 Euro.
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5: Mit viel Sonnenschein geht's rein in diese neue Woche. Heute haben wir immer wieder noch ein paar Wolken. Es ist windig, deswegen werden die Temperaturen heute auch nicht ganz so warm. Bis zu 22 Grad. Morgens sind es schon 24 Grad und ab Mittwoch kommt dann der Hochsommer auch zu uns. Und zwar so richtig, die Sonne strahlt von einem wolkenlosen Allgäuer Himmel und die Temperaturen gehen sukzessive rauf auf bis zu 30 Grad, am Freitag sogar drüber.
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5: A7 Richtung Ulm zwischen der Einfahrt Diebmannsried und der Raststätte Allgäuer Tor Ost. Vorsicht, ein liegen gebliebenes Fahrzeug. Und wir haben dichten Verkehr, Autobahndreieck Allgäu Richtung Waltenhofen und da auf der A980 zwischen Durach und Waltenhofen. Da braucht ihr ein paar Minuten länger.
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5: In Sonthofen in der Gründenstraße, in Bad Hindelang in der Hauptstraße und in Oberstaufen in der Isnier Straße. 0800 5 70 80 90.
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5: Frau Schweizer, wenn ich Sie jetzt mal frage, wie ist das mehrheitlich am Schreibtisch, mehrheitlich draußen in der Natur, wie ist das Prozentverhältnis? Weil es ist drinnen und draußen. Ja,
7: genau, tatsächlich. Also bei mir ist es tatsächlich fast ausgeglichen, würde ich sagen. Mhm. Also die Halbzeit im Büro mit Planung, Vorbereitung, Dokumentation und so weiter und die andere Hälfte draußen, entweder mit in Gesprächen mit Grundstücksbesitzern, auf der Baustelle oder genau auch zur Vegetationsaufnahme zum Teil.

0: 50-50 ist also so Ihr Aufenthalt im Büro und draußen in der Natur. Privatbesitzer haben Sie gerade angesprochen, Frau Schweizer. Das, was Sie machen, dieses Projekt, was Sie betreuen, das heißt, es sind keine öffentlichen Flächen, die in einer Gemeinde, in einer Kommune beispielsweise gehören, sondern wirklich im Privatbesitz sind.
1: Ja, also der Hauptteil ist im Privatbesitz. Es gibt natürlich auch Gemeindeflächen oder auch Ankaufsflächen vom Landkreis, aber der ganz große Teil ist tatsächlich im Privatbesitz. Und da geht es natürlich dann drum, diese Privatbesitzer mit ins Boot zu holen und sich davon zu überzeugen, dass es sinnvoll ist, eine Renaturierung durchzuführen.
0: In welchem Zustand sind die Moore dann da, die Sie so vorfinden, wenn der Eigentümer sagt, okay, Sie können schalten und walten auf dieser Fläche und gucken, dass das wieder mal in seinen Urzustand irgendwann zurückkommt? Was finden Sie vor?
1: Das ist tatsächlich auch sehr unterschiedlich. Es gibt viele Bereiche, ich habe es vorher schon kurz angesprochen, wo es tatsächlich sehr große Veränderungen gab, einfach dadurch, dass diese Entwässerungsgräben weiterhin funktionieren und über Jahrzehnte jetzt schon trocken sind. Da ist es oft auch so gewesen, dass man dann Fichte angepflanzt hat, wenn man dachte, die wächst da vielleicht ganz gut, mit der kann man was anfangen. Und das sind tatsächlich die Bereiche, die fast schon am stärksten verändert sind, sage ich mal, wo wir dann wirklich auch gar keine Torfmoose und sowas mehr haben. Es gibt aber auch Bereiche, wo sich zum Teil die Natur schon wieder zurückgeholt hat, wo es so eine natürliche Regeneration schon
0: also halt passiert ist, quasi.
1: Passiert genau. ist. Und andere Standorte, das sind Niedermoorbereiche, die sind traditionell oft als Streuwiesen genutzt worden.
0: Ja, das kennt
1: sind
0: man
1: unglaublich
0: oft.
1: Artenreiche Bereiche und da ist es so, dass die halt oft wieder zugewachsen sind. Also genau, es gibt ganz unterschiedliche Flächen.
0: Und ganz unterschiedliche Zustände auch von diesen Flächen. Gerade diese Verbuschung, was man ja irgendwo sonst auch weiter oben in den Bergen hat, das ist quasi bei so Streuwiesen einfach, dass die zu dicht geworden sind. Und was muss man dann machen? Heißt es, okay, man schaut, dass da einmal im Jahr gemäht wird oder kommt jemand mit der Harke, häkelt ein bisschen auf? Nein, natürlich nicht. Wie geht es dann vonstatten, gerade vielleicht bei so einer Streuwiese?
1: Genau, also bei Streuwiesen ist tatsächlich das Problem, dass sie oft verbuschen, also dass sie dann Weiden wachsen, das Faulbaum, und dass sie einfach zuwachsen, dass dann der Artenreichtum verloren geht. Das sind normalerweise unglaublich blütenreiche Standorte, also eine große Vielfalt an Blühpflanzen haben. Und da ist es tatsächlich so, dass wir dann erst einmal eine Entbuschung machen, das ganze Gehölz runternehmen. Je nachdem, wie es dann ist, müssen wir auch nur Stöcke fräsen, dass man halt einfach dann wieder mähen kann. Und da ist es so, dass es wichtig ist, relativ spät im Jahr zu mähen, erst ab September, manchmal sogar erst im Oktober.
0: Im Oktober habe ich das auch schon beobachtet.
1: Ja, genau, einfach die den Pflanzen und auch den Tieren zu ermöglichen, ihren ganzen Jahreskreislauf sozusagen fertig zu machen.
0: Also dass die einmal das Jahr durchmachen können. Torf haben Sie jetzt auch schon in unterschiedlichen Kontexten einmal angesprochen. Torfabbau. Wir kennen es, wir brauchen Blumenerde und dann steht auch richtig groß drauf, torffreie Erde. Warum ist das so wichtig, dass da kein Torf drin ist bei den Säcken, die ich kaufen kann im Baumarkt oder in einem Gartencenter?
1: Ja, das ist genau das, was ich vorher schon kurz angesprochen habe. Dieser Torf besteht ja aus Kohlenstoff und wird dann einfach als CO2 frei. Und wir sind jetzt hier dran, die ehemaligen Torfabbaugebiete, also bei uns hat man ja auch früher viel Torf gestochen, wieder zu renaturieren. Und in der Blumenerde ist es tatsächlich so, dass eben in anderen Gebieten noch Torf abgebaut wird, unglaublich schädlich zum einen natürlich für die Natur ist und hinsichtlich Klimawandel auch. Genau.

0: Hier ist der Kaffeeklatsch an diesem Montag. Maria Schweizer hier. Es geht um Moore. Wir haben gerade vorhin über den Torfabbauer gesprochen, der nicht gut ist. Das ganze Moor muss wieder renaturiert werden, bewässert werden oder so gearbeitet werden, dass diese Feuchtigkeit wieder in diesem Sektor oder in dieser Kulisse bleibt. Wie guckt das aus? Da wird, ich muss es sagen, mit schon schwerem Geschütz aufgefahren.
1: Ja, genau. Also die Gräben sind oft tatsächlich richtig tief und da geht von Hand gar nicht mehr so viel.
0: Also Spaten allein, nee.
1: Nee, genau. Also da ist es tatsächlich dann, braucht man wirklich große Geräte. Also zum einen einfach Moorbagger. Die haben dann richtig breite Ketten, dass sie eben nicht versinken. Die können wirklich auch in sehr nasse Gebiete reinfahren. Und mit diesem Bagger wird dann normalerweise eben erst einmal ausgehoben und je nach Standort ein Damm errichtet aus dem vorhandenen Material, also aus Torf. Oder bei größeren Dämmen, die werden dann armiert, also mit Stammholz. Oft, also in Mooren haben wir oft Fichte vorhanden.
0: Ja, ja, die Fichte.
1: Das ist ganz geschickt. Oder eben, es werden Dämme gebaut mit innenliegender Spundwand, also wo wirklich dicke Bretter in den Boden eingebracht werden, die dann abdichten.
0: Das ist so Ihr Tagesgeschäft quasi. Vielleicht an einem Beispiel oder in dieser Zeit, seit dieses Projekt läuft, seit 23, was konnte schon realisiert werden, umgesetzt werden? Dämme. Wie viele Dämme haben Sie mit Ihrem Team bauen können oder wurden gebaut? Das geht in die zig Hunderte?
1: In den Hunderterbereich. Ja, auf jeden Fall, genau. Also insgesamt weiß ich tatsächlich gar nicht, wie viele. Aber ein Beispiel aus dem Bad Sainzenmoos, also das ist das Moor oben zwischen Kranzegg und Wertach Richtung Großes Elleck. Das war so die größte Renaturierungskulisse bis jetzt. Da haben wir ungefähr 650 Dämme gebaut, genau.
0: Also bei einem Projekt.
1: In einer Kulisse. Genau.
0: Ja, okay, ja. Dann geht es wahrscheinlich schon in die Tausende. Also vierstellig ist das, was Sie da so machen. Startet Ihre Arbeit mit dem Kartieren, Vermessen und wie wird so ein Moorabschnitt, so eine Parzelle irgendwie ausgemossen mit Laser oder wie tief auch das nach unten geht oder wann die Feuchtigkeit kommt? Oder wann ich auf festen Grund wieder stoße?
1: Ja, genau, tatsächlich. Also in vielen Mooren gibt es schon Untersuchungen. Das ist natürlich Punkt 1. Ich gucke, was es schon alles gibt. Zweitens ist es aber auch dann die Arbeit, rauszugehen und wirklich nochmal speziell nachzugucken. Wir haben über die Franzi Kaulfuß, das ist die Moorbetreuerin vom Oberallgäu, die hat einen kleinen Moorbohrer. Wir gehen auch oft zu zweit raus und bohren dann und schauen eben, wie dick diese Torfschicht ist. Und um dann genau vorbereiten zu können, wie dann die Dämme im Einzelnen gebaut werden.
0: Also primär geht's darum, eben so wie ein Wasserrückhaltebecken zu bauen, dass das Wasser wieder bleibt, genau. Und aufgrund dessen, weil es feucht ist, sich Pflanzen ansiedeln können und natürlich auch neue Lebensräume für Tiere geschaffen werden.
1: Genau, das ist so. Also normalerweise wird es dann angestaut und dann kommen relativ schnell auch schon die Torfmoose wieder, die dann ja zum Teil auch flutend die
0: so schwimmen ein bisschen.
1: Ja, die schwimmen, genau, tatsächlich. Also wir die Gebiete sehen dann tatsächlich ganz anders aus. Also man kann sich das wirklich so ein bisschen wie eine, gerade dadurch, dass es bei uns alles so ein bisschen steiler ist, wie so eine Hügellandschaft dann vorstellen. Also das sind dann die Dämme und dahinter immer die Löcher mit den, wo sich das Wasser wieder sammelt und die wachsen dann normalerweise relativ schnell zu mit den Torfmoosen wieder.
0: Und da hat man wirklich alles an Grüntönen, das ist unfassbar, wirklich von so gelbgrün sehr frisch bis hin zu Nadelholz, dunkelgrün, also die Kulisse ist schon immer sehr beeindruckend in einem Moor. Es gibt es ja die Allgäuer Moorallianz, es gibt es bei Ihnen den Oberallgäuer Moorverbund, wo Sie Projektleiterin sind, wie passt das zueinander? Also kooperiert man da oder sieht sich da in Anführungszeichen eventuell als Konkurrent?
1: Nee, überhaupt nicht. Also wir sind Partner auf jeden Fall. Die Kulissen sind auch so ausgesucht, dass es sich ergänzt. Und außerdem ist es eben so, die Moorallianz ist nicht auf Privatgrund tätig. Das machen wir über den Landschaftspflegeverband. Und dann ist es zum Teil auch so, dass es wirklich Flächen sind, die direkt angrenzen.
0: Grenzen dann.
1: Mhm. Und genau, die Moorallianz ist mehr im Ostallgäu und im nördlichen Landkreis mhm. tätig.
0: Aber der markanteste Unterschied ist Privatbesitz oder Privatflächen und öffentliche oder kommunale Flächen. Das ist so, wo genau. man, glaube ich, mitnehmen
1: kann. Und es gibt
0: kann.
1: Natürlich auch noch weitere Akteure, mhm. also die Bayerischen ja, Staatsforschen, der Bund Naturschutz und so weiter. Es gibt viele Moorakteure, genau, mhm. und wir teilen uns da gut auf oder ergänzen uns.
0: Das ist so ein Hand in Hand.
1: Genau.
0: Es geht nur Hand in Hand.
1: Genau.
0: Haben Sie zum Abschluss eine Lieblingspflanze und ein Lieblingstier? Tier oder welches Tierchen konnte man wieder ja ansiedeln, was eben diese moorige Landschaft braucht oder diese moorige feuchte Umgebung?
1: Ja, also was ich unglaublich beeindruckend finde, wir haben gerade im Bad Zeinsenmoos im Frühjahr renaturiert und im Sommer sind die Libellen geschwirrt. Also das ja. war wirklich beeindruckend. Die kommen sofort wieder zurück. Genau, und dann gibt's aber natürlich noch ganz viele andere. Also zum Beispiel unser Wappentier, der Hochmoorgelbling.
0: Das ist auch ein Schmetterling.
1: Das ist ein Schmetterling, genau. Mhm. Und der legt seine Eier ab auf der Rauschbeere. Mhm. Das ist auch eine Hochmoorpflanze. Und die braucht's aber ziemlich nass. Also der Hochmoorgelbling kann nur dort sich entwickeln, wo drunter nasse Torfmoose sind. Genau, das ist auf jeden Fall, ja. Mein Lieblingstier in den Mooren.
0: Danke fürs Dasein, danke für diesen Mini-Einblick in Sachen Moore und wie wichtig das ist, die Moore wieder rezonaturieren, dass diese Feuchtigkeit bleibt, dass sich da Landschaft und auch Tierwelt wieder ansiedeln können. Alles Gute Ihnen und ja, toi toi toi.
1: Vielen Dank.
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2: Ich bin Lea Matschulat. Marius Borg-Helby, der Sohn von Norwegens Kronprinzessin Mette-Marit, ist norwegischen Medienberichten zufolge für eine Reihe von Straftaten zu 4 Jahren Haft verurteilt worden.
3: Ausufernde Partys, Drogen, Gewalt und andere schockierende Vorwürfe. Der Fall Helby hatte Norwegen monatelang in Atem gehalten. Mit dem Urteil ist nun ein vorläufiger Schlusspunkt gesetzt. Doch der Schaden für die Königsfamilie bleibt. Aus Skandinavien Julia Weschenbach.
2: Die USA und der Iran haben nach wochenlangen Verhandlungen eine vorläufige Übereinkunft für ein Ende des Iran-Krieges gefunden. Die für den weltweiten Öl- und Gashandel wichtige Straße von Hormuz soll US-Präsident Trump zufolge nach der Unterzeichnung des Abkommens am Freitag geöffnet werden. Trotzdem fielen die Ölpreise schon kurz nach Bekanntwerden der Einigung.
4: Die Kurse an den Börsen in Asien haben heute Morgen deutlich zugelegt. Parallel ist der Preis für die weltweite Ölreferenzsorte um knapp 4% gefallen. Hintergrund ist, dass das Rahmenabkommen zwischen den USA und dem Iran unter anderem eine vollständige Öffnung der Straße von Hormuz vorsieht. Allerdings erst ab Freitag. Unterzeichnet ist der Deal nämlich noch nicht. Bundeskanzler Friedrich Merz ist trotzdem optimistisch, dass die Weltwirtschaft sich jetzt erholen könnte. Experten bremsen diesen Optimismus aber. Die Einigung sei nur ein erster wichtiger Zwischenschritt. Fiona Reinhardt, Nachrichtenredaktion.
2: Während einer neuen Welle von russischen Luftangriffen auf die Ukraine ist auch die Hauptkirche des Höhlenklosters in Kiew

0: unentschieden 2:2 auseinander und Schweden hat sich mit 5:1 gegen Tunesien durchgesetzt.
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2: Mit Niklas Bitzenauer. In Wiedemannsdorf bei Oberstaufen ist heute Morgen ein leerstehendes Bauernhaus in Brand geraten. Gegen 5:10 Uhr fing der Dachstuhl des Gebäudes Feuer. Rund 150 Einsatzkräfte waren vor Ort und bekämpften den Brand. Verletzt wurde nach aktuellem Stand niemand. Die Brandursache ist auch noch unklar. Der Sachschaden liegt im sechsstelligen Bereich. Und am Sonntagnachmittag hat es in Memmingen im Bereich der Dr. Berndl-Straße, Illerstraße und Königsgraben einen Großeinsatz der Polizei gegeben. Einsatzkräfte sperrten den Bereich weiträumig ab. Ein Mann wurde mit schwersten Verletzungen ins Klinikum Memmingen gebracht und dort notoperiert. Er wird derzeit von der Polizei bewacht. Eine weitere Person wurde ebenfalls ins Krankenhaus eingeliefert. Was genau passiert ist, ist derzeit noch unklar.
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3: Viel Sonnenschein heute zum Start in die neue Woche. Wolken haben wir allerdings auch und wir haben Wind. Wir empfinden die Temperaturen von bis zu 22 Grad heute noch ein bisschen kühler. Morgen das gleiche, bis zu 24 Grad und da auch eine Mischung aus Sonne, Wolken, Wind. Und ab dem Mittwoch, da ist der Wind dann abgezogen. Wir haben viel Sonnenschein, kaum Wolken und entsprechend dann natürlich auch weiter ansteigende Temperaturen.
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3: Na, wo ist er? Hier ist er, B19 Oberstdorf Richtung Kempten. Zwischen Waltenhofen-Kuhnen und Waltenhofen-Dichter Verkehr, das dauert für euch aktuell gute 10 Minuten länger.
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3: In Sonthofen, in der Gründenstraße, Oberstaufen, in der Isnier Straße und in Bad Hindelang in der Hauptstraße, auch da wird geknipst. 0805 70 80 90 fürs Ergänzen.
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2: Großbrand in Oberstaufen, Bauernhaus in Flammen. Großeinsatz in Memmingen nach mutmaßlicher Gewalttat. Und das Wetter, sonnig bei aktuell so um die 17 Grad. Ich bin Niklas Bitzenauer. In Wiedemannsdorf bei Oberstaufen ist heute Morgen ein leerstehendes Bauernhaus in Brand geraten. Gegen 5.10 Uhr fing der Dachstuhl des Gebäudes Feuer. Einzelheiten von Pressesprecher der Allgäuer Polizei, Johannes Stoll.
3: Am heutigen Montagmorgen kam es zu einem Brand in Oberstaufen in Wiedemannsdorf. Dort kam es in einem leerstehenden Bauernhaus zu einem Brand, worauf es zu einer starken Verrauchung kam. Mittlerweile war ein Großaufgebot der Feuerwehr vor Ort, welche den Brand unter Kontrolle hat. Die Brandursache wird derzeit von den Kollegen der Kriminalpolizei ermittelt. Dazu können wir noch keine Angaben machen. Und der Sachschaden wird sich auf jeden Fall im sechsstelligen Bereich bewegen.
2: Am Sonntagnachmittag hat es in Memmingen im Bereich Dr. Berndlstraße, Illerstraße und Königsgraben einen Großeinsatz der Polizei gegeben. Einsatzkräfte sperrten den Bereich weiträumig ab. Ein Mann wurde mit schwersten Verletzungen ins Krankenhaus gebracht und dort notoperiert. Er wird derzeit von der Polizei bewacht. Eine weitere Person wurde ebenfalls ins Krankenhaus eingeliefert. Nach ersten Erkenntnissen könnte ein Messer im Zusammenhang mit dem Geschehen eine Rolle gespielt haben. Zu möglichen Hintergründen und Beteiligten liegen bislang aber keine weiteren Informationen vor. Die Spurensicherung war bis in den Abend hinein vor Ort im Einsatz. Polizei und Staatsanwaltschaft ermitteln. Die Oberschwabenklinik hat mit einer symbolischen Schließung der Haupteingänge in Ravensburg und Wangen an einem landesweiten Aktionstag teilgenommen. Damit will sie auf mögliche Auswirkungen des geplanten Beitragssatzstabilisierungsgesetzes aufmerksam machen. Nach Angaben der Krankenhausgesellschaft könnten Kliniken in Baden-Württemberg jährlich mit Mehrkosten von mindestens 675 Millionen Euro belastet werden. Für die Oberschwabenklinik selbst würde das rund 11 Millionen Euro zusätzliche Kosten bedeuten. Geschäftsführer Franz Huber warnt vor möglichen Leistungseinschränkungen und Personalabbau. Bereits für dieses Jahr rechnet die Klinik mit einem Defizit von rund 20 Millionen Euro. Der Klinikbetrieb lief während der Aktion aber normal weiter. Die OSK fordert verlässliche Finanzierung für eine gesicherte Patientenversorgung. Die 28-jährige Vivienne Gaberitz aus Weingarten ist Kandidatin der RTL-Kuppelshow Die Bachelors. Gemeinsam mit 21 weiteren Frauen kämpft sie um die Gunst der beiden Single-Männer. Besonders Unternehmer Tim hat es der ausgebildeten Trainerin angetan. Die Dreharbeiten in Südafrika sind bereits abgeschlossen. Die Ausstrahlung läuft aktuell bei RTL und RTL Plus. Ob Vivienne die letzte Rose bekommt, ist aber noch nicht bekannt. Fest steht, für ihre Teilnahme erhält sie laut Sender eine Aufwandsentschädigung von rund 3.000 Euro.
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4: 18 bis 24 Grad, das sind die Höchstwerte heute. Dazu gibt's einen Mix aus immer mal mehr Wolken, dann wieder wenigen Wolken, aber auch sonnigen Phasen. Der Wind, der bleibt uns auch heute erhalten. Nachts wird's trocken werden, teils klar und angenehm kühl, 12 bis 7 Grad. Morgen ebenfalls recht freundlich, tagsüber aber noch einzelne Wolken bei 21 bis 24 Grad. Ab Mittwoch dann meist sonnig, trocken und hochsommerlich warm.
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4: Es gibt eine Meldung von der B19 Oberstdorf Richtung Kempten und zwar zwischen Waltenhofen-Kuhnen und der Kempten-St. Mangbrücke dichter Verkehr plus 10 Minuten.
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4: Da hat sich ein bisschen was getan in Sachen Blitzersituation hier bei uns. B12 Höhe-Weidnau in Sonthofen neu hinzugekommen. Der Blitzer in der Hindelanger Straße, in der Gründenstraße, der gilt noch. Und in Oberstaufen in der Isnier Straße wird ebenfalls noch geblitzt. Wenn ihr weiteres wisst, gerne an uns weitergeben, kostenfrei über die 0805 70 80 90.
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2: Ich bin Lea Matschulla. In Großbritannien will die Regierung ein Social-Media-Verbot für unter 16-Jährige durchsetzen. Soziale Medien machten Kinder unglücklich, sagte Premierminister Starmer. Und auch wenn die Nutzung Jugendlichen auch Vorteile bringe, sei ein vollständiges Verbot angesichts der Risiken und der negativen Konsequenzen richtig. Die USA und der Iran haben sich auf ein Abkommen zur Beilegung des Krieges verständigt. Die Einigung dürfte auch beherrschendes Thema beim G7-Gipfel sein, der heute im französischen Evian beginnt. Erwartet wird auch US-Präsident Trump. Das Abkommen zwischen den USA und dem Iran soll dann am Freitag in Genf in der Schweiz unterzeichnet werden.
3: Eigentlich sollte es beim Gipfel um Lieferketten, künstliche Intelligenz und Migration gehen. Doch das Rahmenabkommen zwischen den USA und dem Iran wird alles überstrahlen. Viel ist noch nicht bekannt, was genau in der Verabredung steht. Auf jeden Fall wird Trump den Moment am Genfer See nutzen, um andere G7-Länder in die nächsten Schritte einzubinden. Es geht um die Öffnung der Straße von Hormuz und vor allem danach. Die Sicherheit, dass Öltanker wieder problemlos die Meerenge passieren können. Aus Genf, Anna Ringle.
2: Marius Borg-Höiby, der Sohn von Norwegens Kronprinzessin Mette Marit, ist norwegischen Medienberichten zufolge für eine Reihe von Straftaten zu 4 Jahren Haft verurteilt worden.
4: Ausufernde Partys, Drogen, Gewalt und andere schockierende Vorwürfe. Der Fall Høiby hatte Norwegen monatelang in Atem gehalten. Mit dem Urteil ist nun ein vorläufiger Schlusspunkt gesetzt. Doch der Schaden für die Königsfamilie bleibt. Und die Belastungen für die Royals werden in Zukunft wohl nicht weniger. Neben dem Skandal um Marius Borg-Høiby steht vor allem dessen schwerkranke Mutter im Fokus. Mette Marits Gesundheitszustand hatte sich zuletzt deutlich verschlechtert. Aus Skandinavien Julia Weschenbach.
2: Influencer und soziale Medien haben inzwischen einen erheblichen Einfluss auf das Online-Shopping-Verhalten von Kindern und Jugendlichen. So werden 47% der 10- bis 17-Jährigen durch Werbung auf Social-Media-Plattformen auf Produkte aufmerksam, 40% durch Empfehlungen von Influencerinnen und Influencern. Das zeigt die Mediensucht.

0: Person wurde ebenfalls ins Krankenhaus eingeliefert. Was genau passiert ist, ist derzeit noch unklar.
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2: Heute haben wir so eine Mischung aus Wolken. Es gibt aber auch viele, viele sonnige Abschnitte. Es bleibt tagsüber trocken. Und es bleibt auch windig bei Höchstwerten von 18 bis 24 Grad. Auch morgen noch etwas durchwachsen. Also teils sonnig, teils ziehen Wolken durch. Örtlich kann es hier und da noch so den einzelnen Regentropfen geben. Aber ansonsten auch hier meist trocken. Es wird etwas milder, die Temperaturen steigen an auf bis zu 24 Grad. Heiß wird's dann ab Mittwoch.
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3: Und da haben wir die B12, Kempten Richtung Buchloe zwischen Kraftesried und der B472 bei Geisenried. Achtung, hier liegt ein Holzbalken auf der Fahrbahn. Die B30 Ravensburg Richtung Biberach zwischen Oberessendorf und Unteressendorf. Ein Holzteil auf der linken Spur. Und die A7 Füssen Richtung Ulm zwischen Füssen und Nesselwang. Dichter Verkehr. Im Moment hier müsste ein kleines bisschen mehr Zeit einplanen. Aktuell sind es aber nur 2 Minuten.
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3: Es blitzt auf der Stadtstraße 2013 bei Otto Beuren aktuell. Außerdem auf der B12 bei Weidnau, in Unterwilhams auf der Stadtstraße 2006, in der Argenstraße in Oberstaufen wird geblitzt. Außerdem ein Blitzer in der Hindelanger Straße in Sonthofen und in der Gründenstraße in Sonthofen haben wir auch noch einen. Und wenn ihr was entdeckt, dann meldet ihr euch einfach am besten direkt hier bei uns 0805 70 80 90.

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2: Großbrand in Oberstaufen, Bauernhaus in Flammen. Großeinsatz in Memmingen nach mutmaßlicher Gewalttat. Und das Wetter, sonnig bei aktuell so um die 17 Grad. Ich bin Niklas Bitzenauer. In Wiedemannsdorf bei Oberstaufen ist heute Morgen ein leerstehendes Bauernhaus in Brand geraten. Gegen 5.10 Uhr fing der Dachstuhl des Gebäudes Feuer. Einzelheiten von Pressesprecher der Allgäuer Polizei, Johannes Stoll.
3: Am heutigen Montagmorgen kam es zu einem Brand in Oberstaufen in Wiedemannsdorf. Dort kam es in einem leerstehenden Bauernhaus zu einem Brand, worauf es zu einer starken Verrauchung kam. Mittlerweile war ein Großaufgebot der Feuerwehr vor Ort, welche den Brand unter Kontrolle hat. Die Brandursache wird derzeit von den Kollegen der Kriminalpolizei ermittelt. Dazu können wir noch keine Angaben machen. Und der Sachschaden wird sich auf jeden Fall im sechsstelligen Bereich bewegen.
2: Am Sonntagnachmittag hat es in Memmingen im Bereich Dr. Berndlstraße, Illerstraße und Königsgraben einen Großeinsatz der Polizei gegeben. Einsatzkräfte sperrten den Bereich weiträumig ab. Ein Mann wurde mit schwersten Verletzungen ins Krankenhaus gebracht und dort notoperiert. Er wird derzeit von der Polizei bewacht. Eine weitere Person wurde ebenfalls ins Krankenhaus eingeliefert. Nach ersten Erkenntnissen könnte ein Messer im Zusammenhang mit dem Geschehen eine Rolle gespielt haben. Zu möglichen Hintergründen und Beteiligten liegen bislang aber keine weiteren Informationen vor. Die Spurensicherung war bis in den Abend hinein vor Ort im Einsatz. Polizei und Staatsanwaltschaft ermitteln. Die Oberschwabenklinik hat mit einer symbolischen Schließung der Haupteingänge in Ravensburg und Wangen an einem landesweiten Aktionstag teilgenommen. Damit will sie auf mögliche Auswirkungen des geplanten Beitragssatzstabilisierungsgesetzes aufmerksam machen. Nach Angaben der Krankenhausgesellschaft könnten Kliniken in Baden-Württemberg jährlich mit Mehrkosten von mindestens 675 Millionen Euro belastet werden. Für die Oberschwabenklinik selbst würde das rund 11 Millionen Euro zusätzliche Kosten bedeuten. Geschäftsführer Franz Huber warnt vor möglichen Leistungseinschränkungen und Personalabbau. Bereits für dieses Jahr rechnet die Klinik mit einem Defizit von rund 20 Millionen Euro. Der Klinikbetrieb lief während der Aktion aber normal weiter. Die OSK fordert verlässliche Finanzierung für eine gesicherte Patientenversorgung. Die 28-jährige Vivian Gaberitz aus Weingarten ist Kandidatin der RTL-Kuppelshow Die Bachelors. Gemeinsam mit 21 weiteren Frauen kämpft sie um die Gunst der beiden Single-Männer. Besonders Unternehmer Tim hat es der ausgebildeten Trainerin angetan. Die Dreharbeiten in Südafrika sind bereits abgeschlossen. Die Ausstrahlung läuft aktuell bei RTL und RTL Plus. Ob Vivian die letzte Rose bekommt, ist aber noch nicht bekannt. Fest steht, für ihre Teilnahme erhält sie laut Sender eine Aufwandsentschädigung von rund 3.000 Euro.
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4: 18 bis 24 Grad, das sind die Höchstwerte heute. Dazu gibt's einen Mix aus immer mal mehr Wolken, dann wieder wenigen Wolken, aber auch sonnigen Phasen. Der Wind, der bleibt uns auch heute erhalten. Nachts wird's trocken werden, teils klar und angenehm kühl, 12 bis 7 Grad. Morgen ebenfalls recht freundlich, tagsüber aber noch einzelne Wolken bei 21 bis 24 Grad. Ab Mittwoch dann meist sonnig, trocken und hochsommerlich warm.
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5: Und da haben wir die A96 Lindau Richtung München zwischen Kisleck und Leutkirch Süd. Achtung, hier liegt ein Spanngurt auf der Fahrbahn. Und die A7 Füssen Richtung Ulm zwischen Füssen und Nesselwang aktuell dichter Verkehr.
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5: Ein Blitzer steht in der von Linkstraße in Nesselwang aktuell, in der Hindelanger Straße in Sonthofen blitzt es, auf der B12 bei Weidnau in Unterwilhelm steht ein Blitzer, in der Argenstraße in Oberstaufen und wir haben einen in der Friedrichshafener Straße in Lindau.
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2: Ich bin Lea Matschulat. Das Abkommen zwischen den USA und dem Iran könnte einen Aufschwung für die Wirtschaft bringen. Außerdem könnten neben den Ölpreisen auch die Spritpreise sinken. Das dürfte aber noch eine Weile dauern, selbst wenn die Straße von Hormuz wieder für den Schiffsverkehr freigegeben ist.
3: Eine schnelle Entspannung bei der Inflation und auf den Ölmärkten ist nicht in Sicht, sagt Bundesbankpräsident Joachim Nagel. Zustimmung bekommt er aus der Mineralölbranche. Bis sich die Spritpreise wieder normalisieren, könne es Monate dauern. Zwar soll die Straße von Hormuz laut der Einigung zwischen USA und Iran bald wieder freigegeben werden, dann müsse sie aber erstmal auf Minen untersucht werden. Außerdem sei die Infrastruktur in der Region stark beschädigt worden. Und besonders entscheidend, das Abkommen muss ja erstmal noch unterzeichnet werden. Das soll am Freitag passieren. Fiona Reinhardt, Nachrichtenredaktion.
2: In Großbritannien will die Regierung ein Social-Media-Verbot für unter 16-Jährige durchsetzen. Soziale Medien machten Kinder unglücklich, sagte Premierminister Starmer. Und auch wenn die Nutzung Jugendlichen auch Vorteile bringe, sei ein vollständiges Verbot angesichts der Risiken und der negativen Konsequenzen richtig. Starmer kündigte auch konsequente Maßnahmen beim Gaming und Livestreaming an. Marius Borg-Höiby, der Sohn von Norwegens Kronprinzessin Mette-Marit, ist norwegischen Medienberichten zufolge für eine Reihe von Straftaten zu 4 Jahren Haft verurteilt worden.
4: Ausufernde Partys, Drogen, Gewalt und andere schockierende Vorwürfe. Der Fall Høiby hatte Norwegen monatelang in Atem gehalten. Mit dem Urteil ist nun ein vorläufiger Schlusspunkt gesetzt. Doch der Schaden für die Königsfamilie bleibt. Und die Belastungen für die Royals werden in Zukunft wohl nicht weniger. Neben dem Skandal um Marius Borg-Høiby steht vor allem dessen schwerkranke Mutter im Fokus. Mette-Marits Gesundheitszustand hatte sich zuletzt deutlich verschlechtert. Aus Skandinavien Julia Weschenbach.
2: Der ukrainische Präsident Selenskyj hat die Gruppe der 7 großen Industrienationen zu einer entschlossenen Antwort auf die russischen Angriffe in Kiew und anderen Städten aufgerufen. Es brauche mehr Druck auf den Aggressor, mehr Unterstützung für die Luftverteidigung der Ukraine und vor allem zum Schutz vor Angriffen mit ballistischen Raketen. Das teilte Selenskyj bei Telegram mit. Er wird am Abend beim G7-Gipfel im französischen Evian erwartet.
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5: Mit Niklas Bitzenauer. In Wiedemannsdorf bei Oberstaufen ist heute Morgen ein leerstehendes Bauernhaus in Brand geraten. Gegen 5.10 Uhr fing der Dachstuhl des Gebäudes Feuer. Rund 150 Einsatzkräfte waren vor Ort und bekämpften den Brand. Verletzt wurde nach aktuellem Stand niemand. Die Brandursache ist auch noch unklar. Der Sachschaden liegt im 6-stelligen Bereich. Und am Sonntagnachmittag hat es in Memmingen im Bereich der Dr. Berndl-Straße, Illerstraße und Königsgraben einen Großeinsatz der Polizei gegeben. Einsatzkräfte sperrten den Bereich weiträumig ab.

0: Partie und da noch so den einzelnen Regentropfen geben, aber ansonsten auch hier meist trocken. Es wird etwas milder, die Temperaturen steigen an auf bis zu 24 Grad. Heiß wird's dann ab Mittwoch.
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2: Im Moment haben wir keine Störungsmeldungen. Für euch eine gute und sichere Fahrt.
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2: Es blitzt in Durach, in der Sulzberger Straße und in der Vorwaldstraße. Dann haben wir einen in der Von-Link-Straße in Nesselwang stehen. In der Hindelanger Straße in Sonthofen wird geblitzt, in Unterwilhams. Außerdem in der Argenstraße in Oberstaufen. Ein Blitzer in Volkratshofen bei Memmingen. Und wenn ihr noch was habt, 0805 70 80 90.

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2: Vermisster 72-Jähriger aus Bad Waldsee tot aufgefunden. Großbrand bei Oberstaufen, keine Verletzten, Brandursache wird ermittelt. Und das Wetter, meist sonnig, bei aktuell so um die 20 Grad. Ich bin Niklas Bitzenauer. Der seit Ende Mai vermisste 72-Jährige aus Bad Waldsee im Landkreis Ravensburg ist tot aufgefunden worden. Ein Landwirt entdeckte den Mann am Sonntagmorgen im Bereich Wasserstall Hopfenweiler und verständigte die Polizei. Die Einsatzkräfte konnten den Vermissten anschließend eindeutig identifizieren. Nach bisherigen Erkenntnissen gibt es keine Hinweise auf eine Straftat oder ein Fremdverschulden. Der Senior war seit dem 29. Mai vermisst worden. Die Polizei hatte zuvor umfangreiche Suchmaßnahmen mit Hubschrauber und Mantrailerhunden durchgeführt. Die Vermissten fanden wurde inzwischen eingestellt. Nach dem Großbrand heute Morgen eines leerstehenden Bauernhauses in Wiedermannsdorf bei Oberstaufen gibt es jetzt weitere Informationen. Das Feuer war gegen 5 Uhr gemeldet worden. Kurze Zeit später schlugen bereits Flammen aus dem Dach des Gebäudes. Rund 150 Einsatzkräfte der umliegenden Feuerwehren waren im Einsatz, um den Brand zu bekämpfen. Verletzt wurde niemand, da sich nach bisherigen Erkenntnissen keine Personen in dem Gebäude befanden. Der entstandene Sachschaden wird aktuell auf einen 6-stelligen Betrag geschätzt. Die Ermittlungen zur Brandursache hat das Fachkommissar der Kriminalpolizeiinspektion Kempten übernommen. In Memmingen hat es am Sonntagnachmittag einen großen Polizeieinsatz gegeben. Im Bereich Dr. Berndl-Straße, Illerstraße und Königsgraben sperrten Einsatzkräfte den Bereich weiträumig ab. Ein Mann wurde mit schwersten Verletzungen in das Krankenhaus Memmingen gebracht und dort operiert. Er wird derzeit von der Polizei bewacht. Eine weitere Person wurde ebenfalls medizinisch versorgt und ins Krankenhaus gebracht. Nach bisherigen Erkenntnissen könnte ein Messer eine Rolle bei dem Vorfall gespielt haben. Die genauen Hintergründe sowie mögliche Beteiligte sind bislang aber noch unklar. Die Spurensicherung war bis in die Abendstunden vor Ort. Polizei und Staatsanwaltschaft haben die Ermittlungen aufgenommen. Die Allgäuer Gemeinde Fischen bewirbt sich um die Auszeichnung Best Tourism Villages bei UN Tourism. Gemeinsam wird 4 weiteren deutschen Orten Drittfischen in einem internationalen Wettbewerb der Welttourismusorganisation an. Bewertet werden unter anderem nachhaltiger Tourismus, der Erhalt von Natur und Kultur sowie die Einbindung der Bevölkerung. Fischen steht dabei für den Natur- und Erholungstourismus im Oberallgäu mit Wanderwegen und besonderen Landschaftserlebnissen. Der Gewinner der Auszeichnung wird dann im 4. Quartal dieses Jahres bekannt gegeben. Bereits im vergangenen Jahr wurde Bad Hindelang als erstes deutsches Tourismusdorf ausgezeichnet.
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3: 18 bis 24 Grad, das sind die Höchstwerte heute. Dazu gibt's einen Mix aus immer mal mehr Wolken, dann wieder wenigen Wolken, aber auch sonnigen Phasen. Der Wind, der bleibt uns auch heute erhalten. Nachts wird's trocken werden, teils klar und angenehm kühl, 12 bis 7 Grad. Morgen ebenfalls recht freundlich, tagsüber aber noch einzelne Wolken bei 21 bis 24 Grad. Ab Mittwoch dann meist sonnig, trocken und hochsommerlich warm.
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4: Im Moment haben wir keine aktuellen Störungsmeldungen. Kommt gut an.
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4: Im Moment haben wir keine Störungsmeldungen. Wenn ihr was habt, 0805 70 80 90. Allerdings gibt's ein paar Blitzermeldungen hier an der Stelle noch für euch. Da hätten wir einmal Volkratshofen bei Memmingen mit dabei. Außerdem blitzt es auf der 2006 in Unterwilhams. In der Argenstraße in Oberstaufen steht ein Blitzer, in der von Linkstraße in Nesselwang und in Durach in der Vorwaldstraße und in der Sulzberger Straße.
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3: Ich bin Lea Matschuller. In Großbritannien will die Regierung ein Social-Media-Verbot für unter 16-Jährige durchsetzen. Soziale Medien machten Kinder unglücklich, sagte Premierminister Starmer. Und auch wenn die Nutzung Jugendlichen auch Vorteile bringe, sei ein vollständiges Verbot angesichts der Risiken und der negativen Konsequenzen richtig. Die USA und der Iran haben sich auf ein Abkommen zur Beilegung des Krieges verständigt. Die Einigung dürfte auch beherrschendes Thema beim G7-Gipfel sein, der heute im französischen Evian beginnt. Erwartet wird auch US-Präsident Trump. Das Abkommen zwischen den USA und dem Iran soll dann am Freitag in Genf in der Schweiz unterzeichnet werden.
4: Eigentlich sollte es beim Gipfel um Lieferketten, künstliche Intelligenz und Migration gehen. Doch das Rahmenabkommen zwischen den USA und dem Iran wird alles überstrahlen. Viel ist noch nicht bekannt, was genau in der Verabredung steht. Auf jeden Fall wird Trump den Moment am Genfer See nutzen, um andere G7-Länder in die nächsten Schritte einzubinden. Es geht um die Öffnung der Straße von Hormuz und vor allem danach. Die Sicherheit, dass Öltanker wieder problemlos die Meerenge passieren können. Aus Genf, Anna Ringle.
3: Marius Borg-Höiby, der Sohn von Norwegens Kronprinzessin Mette-Marit, ist norwegischen Medienberichten zufolge für eine Reihe von Straftaten zu 4 Jahren Haft verurteilt worden.
5: Ausufernde Partys, Drogen, Gewalt und andere schockierende Vorwürfe. Der Fall Höiby hatte Norwegen monatelang in Atem gehalten. Mit dem Urteil ist nun ein vorläufiger Schlusspunkt gesetzt. Doch der Schaden für die Königsfamilie bleibt. Und die Belastungen für die Royals werden in Zukunft wohl nicht weniger. Neben dem Skandal um Marius Borg-Höiby steht vor allem dessen schwerkranke Mutter im Fokus. Mette-Marits Gesundheitszustand hatte sich zuletzt deutlich verschlechtert. Aus Skandinavien Julia Weschenbach.
3: Influencer und soziale Medien haben inzwischen einen erheblichen Einfluss auf das Online-Shopping-Verhalten von Kindern und Jugendlichen. So werden 47% der 10- bis 17-Jährigen durch Werbung auf Social-Media-Plattformen auf Produkte aufmerksam, 40% durch Empfehlungen von Influencerinnen und Influencern. Das zeigt die Mediensucht-Sonderanalyse unter anderem der Krankenkasse DAK Gesundheit.
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6: Mit Niklas Bitzenauer. Der seit Ende Mai vermisste 72-Jährige aus Bad Walze im Landkreis Ravensburg ist tot aufgefunden worden. Ein Landwirt entdeckte den Mann am Sonntagmorgen im Bereich Wasserstall Hopfenweiler und verständigte die Polizei. Die Einsatzkräfte konnten den Vermissten anschließend eindeutig identifizieren. Nach bisherigen Erkenntnissen gibt es keine Hinweise auf eine Straftat oder ein Fremdverschulden. Und nach dem Großbrand eines leerstehenden Bauernhauses in Wiedemannsdorf bei Oberstaufen gibt es jetzt weitere Informationen. Das Feuer war heute Morgen gegen 5 Uhr gemeldet worden. Kurze Zeit später schlugen auch schon Flammen aus dem Dach des Gebäudes. Rund 150 Einsatzkräfte der umliegenden Feuerwehren waren im Einsatz, um den Brand zu bekämpfen. Verletzt wurde niemand, da sich nach bisherigen Erkenntnissen keine Personen in dem Gebäude befanden.
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7: Heute haben wir so eine Mischung aus Wolken. Es gibt aber auch viele, viele sonnige Abschnitte. Es bleibt tagsüber trocken. Und es bleibt auch windig bei Höchstwerten von 18 bis 24 Grad. Auch morgen noch etwas durchwachsen. Also teils sonnig, teils ziehen Wolken durch. Örtlich kann es hier und da noch so den einzelnen Regentropfen geben. Aber ansonsten auch hier meist trocken. Es wird etwas milder, die Temperatur.

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2: Vermisster 72-Jähriger aus Bad Waldsee tot aufgefunden. Großbrand bei Oberstaufen, keine Verletzten, Brandursache wird ermittelt. Und das Wetter, meist sonnig, bei aktuell so um die 20 Grad. Ich bin Niklas Bitzenauer. Der seit Ende Mai vermisste 72-Jährige aus Bad Waldsee im Landkreis Ravensburg ist tot aufgefunden worden. Ein Landwirt entdeckte den Mann am Sonntagmorgen im Bereich Wasserstall Hopfenweiler und verständigte die Polizei. Die Einsatzkräfte konnten den Vermissten anschließend eindeutig identifizieren. Nach bisherigen Erkenntnissen gibt es keine Hinweise auf eine Straftat oder ein Fremdverschulden. Der Senior war seit dem 29. Mai vermisst worden. Die Polizei hatte zuvor umfangreiche Suchmaßnahmen mit Hubschrauber und Mantrailerhunden durchgeführt. Die Vermissten wurde inzwischen eingestellt. Nach dem Großbrand heute Morgen eines leerstehenden Bauernhauses in Wiedermannsdorf bei Oberstaufen gibt es jetzt weitere Informationen. Das Feuer war gegen 5 Uhr gemeldet worden. Kurze Zeit später schlugen bereits Flammen aus dem Dach des Gebäudes. Rund 150 Einsatzkräfte der umliegenden Feuerwehren waren im Einsatz, um den Brand zu bekämpfen. Verletzt wurde niemand, da sich nach bisherigen Erkenntnissen keine Personen in dem Gebäude befanden. Der entstandene Sachschaden wird aktuell auf einen 6-stelligen Betrag geschätzt. Die Ermittlungen zur Brandursache hat das Fachkommissar der Kriminalpolizeiinspektion Kempten übernommen. In Memmingen hat es am Sonntagnachmittag einen großen Polizeieinsatz gegeben. Im Bereich Dr. Berndl-Straße, Illerstraße und Königsgraben sperrten Einsatzkräfte den Bereich weiträumig ab. Ein Mann wurde mit schwersten Verletzungen in das Klinikum Memmingen gebracht und dort operiert. Er wird derzeit von der Polizei bewacht. Eine weitere Person wurde ebenfalls medizinisch versorgt und in ein Krankenhaus gebracht. Nach bisherigen Erkenntnissen könnte ein Messer eine Rolle bei dem Vorfall gespielt haben. Die genauen Hintergründe sowie mögliche Beteiligte sind bislang unklar. Die Spuren Sicherung war bis in den Abendstunden vor Ort. Polizei und Staatsanwaltschaft haben die Ermittlungen aufgenommen. Die Allgäuer Gemeinde Fischen bewirbt sich um die Auszeichnung Best Tourism Village by UN Tourism. Gemeinsam mit 4 weiteren deutschen Orten tritt Fischen in einem internationalen Wettbewerb der Welttourismusorganisation an. Bewertet werden unter anderem nachhaltiger Tourismus, der Erhalt von Natur und Kultur sowie die Einbindung der Bevölkerung. Fischen steht dabei für den Natur- und Erholungstourismus im Oberallgäu mit Wanderwegen und besonderen Landschaftserlebnissen. Der Gewinner der Auszeichnung wird im 4. Quartal 2026 bekannt gegeben. Bereits im vergangenen Jahr wurde Bad Hindelang als erstes deutsches Tourismusdorf ausgezeichnet.
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3: 18 bis 24 Grad, das sind die Höchstwerte heute. Dazu gibt's einen Mix aus immer mal mehr Wolken, dann wieder wenigen Wolken, aber auch sonnigen Phasen. Der Wind, der bleibt uns auch heute erhalten. Nachts wird's trocken werden, teils klar und angenehm kühl, 12 bis 7 Grad. Morgen ebenfalls recht freundlich, tagsüber aber noch einzelne Wolken bei 21 bis 24 Grad. Ab Mittwoch dann meist sonnig, trocken und hochsommerlich warm.
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4: Die A96 Lindau Richtung München zwischen Jengenkaufbeuren und Buchloe Ost. Achtung, hier liegt ein toter Greifvogel auf der linken Spur. Und die B19 Kempten Richtung Oberstdorf zwischen Kempten und Waltenhofen. Viel los, plus 5 Minuten ebenso in der Gegenrichtung.
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4: Ein Blitzer steht in Volkratshofen bei Memmingen. Außerdem haben wir einen in der Vorwaldstraße in Durach. In der Argenstraße in Oberstaufen wird ebenfalls geblitzt. Und wenn ihr was habt, einfach durchklingeln. 0805 70 80 90.
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2: Ich bin Tine Klimach. Bundesaußenminister Johann Wadephul sieht in dem Rahmenabkommen zwischen den USA und dem Iran eine gute Chance für die gesamte Region, warnt aber vor voreiliger Euphorie. Die vorläufige Verständigung sei eine gute Nachricht. Gewissheit über die Substanz der Einigung werde man aber erst am Freitag haben. Das sagte Wadephul am Rande eines Treffens der EU-Außenminister in Luxemburg. Die USA und der Iran wollen die Einigung am Freitag in Genf unterzeichnen. Die britische Regierung plant ein Verbot von mehreren Social-Media-Plattformen für Kinder und Jugendliche unter 16 Jahren. Das kündigte Premierminister Starmer bei einer Pressekonferenz in London an. Damit folgt Großbritannien dem Vorbild Australiens.
3: Soziale Medien machen Kinder unglücklich, sagte Starmer. Aber weil sie auch Vorteile brächten, sei die Entscheidung nicht leicht gefallen. Doch die Risiken und negativen Konsequenzen überwiegen nach Ansicht der Regierung. Ein vollständiges Verbot sei daher die richtige Entscheidung. Geplant sind auch strengere Regeln für Gaming- und Streaming-Plattformen, damit Erwachsene dort keine Kinder direkt kontaktieren können. Kritiker befürchten, dass das Verbot von Teenagern leicht umgangen werden kann, zum Beispiel durch falsche Altersangaben oder VPN-Dienste, die den Standort virtuell verändern. Aus London, Philipp Detlefs.
2: Der älteste Sohn der norwegischen Kronprinzessin Mette-Marit, Marius Borg-Høiby, ist von einem Gericht in Oslo für 34 Straftaten zu 4 Jahren Haft verurteilt worden. 4 Frauen muss der Norweger eine Entschädigung zahlen, darunter 2 Ex-Freundinnen.
4: Das Urteil fiel milder aus, als die Staatsanwaltschaft gefordert hatte. 4 Jahre dürften trotzdem ein schwerer Schlag sein. Nicht nur für Høiby, sondern für die ganze Königsfamilie. Schuldig in 34 Anklagepunkten, darunter in 2 Fällen von Vergewaltigung nach norwegischem Recht. Das Gericht sah es als erwiesen an, dass Høiby mit dem Finger in die Frauen eingedrungen war, während sie schliefen. Einen Freispruch gab es dagegen von 2 weiteren Vergewaltigungsvorwürfen. Aus Skandinavien, Julia Weschenbach.
2: Bei einem Flugzeugabsturz im US-Bundesstaat Missouri sind Behördenangaben zufolge alle 12 Insassen ums Leben gekommen. Die Maschine eines örtlichen Unternehmens habe nach dem Start nicht an Höhe gewinnen können, schreibt die Washington Post. Das Flugzeug schlug schließlich in einem steilen Winkel auf dem Boden auf. Die Passagiere waren an Bord, um Fallschirm zu sprengen.
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5: Mit Leon Dauter. Die Bergwacht Oberstdorf hatte in der vergangenen Woche zahlreiche Einsätze zu bewältigen und versorgte insgesamt 12 Verletzte. Besonders herausfordernd waren mehrere Rettungen im alpinen Gelände, die durch Nebel und schwierige Wetterbedingungen zusätzlich erschwert wurden. Und die Stadt und Polizei Kempten erinnern Fußballfans zur Weltmeisterschaft daran, beim Feiern im öffentlichen Raum die geltenden Regeln einzuhalten. Besonders bei Autokorsos sollen andere Verkehrsteilnehmer nicht gefährdet werden. Zudem sind Pyrotechnik und das Hinauslehnen aus Fahrzeugen verboten.
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6: Na, das ist doch schon ganz ordentlich heute, oder? 18 bis 24 Grad, trocken. Eigentlich recht freundlich. Bisschen Nordwestwind haben wir noch mit dabei. Die Nacht, da kühlt es wieder ein bisschen runter. 7 bis 12 Grad die Tiefstwerte. Morgen dann wieder schön mit ein paar Wolken mit dabei. Eine Warmfront kommt uns besuchen. 19 bis 24 Grad wieder. Und dann wird es richtig schön. Also mit ganz viel Sonne, mit trocken und mit zunehmend hochsommerlich Temperaturen. Da werden wir diese Woche die 30-Grad-Marke nochmal knacken.
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6: Die A96 Lindau Richtung München zwischen Jengenkaufbeuren und Buchloe Ost. Achtung, auf der linken Spur liegt leider ein toter Greifvogel.
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6: Ein Blitzer steht aktuell auf der B12 bei Wilpolsried. In der Vorwaldstraße in Durach wird ebenfalls geblitzt. Und wenn ihr noch was habt, dann einfach gerne durchklingeln. 0805 70 80 90 hier ins Studio.
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0: gleich hier bei uns und wir werden gleich eine elementare Fußballfrage klären.
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0: Montagnachmittag, hier ist die Drive Time und jetzt ist er gestartet hier in Deutschland, die WM. Und eine Situation, die während so eines Turniers, eigentlich während jedes Spiels ja immer wieder mal für Diskussionen sorgen kann, ist die Frage, war es jetzt abseits oder nicht? Also mich darf da kein Mensch fragen. Ist das inzwischen geklärt? Weiß das jeder? Wir gehen mal auf Nummer sicher. Was ist es denn nun, dieses Abseits?
1: Schon gewusst?
2: Was ist Abseits im Fußball?
3: Die Regel soll verhindern, dass Mannschaften ihre Stürmer dauerhaft vor dem gegnerischen Tor parken und dann mit langen Bällen einfach die Verteidiger überspielen können. Abseits ist, wenn ein Spieler sich mit einem Teil von Kopf, Rumpf oder Beinen in der gegnerischen Hälfte des Spielfelds befindet und er damit gleichzeitig näher an der gegnerischen Torauslinie ist als der Ball oder der vorletzte Gegenspieler. Bekommt in dieser Situation jetzt der Spieler den Ball von seinem Mitspieler zugepasst, liegt ein Abseitsvergehen vor, das Spiel wird unterbrochen und es geht mit einem indirekten Freistoß für die verteidigende Mannschaft weiter.
0: Und damit sind wir bestens vorbereitet, also zumindest diejenigen, die das bisher noch nicht gewusst haben.

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2: Bergwacht Oberstdorf meistert arbeitsreiche Woche im Gebirge. Kemptener Stadt und Polizei geben Hinweise auf WM-Feierlichkeiten. Das Wetter? Auch am Mittag sehr sonnig und angenehm. Die Temperaturen liegen bei 20 Grad. Ich bin Leon Dauter. Eine arbeitsreiche Woche liegt hinter der Bergwacht Oberstdorf. Die Einsatzkräfte rückten zu insgesamt 11 Einsätzen aus und versorgten dabei 12 Patientinnen und Patienten. Besonders schwierig waren die Bedingungen durch Nebel und unbeständiges Wetter in den Bergen. Der schwerste Einsatz ereignete sich am Nebelhorn, wo eine Frau rund 30 Meter im steilen Gelände abgestürzt war und schwer verletzt wurde. Sie wurde nach Erstversorgung per Hubschrauber ins Krankenhaus geflogen. Auch bei weiteren Rettungen in der Region kamen mehrfach Hubschrauber und Bergrettung zum Einsatz. In Kempten weisen die Stadt und die Polizei mit Blick auf die Fußball-Weltmeisterschaft auf die geltenden Regeln bei Fanfeiern hin. Besonders bei möglichen Autokursus nach den Spielen müsse die Straßenverkehrsordnung beachtet werden. Andere Verkehrsteilnehmer dürften durch die Feierlichkeiten nicht gefährdet werden. Die Behörden raten deshalb unter anderem davon ab, sich aus Fenstern oder Schiebedächern zu lehnen. Auch Pyrotechnik ist bei den Feiern verboten. Rund um größere Fanveranstaltungen und nach wichtigen Spielen kann es im Kemptener Stadtgebiet zudem zu mehreren verkehrslenkenden Maßnahmen durch die Polizei kommen. Der Kurbetrieb in Bad Wurzach soll neu aufgestellt werden. Hintergrund sind Millionenverluste, die der städtische Betrieb zuletzt eingefahren hat. Der Gemeinderat berät sich heute über zwei Modelle zur künftigen Rechtsform. Im Gespräch ist unter anderem die Gründung einer GmbH, entweder durch vollständige Ausgliederung oder durch eine Übertragung mit anschließender Verpachtung. Ziel ist eine wirtschaftliche, stabilere Struktur. Dennoch wird die Stadt auch künftig finanziell unterstützen müssen. Zudem steht offenbar die Besetzung der Geschäftsführung kurz vor dem Abschluss. In Ottobeuren hat ein heller Lichtstrahl am Himmel heute Nacht für zahlreiche Hinweise bei der Polizei gesorgt. Zwischen 0.30 Uhr und 1.15 Uhr gingen entsprechende Meldungen aus der Bevölkerung ein. Wie die Polizei Memmingen mitteilt, handelte es sich dabei um eine angemeldete und genehmigte Lasermessung. Diese soll bei geeigneter Wetterlage auch in den kommenden Wochen nachts fortgesetzt werden. Eine Gefahr für die Bevölkerung besteht laut Polizei nicht. Auch die Luftfahrtbehörden sind informiert.
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3: Sonnenschein und schön warm und alles schön ruhig und trocken. Unser Wetterchen heute kriegen wir so, morgen eigentlich auch nochmal. Nachts wird wieder ein bisschen kühler. Und ja, dann gibt der Sommer so langsam Gas. Also bis Freitag klettert das Thermometer jeden Tag so ein bisschen höher. Da werden wir gerade Donnerstag oder so über die 30 Grad wahrscheinlich gehen. Viel, viel Sonne. Der Hochsommer ruft.
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3: Die A7 Ulm Richtung Füssen zwischen Diepmannsried und Kempten-Leubers. Achtung, hier steht ein kaputter LKW. Dann die B16 Kaufbeuren Richtung Füssen zwischen Füssen und Füssen-Erlisholz. Dichter Verkehr plus 5 Minuten.
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3: Ein Blitzer steht auf der B12 bei Wilpolsried. Außerdem blitzt es am Adenauerring in Kempten. In der Vorwaldstraße in Durach, da steht auch noch einer. Und in Lindau in der Bregenzer Straße. Wenn ihr was melden wollt, sehr gerne 0805 70 80 90.
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3: Euch einen schönen Nachmittag. Ja, wenn die Temperaturen jetzt wieder so ein bisschen nach oben gehen, dann knallen sich die einen in die Sonne, die anderen suchen sich vielleicht ein schattiges Plätzchen. recht angenehm, gerade wenn man so vielleicht mal ein bisschen spazieren gehen will oder so, finde ich auch immer so Moorregionen, aber die sind natürlich weit mehr als jetzt nur irgendwie ein schönes Örtchen zum sich erholen. Und genau das war auch heute Morgen Thema bei uns im Kaffeeklatsch. Hören wir gleich nochmal rein. Jetzt starten wir erstmal mit 30 Seconds to Mars und Seasons.

0: Allgäu-Hit mit der Drive-Time heute am Montag. 12 Oberallgäuer Moorregionen werden in 4 Jahren wieder vernässt oder renaturiert. Seit 2023 gibt es dafür den Oberallgäuer Moorverbund. Maria Schweizer ist die Projektleiterin und im Kaffeeklatsch heute Morgen hat sie über die Wichtigkeit der Moore gesprochen. Denn Moore sind echte Superhelden der Natur, sind so ja, wie riesige Schwämme, die Wasser speichern.
1: Da gibt es tatsächlich nicht nur einen Faktor, sondern ganz viele positive Funktionen von Mooren. Also eins ist auf jeden Fall die Wasserspeicherkapazität. Gerade Starkregenereignisse, Moore können unglaublich viel Wasser auf einmal aufnehmen und geben das dann langsam wieder ab. Dadurch, dass sie so viel Wasser speichern, sind die Lebensräume meistens kühler. Hinsichtlich vom Klimawandel unglaublich wichtig. Sie sind einfach riesengroße Kohlenstoffspeicher. Und ja, tatsächlich problematisch, dass sie eben im Moment viel CO2 abgeben, wenn sie trocken sind. Weiterhin haben sie natürlich noch den Faktor, dass es einfach wunderschöne Landschaften sind und dass sie halt vom Artenschutz unglaublich wichtig auch sind. Unglaubliche Bandbreite an Tiere und Pflanzen.
0: Intakte Moore sind nämlich Hotspots der Artenvielfalt. Es gibt da Tiere und Pflanzen, die nirgendwo anders überleben können. Zum Beispiel fleischfressende Pflanzen, seltene Schmetterlinge oder den kleinen Moorfrosch. Um deren Lebensraum wiederherzustellen, muss mitunter richtig schweres Geschütz aufgefahren werden.
1: Zum einen einfach Moorbagger, die haben dann richtig breite Ketten, dass sie eben nicht versinken. Die können wirklich auch ja, in sehr nasse Gebiete reinfahren. Mit diesem Bagger wird dann normalerweise erst einmal ausgehoben und je nach Standort ein Damm errichtet aus dem vorhandenen Material, also aus Torf. Oder bei größeren Dämmen, die werden dann armiert, also mit Stammholz, also in Mooren haben wir oft Fichte vorhanden, oder eben es werden Dämme gebaut mit innenliegender Spundwand, also wo wirklich dicke Bretter in den Boden eingebracht werden, die dann abdichten.
0: Wie die bisherige Bilanz des Projekts Oberallgäuer Moorverbund ausfällt und welche Renaturierung bereits abgeschlossen ist, ihr könnt es nachhören. Das ganze Gespräch mit Projektleiterin Maria Schweizer gibt's auf allgäuhit.de. Lachen ist morgen angesagt, Lachen ist gesund und das ist auch das Motto der Klinik-Clowns. Anna Klimaschka und Peter Schatz sind vom Verein Allgäu Clowns e.V. und sie besuchen unter anderem regelmäßig Senioren- und Pflegeheime, um mit kleinen Scherzen und Musik Heiterkeit in den Alltag zu bringen. Und das machen sie hoffentlich auch mit unserem Kaffeeklatsch morgen zwischen 9 und 10. Ha!

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2: Ich bin Tine Klimach. Die Lage im Nahen Osten hat sich zuletzt etwas entspannt. Die Ölpreise sind gesunken. An den Zapfsäulen kommt davon bisher aber noch zu wenig an, sagt der ADAC. Der Verkehrsclub fordert deshalb, dass die Spritpreise jetzt schnell nachziehen.
3: Konkrete Zahlen nennt der ADAC zwar nicht, aber in angemessenem Umfang müssten die gesunkenen Ölpreise jetzt auch an die Autofahrer weitergegeben werden. Und das zügig, so die klare Forderung des Autoclubs. Der Preis für Superbenzin hat sich in den vergangenen Tagen im Schnitt kaum geändert. Diesel ist immerhin ein bisschen günstiger geworden. Aber im Moment werden die Spritpreise noch durch den Tankrabatt gedrückt. Der läuft aber am Monatsende aus. Und dann, so erwarten jedenfalls die Experten, dürfte der Sprit so oder so wieder teurer werden. Thomas Thonfeld, Nachrichtenredaktion.
2: Die Bundesregierung reagiert mit deutlicher Kritik auf eine Welle russischer Luftangriffe auf die Ukraine. Dabei ist auch die Hauptkirche des zum Weltkulturerbe zählenden Höhlenklosters in Kiew in Brand geraten. Die Angriffe auf das Kloster verurteilen wir auf das Schärfste, sagte ein Regierungssprecher. Es zeige, wie wenig ausgeprägt die Bereitschaft auf russischer Seite sei, irgendetwas in Richtung einer Beruhigung und einer Befriedung dieses Konfliktes zu tun. Bei den russischen Luftangriffen gab es landesweit ukrainischen Behördenangaben zufolge mindestens 10 Tote und Dutzende Verletzte. Wie steht es um die Bildung in Deutschland? Alle 2 Jahre präsentiert ein Bericht eine umfassende Bestandsaufnahme. In der heute in Berlin vorgestellten aktuellen Fassung wird nun eine Trendwende sichtbar. Der Geburtenknick macht sich bemerkbar.
4: Durch den Geburtenknick sinkt die Zahl der zu betreuenden Kinder, noch bedeutet das aber keine spürbare Entlastung des Systems. Denn in den Kitas gibt es noch viele Personallücken und in Grundschulen erfordert der neue Rechtsanspruch auf eine ganztägige Betreuung viele Ressourcen. Inhaltlich bestätigt der aktuelle Bildungsbericht erneut 2 Trends. Die Kompetenzen in Lesen, in Mathe und Naturwissenschaften werden insgesamt schwächer und für den Bildungserfolg eines Kindes ist in Deutschland oft entscheidend, in was für einem Elternhaus es aufwächst. Aus Berlin, Ronny Tochau.
2: Als Kate Tanner wurde sie in der Fernsehserie Alf berühmt. Nun ist die US-Schauspielerin Ann Schedin im Alter von 77 Jahren gestorben. Ihr langjähriger Agent bestätigte den Tod auf Anfrage der deutschen Presseagentur. Eine Todesursache wurde nicht genannt.
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5: Mit Leon Dauter. Die Bergwacht Oberstdorf hatte in der vergangenen Woche zahlreiche Einsätze zu bewältigen und versorgte insgesamt 12 Verletzte. Besonders herausfordernd waren mehrere Rettungen im alpinen Gelände, die durch Nebel und schwierige Wetterbedingungen zusätzlich erschwert wurden. Und die Stadt und Polizei Kempten erinnern Fußballfans zur Weltmeisterschaft daran, beim Feiern im öffentlichen Raum die geltenden Regeln einzuhalten. Besonders bei Autokorsos sollen andere Verkehrsteilnehmer nicht gefährdet werden. Zudem sind Pyrotechnik und das Hinauslehnen aus Fahrzeugen verboten.
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6: Heute ist es schön und morgen wird es auch wieder schön. Ganz ähnlich wie heute. Ein paar Wolken mit dabei. 19 bis 24 Grad. Auch dann wieder die Höchstwerte. Und in den Tagen drauf, da wird es sogar noch wärmer. Fast schon ein bisschen hochsommerlich.
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6: Die A7 Ulm Richtung Füssen zwischen Dietmannsried und Kempten-Leubers. Achtung, ein kaputter LKW hier. Dann die A96 München Richtung Lindau zwischen Stetten und Erkheim. Vorsicht, hier liegen Reifenteile auf der Fahrbahn.
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6: Und da blitzt es aktuell in Kempten am Adenauer Ring und außerdem haben wir noch einen Blitzer stehen in Durach in der Vorwaldstraße. Wenn ihr irgendwas entdeckt, Staus, Blitzer, Unfallbehinderungen, einfach gern hier durchklingeln. 0805 70 80 90.
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6: Euch einen schönen Montagnachmittag. Ja, Fußball ist ja im Moment noch das Thema, spaltet aber auch so ein bisschen die Gemüter. Die einen decken sich ein von oben bis unten mit Fanschalen, mit Autofähnchen, mit was weiß ich nicht alles für Utensilien. Utensilien? Und wieder mal ein Wort weg. Utensilien. Utensilien war das Wort. Die anderen sagen, ach nee, so das brauche ich eigentlich gar nicht. Soll jeder halten, wie er mag. Viel wichtiger ist ja die Frage, wer gewinnt denn die WM? Und der Antwort gehen wir gleich nach.
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0: Allgäu hier und das ist die Drive Time und natürlich sind auch wir ganz im Fußballfieber. Die Frage ist, wird es denn wieder ein Sommermärchen geben? König Fußball regiert auf jeden Fall das Tagesgeschehen. Es wird gefähnt, gefeiert, gebankt, vorbereitet und natürlich ganz viel spekuliert. Wer wird diese WM gewinnen? Was meint ihr denn?
1: Schwierig, ich glaube, wir werden sowieso nicht. Vielleicht Brasilien?
2: England, weil es die mal verdient hätten.
3: Sehr viele, ehrlich gesagt. Also Polen auf jeden Fall, Spanien, Italien, halt Deutschland, eins von denen natürlich.
4: Ich bin's für Bosnien.
5: Spanier sind immer recht gut dann, aber müssen wir gucken dann, wo es letztendlich hinläuft.
6: Ich vermute, so Insider-Tipp Holland.
0: Ja, da können also noch Wetten abgegeben werden. Also manche machen das ja ganz professionell, vielleicht aber auch einfach im Freundesfamilienkreis um irgendeine Kleinigkeit oder einfach die Spiele genießen und abwarten.

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2: Bergwacht Oberstdorf meistert arbeitsreiche Woche im Gebirge. Kemptener Stadt und Polizei geben Hinweise auf WM-Feierlichkeiten. Das Wetter? Auch am Mittag sehr sonnig und angenehm. Die Temperaturen liegen bei 20 Grad. Ich bin Leon Dauter. Eine arbeitsreiche Woche liegt hinter der Bergwacht Oberstdorf. Die Einsatzkräfte rückten zu insgesamt 11 Einsätzen aus und versorgten dabei 12 Patientinnen und Patienten. Besonders schwierig waren die Bedingungen durch Nebel und unbeständiges Wetter in den Bergen. Der schwerste Einsatz ereignete sich am Nebelhorn, wo eine Frau rund 30 Meter im steilen Gelände abgestürzt war und schwer verletzt wurde. Sie wurde nach Erstversorgung per Hubschrauber ins Krankenhaus geflogen. Auch bei weiteren Rettungen in der Region kamen mehrfach Hubschrauber und Bergrettung zum Einsatz. In Kempten weisen die Stadt und die Polizei mit Blick auf die Fußball-Weltmeisterschaft auf die geltenden Regeln bei Fanfeiern hin. Besonders bei möglichen Autokursus nach den Spielen müsse die Straßenverkehrsordnung beachtet werden. Andere Verkehrsteilnehmer dürften durch die Feierlichkeiten nicht gefährdet werden. Die Behörden raten deshalb unter anderem davon ab, sich aus Fenstern oder Schiebedächern zu lehnen. Auch Pyrotechnik ist bei den Feiern verboten. Rund um größere Fanveranstaltungen und nach wichtigen Spielen kann es im Kemptener Stadtgebiet zudem zu mehreren verkehrslenkenden Maßnahmen durch die Polizei kommen. Der Kurbetrieb in Bad Wurzach soll neu aufgestellt werden. Hintergrund sind Millionenverluste, die der städtische Betrieb zuletzt eingefahren hat. Der Gemeinderat berät sich heute über zwei Modelle zur künftigen Rechtsform. Im Gespräch ist unter anderem die Gründung einer GmbH, entweder durch vollständige Ausgliederung oder durch eine Übertragung mit anschließender Verpachtung. Ziel ist eine wirtschaftliche, stabilere Struktur. Dennoch wird die Stadt auch künftig finanziell unterstützen müssen. Zudem steht offenbar die Besetzung der Geschäftsführung kurz vor dem Abschluss. In Ottobeuren hat ein heller Lichtstrahl am Himmel heute Nacht für zahlreiche Hinweise bei der Polizei gesorgt. Zwischen 0.30 Uhr und 1.15 Uhr gingen entsprechende Meldungen aus der Bevölkerung ein. Wie die Polizei Memmingen mitteilt, handelte es sich dabei um eine angemeldete und genehmigte Lasermessung. Diese soll bei geeigneter Wetterlage auch in den kommenden Wochen nachts fortgesetzt werden. Eine Gefahr für die Bevölkerung besteht laut Polizei nicht. Auch die Luftfahrtbehörden sind informiert.
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3: Da ist er ja, der Sommer. Die Sonne ist zurück mit 18 bis 24 Grad. Auch heute Nacht bleibt's trocken, wird natürlich wieder ein bisschen kühler. Morgen ähnlich wie heute, ein paar Wölkchen, 19 bis 24 Grad die Höchstwerte. Ja, und ab Mittwoch macht der Frühsommer dann ein auf Hochsommer. Da gehen die Werte dann teilweise über 30 Grad hoch, gerade am Donnerstag. Schauen wir mal, wie lange das Ganze hält.
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3: Und da haben wir die A7 Ulm Richtung Füssen zwischen Dietmannsried und Kempten-Leubers. Achtung, ein defekter LKW.
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3: Ein Blitzer steht am Adenauerring in Kempten. Außerdem blitzt es in Durach in der Vorwaldstraße. Solltet ihr was entdecken, was ihr uns gern durchgeben wollt, immer gerne 0805 70 80 90.
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3: Hallo, schön, dass ihr mit dabei seid. Ich hoffe, ihr habt einen tollen Nachmittag heute. Den ersten Arbeitstag der Woche ganz gut überstanden. Und jetzt müssen wir eigentlich bloß noch ein bisschen guten Sound haben und dann sind wir hoffentlich schon bald alle im Feierabend. Das machen wir hier gleich, unter anderem gleich mit dabei unser Hit des Tages. Und ich möchte mal bitten, den kennen, glaube ich, fast alle. Also zumindest alle, die so jenseits der 30 sind, würde ich mal sagen. Und das, obwohl der Hit an sich viel älter ist. Aber ich will ja gar nicht zu viel verraten. Wir steigen jetzt erstmal ein, hier mit David Trunk und ATB, Take a Moment.

0: Drive Time an diesem Montag. Es ist der 15. Juni und wir haben wieder einen ganz besonderen Hit an diesem Tag und landen da bei einer der kuriosesten Show-Ideen des Jahres. Bei Staying Alive sind Popstars zusammen mit Doubles verstorbener Musiklegenden auf der Bühne gestanden und haben deren Hits gesungen. Zum Beispiel Sascha quasi mit Whitney Houston.
1: Jetzt sind wir natürlich alle gespannt, was für ein Song.
2: Der erste Song, für den ich Whitney so abgefeiert habe und auch das erste Album, wo ich unfassbar verliebt war, alleine schon ohne einen Ton zu hören, war ich schon verliebt in Whitney Houston, ist Dance With Somebody.
0: Ja, wenn wir ehrlich sind, also nach den Einschaltquoten und den Kritiken, da wird es wohl keine zweite Staffel dieser Show geben, ohne jetzt Sascha irgendwie zu nahe treten zu wollen. Aber am liebsten hören wir I Wanna Dance With Somebody doch genauso, wie es heute vor 39 Jahren die deutschen Charts angeführt hat. Gesungen nur von Whitney Houston.

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2: Ich bin Tine Klimach. Nach Wochen der Verhandlungen gibt es Bewegungen im Konflikt zwischen den USA und dem Iran. Beide Seiten haben sich auf ein Rahmenabkommen verständigt. Das soll kommenden Freitag in Genf unterzeichnet werden. Die Einigung dürfte auch den heute beginnenden G7-Gipfel im französischen Evian prägen, zu dem unter anderem US-Präsident Trump erwartet wird.
3: Der G7-Gipfel startet mit einem Signal der Hoffnung und Trump wird das Rahmenabkommen mit dem Iran als Triumph verkaufen. Aber schon jetzt gibt es Streit über die Bedingungen. So deutet der Iran an, nach den 60 weiteren Verhandlungstagen doch eine Gebühr in der Straße von Hormuz zu erheben. Es gibt auch Differenzen über freizugebende Vermögenswerte des Irans. Die Umsetzung der Vereinbarung wird ein Drahtseilakt. Aber zunächst erhoffen sich die Gipfelpartner einen positiven Effekt auf andere schwierige Themen, wie NATO- und Ukraine-Diplomatie. Aus den USA, Tina Eck.
2: Nach jahrelangen Verhandlungen um Fluggastrechte in der EU ist klar, es bleibt bei den bisherigen Entschädigungszahlungen bei Verspätungen. Reisende haben damit ab 3 Stunden Verspätung unter bestimmten Voraussetzungen Anspruch auf Geld. Vertreter von Europaparlament und EU-Staaten haben sich aber auf einige Änderungen verständigt.
4: Die EU-Abgeordneten wollten ursprünglich, dass Passagiere immer ein Recht auf Mitnahme eines kleinen Koffers haben. Damit konnten sie sich nicht durchsetzen. Aber Preise sollen im Netz immer einschließlich Handgepäck angezeigt werden, der Transparenz wegen. Kinder müssen nicht für einen reservierten Sitzplatz neben den Eltern zahlen. Bei Verspätungen bleibt es beim bisherigen. Ab 3 Stunden gibt es Geld, gestaffelt nach Entfernungen, wenn die Fluggesellschaft Schuld hat. Aus Brüssel, Dieter Ebeling.
2: In Großbritannien will die Regierung ein Social-Media-Verbot für unter 16-Jährige durchsetzen. Auch wenn die Nutzung Jugendlichen Vorteile bringe, sei ein vollständiges Verbot angesichts der Risiken richtig, sagte Premierminister Keir Starmer. Er kündigte auch konsequente Maßnahmen bei Gaming- und Livestream-Plattformen an. Fremde Erwachsene sollen nicht mehr mit Kindern chatten können. Der Sohn von Norwegens Kronprinzessin Mette-Marit, Marius Borg-Høiby, will laut norwegischen Medien Berufung gegen das ihnen ergangene Urteil einlegen. Ein Gericht in Oslo hatte ihn für insgesamt 34 Straftaten zu 4 Jahren Haft verurteilt.
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5: Mit Leon Dauter. Die Bergwacht Oberstdorf hatte in der vergangenen Woche zahlreiche Einsätze zu bewältigen und versorgte insgesamt 12 Verletzte. Besonders herausfordernd waren mehrere Rettungen im alpinen Gelände, die durch Nebel und schwierige Wetterbedingungen zusätzlich erschwert wurden. Und die Stadt und Polizei Kempten erinnern Fußballfans zur Weltmeisterschaft daran, beim Feiern im öffentlichen Raum die geltenden Regeln einzuhalten. Besonders bei Autokorsos sollen andere Verkehrsteilnehmer nicht gefährdet werden. Zudem sind Pyrotechnik und das Hinauslehnen aus Fahrzeugen verboten.
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6: Wir haben Sonne, wir haben angenehme Temperaturen. 18 bis 24 Grad. Und so manch einer wird wahrscheinlich sagen, ja, genau so könnte es weitergehen, das reicht mir schon. Es wird aber diese Woche noch eine Schippe draufkommen. Morgen nochmal ähnlich wie heute. Ein paar Wölkchen dazu. Und dann wird es immer wärmer. Vor allem am Donnerstag werden wir wahrscheinlich über 30 Grad sogar rauskommen. Also das ist dann schon eher Hochsommer.
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6: Die A7 Ulm Richtung Füssen zwischen Diepmannsried und Kempten-Leubers. Immer noch der kaputte LKW. Bitte Vorsicht.
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6: Ich glaube, da sind die meisten auch irgendwie im Urlaub oder so. Also viele habe ich nicht. Einer steht in Kempten in der Kaufbeurer Straße zum Beispiel. Dann haben wir einen Blitzer in der Schlachthofstraße in Memmingen. Und auch in der Rathausstraße in Leutkirch wird geblitzt.
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6: Schönen Montagnachmittag für euch. Ja, jetzt kommt da also ein bisschen der Sommer. Das ist irgendwie ein arges Hin und Her dieses Jahr, ne? Und vielleicht kennt ihr die Situation, man spricht so übers Wetter und jeder packt dann so seine App des Vertrauens aus, die teilweise völlig unterschiedliche Dinge sagen. Und dann weiß man wieder nicht, wie das Wetter für die geplante Unternehmung wird. Ich würde sagen, wir fragen jemand, der sich mit sowas auskennt. Gleich hier in der Drive-Time.
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0: Montagnachmittag, Allgäu Hit mit der Drive Time. So ganz ist er noch nicht wieder zurückgekommen, der Sommer. Jetzt war es am Wochenende zwar schon wieder ein bisschen wärmer, aber noch ganz schön windig. Jetzt soll aber eine Hitzewelle ins Haus stehen. Kommt jetzt endlich der Sommer? Wie heiß wird's? Wir fragen mal nach beim Kollegen Kai Zorn aus der Wetterredaktion. Kai, grüße dich.
1: Grüß dich.
0: Also jetzt im Laufe dieser Woche wird's heiß. Da bin ich richtig informiert, oder?
1: Ja, es wird ziemlich schnell sehr heiß werden. Der Dienstag ist noch gedämpft. Da ziehen kompakte Wolken mit Wind über uns hinweg. Die Wolken gehören zu einer Warmfront und gelegentlich fällt etwas Regen. Die Nachmittagswerte erreichen so 17 bis maximal 24 Grad. Am Mittwoch sind es schon 20 bis über 25 Grad mit immer mehr Sonnenschein und sehr sonnig werden der Donnerstag und der Freitag, wobei am Freitagabend wahrscheinlich schon erste teilweise heftige Hitzegewitter dabei sind. Und die Temperaturen machen einen gewaltigen Sprung nach oben und liegen am Freitag bei 30 bis 37 Grad.
0: Oha, oha, bleibt's denn dann am Wochenende auch so?
1: Größtenteils ja. Am Samstag schon noch, da ist es schwül heiß mit Sonnenschein, später mit teilweise heftigen Schauern und Gewittern und dann gehen die Modelle auseinander. Das amerikanische Modell macht beispielsweise am Sonntag dann wieder eine Abkühlung auf normal sommerliche Temperaturen von um die 25 Grad mit letzten Schauern und Gewittern, dann wieder mit mehr Sonnenschein. Andere Modelle sehen immer noch die große Hitze mit um und über 30, teilweise 35 Grad, auch mit Sonne und einzelnen Gewittern.
0: Okay, und wie ist so der weitere Trend, wenn wir ein bisschen vorausschauen?
1: Das ist momentan noch recht schwierig zu beantworten, weil ein paar Modellberechnungen würden es heiß lassen mit Temperaturen jenseits der 30 Grad, viel Sonne und einzelnen Gewittern. Die meisten Modellberechnungen gehen dann wieder zurück auf eine leicht wechselhafte Wetterlage, wo wir mal 25 bis über 30 Grad bekommen, dann wieder so 18 bis 25 Grad, mal mit mehr Sonnenschein, mal mit mehr Schauern und Gewittern. Also typisch mitteleuropäisches, leicht wechselhaftes Sommerwetter. Das ist momentan die wahrscheinlichste Variante.
0: Ja, das wäre ja soweit auch okay. Dann schauen wir mal, wie hoch das Thermometer in den nächsten Tagen tatsächlich geht. Kai, dir vielen Dank für die Infos.
1: Schöne Woche.

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2: Bergwacht Oberstdorf meistert arbeitsreiche Woche im Gebirge. Kemptener Stadt und Polizei geben Hinweise auf WM-Feierlichkeiten. Das Wetter? Auch am Mittag sehr sonnig und angenehm. Die Temperaturen liegen bei 20 Grad. Ich bin Leon Dauter. Eine arbeitsreiche Woche liegt hinter der Bergwacht Oberstdorf. Die Einsatzkräfte rückten zu insgesamt 11 Einsätzen aus und versorgten dabei 12 Patientinnen und Patienten. Besonders schwierig waren die Bedingungen durch Nebel und unbeständiges Wetter in den Bergen. Der schwerste Einsatz ereignete sich am Nebelhorn, wo eine Frau rund 30 Meter im steilen Gelände abgestürzt war und schwer verletzt wurde. Sie wurde nach Erstversorgung per Hubschrauber ins Krankenhaus geflogen. Auch bei weiteren Rettungen in der Region kamen mehrfach Hubschrauber und Bergrettung zum Einsatz. In Kempten weisen die Stadt und die Polizei mit Blick auf die Fußball-Weltmeisterschaft auf die geltenden Regeln bei Fanfeiern hin. Besonders bei möglichen Autokursus nach den Spielen müsse die Straßenverkehrsordnung beachtet werden. Andere Verkehrsteilnehmer dürften durch die Feierlichkeiten nicht gefährdet werden. Die Behörden raten deshalb unter anderem davon ab, sich aus Fenstern oder Schiebedächern zu lehnen. Auch Pyrotechnik ist bei den Feiern verboten. Rund um größere Fanveranstaltungen und nach wichtigen Spielen kann es im Kemptener Stadtgebiet zudem zu mehreren verkehrslenkenden Maßnahmen durch die Polizei kommen. Der Kurbetrieb in Bad Wurzach soll neu aufgestellt werden. Hintergrund sind Millionenverluste, die der städtische Betrieb zuletzt eingefahren hat. Der Gemeinderat berät sich heute über zwei Modelle zur künftigen Rechtsform. Im Gespräch ist unter anderem die Gründung einer GmbH, entweder durch vollständige Ausgliederung oder durch eine Übertragung mit anschließender Verpachtung. Ziel ist eine wirtschaftliche, stabilere Struktur. Dennoch wird die Stadt auch künftig finanziell unterstützen müssen. Zudem steht offenbar die Besetzung der Geschäftsführung kurz vor dem Abschluss. In Ottobeuren hat ein heller Lichtstrahl am Himmel heute Nacht für zahlreiche Hinweise bei der Polizei gesorgt. Zwischen 0.30 Uhr und 1.15 Uhr gingen entsprechende Meldungen aus der Bevölkerung ein. Wie die Polizei Memmingen mitteilt, handelte es sich dabei um eine angemeldete und genehmigte Lasermessung. Diese soll bei geeigneter Wetterlage auch in den kommenden Wochen nachts fortgesetzt werden. Eine Gefahr für die Bevölkerung besteht laut Polizei nicht. Auch die Luftfahrtbehörden sind informiert.
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3: Eigentlich genau das richtige Wetterchen, um nach der Arbeit noch, keine Ahnung, im Biergarten zu sitzen, zu Hause im Garten. Einfach entspannt, vielleicht auch eine Runde radeln zu gehen, irgendwie sowas. Wir haben allerdings noch ein bisschen Nordwestwind. Heute Nacht alles soweit trocken, klar, friedlich, bisschen kühler natürlich wieder. Und morgen mit ein paar Wolken dann wieder Höchstwerte von 19 bis 24 Grad. Deutlich sommerlicher wird es dann ab Mittwoch. Gerade Donnerstag werden wir schon an die 30 Grad rankommen. Also ja, jetzt gibt es nochmal ein bisschen Gas.
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3: Auf der B12 Kempten Richtung Buchloe zwischen Germeringen und Jengen. Achtung, hier liegt ein Kennzeichen auf der Fahrbahn. Dann die B19 Kempten Richtung Oberstdorf zwischen Kempten-Leubers und Kempten-St. Magenbrücke. Dichter Verkehr plus 7 Minuten.
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3: Es steht ein Blitzer in Memmingen in der Fraunhofer Straße. Außerdem blitzt es in der Bahnhofstraße in Bad Grönenbach und in der Sonthofener Straße in Bleichach.
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3: Hallo, servus, einen schönen Montagnachmittag für euch. So, gestern haben wir ja das erste WM-Spiel gehabt, Samstag steht das nächste an und das war jetzt okay, das ist am Wochenende, aber es wird auch Spiele geben, gerade unter der Woche. Das passt dann vielleicht nicht immer so mit der Arbeit zusammen. Darf man es da einfach gucken? Wir sprechen gleich drüber hier in der Drive Time. Erstmal gibt's Musik von ihm hier, Charlie Puth, Smells Like Me.

0: der erste Tag dieser neuen Woche und wie Montage halt so sind. Ja, wobei ein bisschen was ist anders. Es ist nämlich Fußball-WM. Die Fußball-Weltmeisterschaft 2026 in den USA, Kanada und Mexiko ist gestartet. Und für die Deutschen richtig gut, gestern mit dem 7:1 gegen Curaçao losgegangen. Und jetzt stellt sich für viele schon die Frage, wie lässt sich jetzt dieses Turnier im Alltag, im Job eigentlich mitverfolgen? Die nehmen ja irgendwie überhaupt keine Rücksicht auf unsere Arbeitszeiten. Aber gerade um diese Frage, Arbeitszeiten, Livestreams oder auch Firmenaktionen, gibt's klare Regeln, die Beschäftigte und Unternehmen kennen sollten. Kollege Niklas Bitzenauer ist bei mir. Grüße dich.
1: Hallihallo.
0: Du hast dich mal so ein bisschen schlau gemacht. Fangen wir mal mit dem Grundsätzlichen an. Darf ich das während der Arbeitszeit einfach mal kurz die WM-Spiele verfolgen?
1: Ganz klar nein. Geht nicht. Grundsätzlich gilt auch während der Fußball-WM die Pflicht der vertraglich geschuldeten Arbeit nachzukommen natürlich. Das bedeutet, Livestreams, Ticker oder Radio während der Arbeitszeit sind ohne ausdrückliche Erlaubnis in der Regel nicht erlaubt.
0: Also wirklich nur mal so ganz kurz nebenbei den Ticker im Büro checken, das ist problematisch?
1: Oh ja, ganz genau. Viele Arbeitgeber haben ja die private Internetnutzung am Arbeitsplatz ohnehin eingeschränkt und selbst wenn nicht, die Arbeitsleistung darf dadurch natürlich nicht beeinträchtigt werden. Also wenn jetzt irgendjemand irgendeine E-Mail schreibt, kann ich nicht auf einmal schreiben, juhu, Deutschland gewinnt gerade.
0: Jetzt sind ja Gott sei Dank auch nicht alle so drauf. Was könnten denn zum Beispiel Arbeitgeber tun, damit trotzdem, wenn man arbeiten muss, ein bisschen WM-Stimmung im Betrieb aufkommt?
1: Wichtig ist, dass Unternehmen vorab klare Regeln festlegen. Ja? Also gleichzeitig können sie aber auch flexibel reagieren, zum Beispiel mit Gleitzeit- oder Arbeitszeitkonten, damit Beschäftigte ganz entspannt Spiele außerhalb der Arbeitszeit besser verfolgen können, weil die es finden ja teilweise sogar nachts dann statt.
0: Oh ja, wie schaut es denn eigentlich aus, wenn man das Ganze zusammen im Betrieb anschaut? Ja,
1: das ist grundsätzlich natürlich möglich, kann sogar als Betriebsveranstaltung gelten, wenn bestimmte Voraussetzungen erfüllt sind, etwa eine offene Einladung für alle Beschäftigten. Dann gelten auch steuerliche Rahmenbedingungen, zum Beispiel ein Freibetrag pro Person.
0: Was es nicht alles gibt. Nee. Jetzt nutzen ja viele Unternehmen die so eine WM auch für Aktionen oder Werbung. Gibt es da irgendwas zu beachten?
1: Oh ja, ganz wichtig, weil die FIFA besitzt ja die meisten Marken- und Schutzrechte rund um die WM. Das heißt, Logos oder Slogans dürfen nicht einfach jetzt mal so für Werbung genutzt werden. Dafür braucht es dann eine entsprechende Genehmigung und entsprechende Lizenzen. Sonst kann das Ganze richtig teuer werden. Ich glaube, mit der FIFA möchte sich wirklich niemand anlegen.
0: Um Gottes Willen, nein. Wer die Spiele im Allgäu vielleicht jetzt nicht mit den Kollegen, sondern zusammen mit anderen schauen möchte, unter anderem in der Lindauer Eishalle, gibt es zu dieser WM ein großes Public Viewing mit riesiger LED-Wand, bei freiem Eintritt, bei allen DFB-Spielen live dabei. Wo schaust du? Schaust du überhaupt WM?
1: Tatsächlich nein. Ich bin da ein bisschen raus.
0: Die ganze Welt schaut WM, Niklas und ich sind raus.
1: Italien ist ja nicht dabei.
0: Gut, mir ist egal, wer dabei ist oder nicht. Ich finde es super, dass die Geschäfte leer sind während den Spielen. Also so hat jeder was vom Fußball.

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2: Ich bin Tine Klimach. Wenige Tage vor der erwarteten Unterzeichnung eines Rahmenabkommens mit dem Iran hat US-Vizepräsident J.D. Vance den direkten Draht zu Teheran betont. Man spreche jetzt direkt mit dem iranischen System. Man habe dort einige gute Beziehungen. Daher werden diese Verhandlungen erfolgreich sein, sagte er im Gespräch mit dem US-Sender CNBC. Washington und Teheran seien nicht mehr auf die Vermittlung durch Dritte angewiesen. In der Vergangenheit hatte etwa Pakistan und der Oman vermittelt. Wie steht es um die Bildung in Deutschland? Alle zwei Jahre präsentiert ein Bericht eine umfassende Bestandsaufnahme. In der heute in Berlin vorgestellten aktuellen Fassung wird nun eine Trendwende sichtbar. Der Geburtenknick macht sich auch hier bemerkbar.
3: Durch den Geburtenknick sinkt die Zahl der zu betreuenden Kinder. Noch bedeutet das aber keine spürbare Entlastung des Systems. Denn in den Kitas gibt es noch viele Personallücken und in Grundschulen erfordert der neue Rechtsanspruch auf eine ganztägige Betreuung viele Ressourcen. Inhaltlich bestätigt der aktuelle Bildungsbericht erneut zwei Trends. Die Kompetenzen in Lesen, in Mathe und Naturwissenschaften werden insgesamt schwächer. Und für den Bildungserfolg eines Kindes ist in Deutschland oft entscheidend, in was für einem Elternhaus es aufwächst. Aus Berlin, Ronny Tochau.
2: Die britische Regierung plant ein Verbot von mehreren Social-Media-Plattformen für Kinder und Jugendliche unter 16 Jahren. Das kündigte Premierminister Keir Starmer bei einer Pressekonferenz in London an. Damit folgt Großbritannien dem Vorbild Australiens.
4: Soziale Medien machen Kinder unglücklich, sagte Starmer. Aber weil sie auch Vorteile brächten, sei die Entscheidung nicht leicht gefallen. Doch die Risiken und negativen Konsequenzen überwiegen nach Ansicht der Regierung. Ein vollständiges Verbot sei daher die richtige Entscheidung. Geplant sind auch strengere Regeln für Gaming- und Streaming-Plattformen, damit Erwachsene dort keine Kinder direkt kontaktieren können. Kritiker befürchten, dass das Verbot von Teenagern leicht umgangen werden kann, zum Beispiel durch falsche Altersangaben oder VPN-Dienste, die den Standort virtuell verändern. Aus London, Philipp Detlefs.
2: Zum Sport. Am fünften Tag der Fußball-Weltmeisterschaft steigt in einer Stunde Spanien ein. In Atlanta geht es gegen Kap Verde. Sie ist mit 500.000 Einwohnern die drittkleinste Nation, die sich je für eine WM qualifiziert hat. Später am Abend um 21 Uhr trifft Belgien auf Ägypten. Beide Spiele gibt es live im Ersten, aber auch bei Magenta TV zu sehen.
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5: Mit Leon Dauter. Auf der B19 zwischen Fischenweiler und Sonthofen kommt es in den kommenden Tagen und in der darauf folgenden Woche jeweils nachts zu Vollsperrungen wegen Asphaltarbeiten. Der Verkehr wird in dieser Zeit über ausgeschilderte Umleitungen geleitet, weitere Sperrungen im Bauverlauf sind nicht ausgeschlossen. Und die Bergwacht Oberstdorf war in der vergangenen Woche mehrfach im Einsatz und versorgte dabei insgesamt 12 verletzte Personen. Besonders schwierig gestalteten sich mehrere Rettungen im alpinen Gelände, die durch Nebel und ungünstige Wetterbedingungen zusätzlich erschwert wurden.
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6: Ganz ähnlich, wie wir es heute hatten, also so Sonne, bisschen Wind und das so bei, ja, sagen wir mal 18 bis 24 Grad. So wird es dann auch morgen wieder werden, ein paar Wölkchen dazu. Und dann geht's aufwärts, also sonnentechnisch gesehen, ab Mittwoch. Donnerstag wird richtig heiß, da kriegen wir die 30 Grad oder mehr. Also fast schon ein bisschen Hochsommer, das ist wiederum im Juni eigentlich zu früh. Schauen wir mal, wie lang es hält.
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6: Die A96 München Richtung Lindau. Zwischen dem Kohlbergtunnel und Erkheim ist die rechte Spur gesperrt. Achtung, hier sind Personen auf der Fahrbahn. Es werden Arbeiten am Standstreifen durchgeführt. Dann die B19 Oberstdorf Richtung Kempten. Da haben wir auswärts Richtung St. Mangenbrücke dichten Verkehr. Plus 8 Minuten.
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6: Es blitzt aktuell in der Walserstraße in Mittelberg. Außerdem steht ein Blitzer in der Sonthofener Straße in Bleichach und in der Bahnhofstraße in Bad Grünenbach wird geblitzt. Und ich habe noch einen in der Neuen Welt in Memmingen. Ihr dürft auch gern melden, wenn ihr was habt. 0805 70 80 90. Einfach schnell durchrufen.
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6: Euch einen schönen Montag. Ich hoffe, ihr seid gut reingestartet in die Woche. Vielleicht habt ihr ja gestern so richtig gefeiert. Diese Fußballgeschichte reißt ja alle mit. Ist halt WM, ne? Und umso mehr Fans miteinander feiern, umso schöner ist es ja für viele. Ich sag nur Public Viewing in Oberstdorf. Wir schauen gleich nochmal drauf.
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0: Allgäu hätte am Montagnachmittag und wir sind mal wieder beim Fußball. Ist ja schon fast Pflicht zu WM-Zeiten. Man schaut auch gemeinsam mit Kumpels, der Family oder im ganz großen Rahmen beim Public Viewing. In Oberstdorf ist das zum Beispiel möglich, im Ort direkt im Kurpark auf LED-Großbildleinwand. Und wenn wir da auf gestern schauen, das Wetter war mega, dann der Sieg gegen Curaçao und alle waren aus dem Häuschen. Und mittendrin Kollege Leon Dauter und ich sag mal so, man hat ihm die Begeisterung angehört.
1: Ich bin direkt hier nach Schlusspfiff, hier wird gerade noch Match Time abgespielt. Die Leute stehen und applaudieren. Deutschland ist furios mit 7:1 ins WM-Turnier gestartet. So kann es auf alle Fälle weitergehen. Das Rahmenprogramm hier war super, das Wetter war überragend, die Stimmung war super und wir können nur hoffen, dass die Euphorie jetzt weiter bleibt und das Turnier für Deutschland so weitergeht.
0: Also Leon war nach diesem Sieg absolut on fire und ich glaube, es waren alle, die da im Kollektiv in Oberstdorf geschaut haben, einfach begeistert.
2: Also wir haben das 7:1 als Déjà-vu schon gesehen von Brasilien. Aber ich sag mal, hinten in der Abwehr hat es ein bisschen gehakt noch, ja.
3: So kann man ins Turnier starten, denke ich.
4: Meinen 7:1 war schon immer ein gutes Omen in der WM.
5: 7:1 ist super gelaufen, ja, von den Deutschen. Aber stark angefangen. Aber das Ausgleichstor, das war nicht ganz so hübsch. Ob wir Weltmeister werden, weiß ich nicht. Halbfinale wäre schon riesig, Viertelfinale ist Pflicht eigentlich nach dem Spiel und dann schauen wir mal.
6: Wir werden Weltmeister, natürlich werden wir Weltmeister. Hallo!
0: Also die Stimmung ist da bestens. Dafür muss, wie heißt du schön, das Runde aber noch ganz oft ins Eckige. Die nächste Gelegenheit am Samstag, das Vorrundenspiel Deutschlands gegen die Elfenbeinküste. Anpfiff ist dann um 22 Uhr und wir haben ja schon gehört, wettertechnisch soll auch da wieder alles klar gehen.

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2: Asphaltarbeiten sorgen für Sperrungen auf der B19 im Oberallgäu. Oberstdorfer Bergwacht bei zahlreichen Einsätzen im Dauereinsatz. Das Wetter? Weiterhin meist freundlich und sonnig. Die Temperaturen liegen bei 19 Grad. Ich bin Leon Dauter. Auf der B19 kommt es in den kommenden Tagen und in der darauf folgenden Woche zu nächtlichen Vollsperrungen zwischen Fischenweiler und Sonthofen. Grund sind umfangreiche Asphaltarbeiten im Rahmen der Fahrbahnerneuerung. Die Sperrungen gelten jeweils von 18 bis 6 Uhr, konkret am 17., 18. und 19. Juni sowie erneut vom 22. bis 25. Juni. Der Verkehr wird in beiden Richtungen über die ausgeschilderten Umleitungen auf die Kreisstraßen OA26, OA4 und OA5 umgeleitet. Weitere Sperrungen sind im Bauverlauf möglich. Eine arbeitsreiche Woche liegt hinter der Bergwacht Oberstdorf. Die Einsatzkräfte rückten zu insgesamt 11 Einsätzen aus und versorgten dabei 12 Patientinnen und Patienten. Besonders schwierig waren die Bedingungen durch Nebel und unbeständiges Wetter in den Bergen. Der schwerste Einsatz ereignete sich am Nebelhorn, wo eine Frau rund 30 Meter im steilen Gelände abgestürzt war und schwer verletzt wurde. Sie wurde nach Erstversorgung per Hubschrauber ins Krankenhaus geflogen. Auch bei weiteren Rettungen in der Region kamen mehrfach Hubschrauber und Bergrettung zum Einsatz. In Kempten weisen die Stadt und die Polizei mit Blick auf die Fußball-Weltmeisterschaft auf die geltenden Regeln bei Fanfeiern hin. Besonders bei möglichen Autokursus nach den Spielen müsse die Straßenverkehrsordnung beachtet werden. Andere Verkehrsteilnehmer dürften durch die Feierlichkeiten nicht gefährdet werden. Die Behörden raten deshalb unter anderem davon ab, sich aus Fenstern oder Schiebedächern zu lehnen. Auch Pyrotechnik ist bei den Feiern verboten. Rund um größere Fanveranstaltungen und nach wichtigen Spielen kann es im Kemptener Stadtgebiet zudem zu mehreren verkehrslenkenden Maßnahmen durch die Polizei kommen. In Memmingen ist es gestern Vormittag zu einem Verkehrsunfall mit einem Kind gekommen. In der Augsburger Straße wollte ein 61-jähriger Autofahrer in einen Parkplatz einbiegen und übersah dabei ein 8-jähriges Mädchen, das mit einem Bobbycar auf dem Gehweg unterwegs war. Es kam zum Zusammenstoß. Das Kind wurde leicht verletzt und vorsorglich vom Rettungsdienst ins Klinikum Memmingen gebracht. Am Fahrzeug entstand nur ein geringer Sachschaden.
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3: So, schauen wir mal an, was das Wetter uns so bringt. Also heute Nacht wird nicht viel sein, bleibt trocken, klar. Temperaturen so 7 bis 12 Grad. Morgen wird es dann wieder wärmer, 19 bis 24. So eine Warmfront kommt da vorbei. Dazu ein paar Wolken, also schön und freundlich. Und auch der Rest der Woche sieht super aus. Also viel Sonne. Es wird jeden Tag ein bisschen heißer, fast schon hochsommerlich.
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3: Der 96 München Richtung Lindau. Zwischen dem Kohlbergtunnel und Ergheim ist die rechte Spur gesperrt. Hier laufen Arbeiten am Standstreifen. Vorsicht, es sind Personen auf der Fahrbahn. Und die B19 Kempten Richtung Oberstdorf. Zwischen Kempten, Leubers und Waltenhofen dichter Verkehr. Zeitverlust 8 Minuten.
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3: Da haben wir einen Blitzer stehen in der Münchner Straße in Schwangau. Außerdem in der Memelstraße in Marktoberdorf, da blitzt es. In der Sonthofener Straße in Bleichach steht einer. In der Madlener Straße in Kempten ebenso. Dann haben wir noch einen in der Walser Straße in Mittelberg. Und wenn ihr was habt für uns, dann einfach hier durchklingeln. 0805 70 80 90.
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3: Schönen Nachmittag für euch. Das war eine Nachricht, die hat hier in der Region ganz schön schnell die Runde gemacht damals, als es hieß, Feneberg ist insolvent. Ist ja doch ein Supermarkt, mit dem sich ganz, ganz viele hier ein bisschen vertraut fühlen, der einfach irgendwie dazugehört hier zur Region. Jetzt ist natürlich seitdem die Frage, wie geht's weiter? Es gibt ein paar neue Infos. Und die hört ihr gleich hier bei uns in der Drive Time. Vorher Jax mit Victoria's Secret.

0: 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Algo Hits und die Drive Time. Und nein, man mag es nicht glauben, aber es gibt noch andere Themen außer Fußball. Stichwort Feneberg. Kennt, glaube ich, so ziemlich jeder im Allgäu. Und die Entscheidung über die Zukunft der insolventen Allgäuer Supermarktkette Feneberg, die könnte jetzt schon in den nächsten Tagen fallen und das wird viele interessieren. Niklas, du bist da up to date. Wie ist der aktuelle Stand?
1: Ja, nach der Gläubigerversammlung vergangener Woche am Amtsgericht in Kempten läuft die Suche nach einem Investor offenbar auf die Zielgerade zu. Dort wurde unter anderem über die Vermögensverhältnisse des Unternehmens gesprochen. Nach Informationen aus Branchenkreisen könnte die Entscheidung darüber, wer bei Feneberg einsteigt, noch sogar in dieser Woche fallen.
0: Okay, und wer hat die besten Chancen? Weiß man da was?
1: Ja, als Favoriten gelten weiterhin Investorengruppen rund um die Handelskonzerne. Also zum Beispiel Edeka ist ja jetzt schon mit dabei. Sieht man ja dieses Edeka-Schild vor den Feneberg-Läden immer. Aber auch Rewe ist mit im Rennen. Beide Unternehmen sollen großes Interesse an einer Übernahme haben. Gleichzeitig heißt es, dass die Angebote der Interessenten immer wieder nachgebessert wurden. Das könnte ein Grund dafür sein, warum sich die Verhandlungen länger hinziehen als ursprünglich erwartet.
0: Okay, es gibt aber, glaube ich, nicht nur diese beiden Bewerber, oder?
1: Nein, neben Edeka und Rewe hat auch ein Unternehmer aus dem Allgäu sein Interesse angemeldet. Wer genau dahinter steckt, das ist allerdings nicht bekannt. Damit scheint es weiterhin mehrere Optionen für die Zukunft der Traditionskette zu geben, also es bleibt auf jeden Fall spannend.
0: Warum ist Feneberg für mögliche Käufer eigentlich so attraktiv, kann man das sagen?
1: Ja, naja, also für Edeka wäre eine Übernahme gewissermaßen ein Heimspiel. Der Konzern arbeitet ja bereits mit Feneberg zusammen und ist im Allgäu stark vertreten. Rewe dagegen könnte seine Präsenz in der Region deutlich ausbauen. Für beide Unternehmen wäre Feneberg also ein strategisch wichtiger Zugewinn. Offen ist allerdings noch, ob jetzt die Märkte da langfristig unter dem bekannten Namen Feneberg weitergeführt würden oder später dann eben unter einem anderen Marken auftreten werden oder einem anderen Markennamen.
0: Da werden wir uns gedulden müssen. Ich hoffe ja nur für die ganzen Menschen, die dort arbeiten, dass da eine ordentliche, zufriedenstellende Lösung gefunden wird. Niklas, dir danke für die Infos und für die kleine Auffrischung zum Sachstand hier.
1: Gerne. Und wir bleiben natürlich dran.

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2: Ich bin Tine Klimach. Nach Wochen der Verhandlungen gibt es Bewegung im Konflikt zwischen den USA und dem Iran. Beide Seiten haben sich auf ein Rahmenabkommen verständigt. Das soll kommenden Freitag in Genf unterzeichnet werden. Die Einigung dürfte auch den heute beginnenden G7-Gipfel im französischen Evian prägen. US-Präsident Trump ist bereits eingetroffen.
3: Auch wenn vieles beim Deal der USA mit dem Iran noch offen ist, wird es hier beim G7-Gipfel darum gehen, wie die Schifffahrt durch die vom Iran blockierte Straße von Hormus wieder in Gang kommt. Und dabei kann der US-Präsident Hilfe gut gebrauchen. Frankreich und Großbritannien haben eine Marinemission vorbereitet, bei der es um das Räumen von Minen und das Begleiten von Schiffen durch die Meerenge geht. Auch Deutschland hat eine Beteiligung in Aussicht gestellt. Aus Evian, Michael Evers.
2: Die Lage im Nahen Osten hat sich zuletzt etwas entspannt. Die Ölpreise sind gesunken. An den Zapfsäulen kommt davon bisher aber noch zu wenig an, sagt der ADAC. Der Verkehrsclub fordert deshalb, dass die Spritpreise jetzt schnell nachziehen.
4: Konkrete Zahlen nennt der ADAC zwar nicht, aber in angemessenem Umfang müssten die gesunkenen Ölpreise jetzt auch an die Autofahrer weitergegeben werden. Und das zügig, so die klare Forderung des Autoclubs. Der Preis für Superbenzin hat sich in den vergangenen Tagen im Schnitt kaum geändert. Diesel ist immerhin ein bisschen günstiger geworden. Aber im Moment werden die Spritpreise noch durch den Tankrabatt gedrückt. Der läuft aber am Monatsende aus. Und dann, so erwarten jedenfalls die Experten, dürfte der Sprit so oder so wieder teurer werden. Thomas Thon, Feld Nachrichtenredaktion.
2: Der Sohn von Norwegens Kronprinzessin Mette Marit, Marius Borg-Høiby, will laut norwegischen Medien Berufung gegen das gegen ihn ergangene Urteil einlegen. Ein Gericht in Oslo hatte ihn für insgesamt 34 Straftaten zu 4 Jahren Haft verurteilt. Nicht akzeptieren wollte sein Mandant die Verurteilung wegen 2 Vergewaltigungen sowie wegen des Missbrauchs einer Ex-Freundin, sagte sein Verteidiger der Nachrichtenagentur NTB zufolge. Influencer und soziale Medien haben inzwischen einen erheblichen Einfluss auf das Online-Shopping-Verhalten von Kindern und Jugendlichen. So werden 47% der 10- bis 17-Jährigen durch Werbung auf Social-Media-Plattformen auf Produkte aufmerksam. 40% durch Empfehlungen von Influencern. Das zeigt die Mediensucht-Sonderanalyse der Krankenkasse DRK Gesundheit und des Universitätsklinikums Hamburg-Eppendorf.
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5: Mit Leon Dauter. Auf der B19 zwischen Fischenweiler und Sonthofen kommt es in den kommenden Tagen und in der darauf folgenden Woche jeweils nachts zu Vollsperrungen wegen Asphaltarbeiten. Der Verkehr wird in dieser Zeit über ausgeschilderte Umleitungen geleitet. Weitere Sperrungen im Bauverlauf sind nicht ausgeschlossen. Und die Bergwacht Oberstdorf war in der vergangenen Woche mehrfach im Einsatz und versorgte dabei insgesamt 12 verletzte Personen. Besonders schwierig gestalteten sich mehrere Rettungen im alpinen Gelände, die durch Nebel und ungünstige Wetterbedingungen zusätzlich erschwert wurden.
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6: Auch morgen werden wir wieder Sonne kriegen. Vorher aber haben wir dann erstmal jetzt eine trockene, teils klare und auch wieder etwas kühlere Nacht. 19 bis 24 Grad sind die Höchstwerte für morgen. Dazu gibt es ein paar Wolken und deutlich wärmer wird es dann Mittwoch bis Freitag. Auch da ist Sommer angesagt.
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6: Die A96 München Richtung Lindau zwischen dem Kohlbergtunnel und Erkheim. Die rechte Spur wegen Arbeiten am Standstreifen gesperrt. Achtung, es sind Personen auf der Fahrbahn. Und B19 Kempten Richtung Oberstdorf zwischen Kempten und Waltenhofen mal wieder viel los. Zeitverlust 5 Minuten.
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6: Und da blitzt es aktuell in der Münchner Straße in Schwangau. Dann haben wir einen in der Memelstraße in Marktoberdorf stehen. Es blitzt in der Walser Straße in Mittelberg. Wir haben einen Blitzer in der Neuen Welt in Memmingen. Und in der Mattländer Straße in Kempten wird auch geblitzt. Wenn ihr was habt, 0805 70 80 90.
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6: Hallo, servus. Wie ist denn es bei euch so mit der Fußballerei? Extrem-Fan oder so? Naja, es gibt ja welche, die ziehen sich wirklich jedes Spiel rein. Ich glaube, bei ganz vielen ist es so, die schauen halt, wenn unser Land mit dabei ist. Und ja, dann ist halt die Frage, wie lang kann man da gucken, ne? Also für den Fall zum Beispiel. Wie weit kommen wir denn? Ist das schon relativ schnell vorbei oder geht's tatsächlich bis ins Finale? Wie eure Einschätzungen da so aussehen, das hören wir gleich.
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0: Es ist die Drive-Time an diesem Montag und es lässt uns nicht los, spätestens seit gestern sind alle im Fußballfieber und natürlich ist man gespannt, wer die WM heuer gewinnen wird. Deutschland ist dabei, schauen wir mal, wie weit sie es schaffen werden. Ich weiß nicht, wie sind da, also ich habe keine Ahnung von Fußball, aber wie sind eure Einschätzungen so?
1: Ich glaube irgendwie nicht, dass sie gewinnen werden, weil ja, es gibt halt einfach bessere Mannschaften, aber ich glaube schon, dass sie weit kommen werden.
2: Wir schaffen es unter die letzten vier, aber dann geht uns die Luft aus.
3: Vorrunde, sofortiger Knockout.
4: Deutschland hat relativ gute Chancen, sie haben ein gutes Team. Ich denke, das Viertelfinale oder Halbfinale sollte auf jeden Fall drin liegen.
5: Ich glaube, sie kommen nicht so weit. Ich sag, die Gruppenphase überstehen sie und dann scheiden sie aus.
6: Wenn es gut läuft, kann sogar alles passieren. Realistisch, so Viertelfinale.
7: Du, wir gewinnen das, sage ich.
0: Na, die letzte Dame, das ist Optimismus, würde ich mal sagen, mit der richtigen Einstellung. Das Mindset zählt, gut, auch wenn wir persönlich natürlich keinen Einfluss drauf haben, was die Jungs da auf dem Feld machen. Naja, vielleicht trägt man sie ja mit der Stimmung ein bisschen mit. Wir werden sehen.

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2: Asphaltarbeiten sorgen für Sperrungen auf der B19 im Oberallgäu. Oberstdorfer Bergwacht bei zahlreichen Einsätzen im Dauereinsatz. Das Wetter? Weiterhin meist freundlich und sonnig. Die Temperaturen liegen bei 19 Grad. Ich bin Leon Dauter. Auf der B19 kommt es in den kommenden Tagen und in der darauf folgenden Woche zu nächtlichen Vollsperrungen zwischen Fischenweiler und Sonthofen. Grund sind umfangreiche Asphaltarbeiten im Rahmen der Fahrbahnerneuerung. Die Sperrungen gelten jeweils von 18 bis 6 Uhr, konkret am 17., 18. und 19. Juni sowie erneut vom 22. bis 25. Juni. Der Verkehr wird in beiden Richtungen über die ausgeschilderten Umleitungen auf die Kreisstraßen OA26, OA4 und OA5 umgeleitet. Weitere Sperrungen sind im Bauverlauf möglich. Eine arbeitsreiche Woche liegt hinter der Bergwacht Oberstdorf. Die Einsatzkräfte rückten zu insgesamt 11 Einsätzen aus und versorgten dabei 12 Patientinnen und Patienten. Besonders schwierig waren die Bedingungen durch Nebel und unbeständiges Wetter in den Bergen. Der schwerste Einsatz ereignete sich am Nebelhorn, wo eine Frau rund 30 Meter im steilen Gelände abgestürzt war und schwer verletzt wurde. Sie wurde nach Erstversorgung per Hubschrauber ins Krankenhaus geflogen. Auch bei weiteren Rettungen in der Region kamen mehrfach Hubschrauber und Bergrettung zum Einsatz. In Kempten weisen die Stadt und die Polizei mit Blick auf die Fußball-Weltmeisterschaft auf die geltenden Regeln bei Fanfeiern hin. Besonders bei möglichen Autokursus nach den Spielen müsse die Straßenverkehrsordnung beachtet werden. Andere Verkehrsteilnehmer dürften durch die Feierlichkeiten nicht gefährdet werden. Die Behörden raten deshalb unter anderem davon ab, sich aus Fenstern oder Schiebedächern zu lehnen. Auch Pyrotechnik ist bei den Feiern verboten. Rund um größere Fanveranstaltungen und nach wichtigen Spielen kann es im Kemptener Stadtgebiet zudem zu mehreren verkehrslenkenden Maßnahmen durch die Polizei kommen. In Memmingen ist es gestern Vormittag zu einem Verkehrsunfall mit einem Kind gekommen. In der Augsburger Straße wollte ein 61-jähriger Autofahrer in einen Parkplatz einbiegen und übersah dabei ein 8-jähriges Mädchen, das mit einem Bobbycar auf dem Gehweg unterwegs war. Es kam zum Zusammenstoß. Das Kind wurde leicht verletzt und vorsorglich vom Rettungsdienst ins Klinikum Memmingen gebracht. Am Fahrzeug entstand nur ein geringer Sachschaden.
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3: Das war doch schon mal nicht schlecht heute mit dem Wetter, oder? Also so im Vergleich zu letzter Woche. Und diese Woche wird noch besser. Auch heute Nacht bleibt es trocken und ruhig. Klar, manchmal sogar. Und morgen kriegen wir wieder Sonnenschein. Paar Wölkchen dazu, 19 bis 24 Grad. Und ab Mittwoch macht der Sommer dann mal so einen richtigen Schub nach vorne. Donnerstag werden wir die 30 Grad Marke knacken. Ja, dann gehen wir's an.
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3: Da haben wir die A7 Füssen Richtung Ulm zwischen Füssen und Nesselwang. Achtung, hier steht ein kaputter PKW. Dann die B19 Kempten Richtung Oberstdorf zwischen Kempten und Waltenhofen. Viel los, Zeitverlust 5 Minuten.
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3: Es blitzt in der Münchner Straße in Schwangau aktuell, außerdem in der Memelstraße in Marktoberdorf. Dann haben wir einen Blitzer stehen in der Neuen Welt in Memmingen. In der Madlener Straße in Kempten wird außerdem geblitzt. Haben wir nochmal einen? Ich guck gerade. Hier habe ich noch einen in der Walser Straße in Mittelberg. Und wenn ihr was entdeckt, wisst ihr ja 0805 70 80 90.
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3: Schönen Montagabend für euch. Moore sind wichtig, Moore sind tolle Regionen, Moore sind Natur in einer ganz besonderen Form. Ich glaube, das hat inzwischen schon jeder mal gehört und wir haben ganz, ganz viele hier und man kümmert sich auch drum. Und heute Morgen haben wir Besuch gehabt im Kaffeeklatsch. Da ging es genau um dieses Thema und wir hören gleich nochmal rein.

0: Allgäu-Hit mit der Drive-Time heute am Montag. 12 Oberallgäuer Moorregionen werden in 4 Jahren wieder vernässt oder renaturiert. Seit 2023 gibt es dafür den Oberallgäuer Moorverbund. Maria Schweizer ist die Projektleiterin und im Kaffeeklatsch heute Morgen hat sie über die Wichtigkeit der Moore gesprochen. Denn Moore sind echte Superhelden der Natur, sind so ja, wie riesige Schwämme, die Wasser speichern.
1: Da gibt es tatsächlich nicht nur einen Faktor, sondern ganz viele positive Funktionen von Mooren. Also eins ist auf jeden Fall die Wasserspeicherkapazität. Gerade Starkregenereignisse, Moore können unglaublich viel Wasser auf einmal aufnehmen und geben das dann langsam wieder ab. Dadurch, dass sie so viel Wasser speichern, sind die Lebensräume meistens kühler. Hinsichtlich vom Klimawandel unglaublich wichtig. Sie sind einfach riesengroße Kohlenstoffspeicher. Und ja, tatsächlich problematisch, dass sie eben im Moment viel CO2 abgeben, wenn sie zu trocken sind. Weiterhin haben sie natürlich noch den Faktor, dass es einfach wunderschöne Landschaften sind und dass sie halt vom Artenschutz unglaublich wichtig auch sind. Unglaubliche Bandbreite an Tiere und Pflanzen.
0: Intakte Moore sind nämlich Hotspots der Artenvielfalt. Es gibt da Tiere und Pflanzen, die nirgendwo anders überleben können. Zum Beispiel fleischfressende Pflanzen, seltene Schmetterlinge oder den kleinen Moorfrosch. Um deren Lebensraum wieder herzustellen, muss mitunter richtig schweres Geschütz aufgefahren werden.
1: Zum einen einfach Moorbagger. Die haben dann richtig breite Ketten, dass sie eben nicht versinken. Die können wirklich auch ja, in sehr nasse Gebiete reinfahren. Mit diesem Bagger wird dann normalerweise erst einmal ausgehoben und je nach Standort ein Damm errichtet aus dem vorhandenen Material, also aus Torf. Oder bei größeren Dämmen, die werden dann armiert, also mit Stammholz. Also in Mooren haben wir oft Fichte vorhanden. Oder eben es werden Dämme gebaut mit innenliegender Spundwand, also wo wirklich dicke Bretter in den Boden eingebracht werden, die dann abdichten.
0: Wie die bisherige Bilanz des Projekts Oberallgäuer Moorverbund ausfällt und welche Renaturierung bereits abgeschlossen ist, ihr könnt es nachhören. Das ganze Gespräch mit Projektleiterin Maria Schweizer gibt's auf allgäuhit.de. Lachen ist morgen angesagt, Lachen ist gesund und das ist auch das Motto der Klinik-Clowns. Anna Klimaschka und Peter Schatz sind vom Verein Allgäu Clowns e.V. und sie besuchen unter anderem regelmäßig Senioren- und Pflegeheime, um mit kleinen Scherzen und Musik Heiterkeit in den Alltag zu bringen. Und das machen sie hoffentlich auch mit unserem Kaffeeklatsch morgen zwischen 9 und 10.

damit war es das schon wieder mit der Drive Time für heute. Ich wünsche euch noch einen schönen Abend. Vielleicht könnt ihr das Wetter hier ein bisschen genießen. Morgen früh ab 6. Mario und Altrozzo wieder für euch im Studio mit dem Allgäu Wecker. Ich bin dann ab 14 Uhr wieder da zur nächsten Drive Time. Ich bin Uschi Benker. Servus. Pfiat's euch. 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
2: Ich bin Dine Klimach. Mit großen Krisen auf der Tagesordnung beginnt morgen der G7-Gipfel im französischen Evian. Bundeskanzler Friedrich Merz reist vorsichtig optimistisch zu dem Treffen und sieht trotz der angespannten Lage Chancen auf Fortschritte, sowohl im Konflikt mit dem Iran als auch im Ukraine-Krieg.
3: Die Ukraine ist heute in einer neuen Position der Stärke. Russland kann militärisch nicht gewinnen. Zudem ist seine Wirtschaft angeschlagen. Ich sage mit der sehr gebotenen Vorsicht und Zurückhaltung, erstmals kann sich hier langsam ein Fenster für die Diplomatie öffnen. Auch hier liegt eine Chance.
2: US-Präsident Trump und die anderen Staats- und Regierungschefs der G7 tagen im Kohort Evian am Genfer See. Zur Gruppe der G7 gehören die wirtschaftsstarken Demokratien wie USA, Kanada, Japan, Frankreich, Großbritannien, Italien und Deutschland. Nach jahrelangen Verhandlungen um Fluggastrechte in der EU ist klar, es bleibt bei den bisherigen Entschädigungszahlungen bei Verspätungen. Reisende haben damit ab 3 Stunden Verspätung unter bestimmten Voraussetzungen Anspruch auf Geld. Vertreter von Europaparlament und EU-Staaten haben sich aber auf einige Änderungen verständigt.
4: Die EU-Abgeordneten wollten ursprünglich, dass Passagiere immer ein Recht auf Mitnahme eines kleinen Koffers haben. Damit konnten sie sich nicht durchsetzen. Aber Preise sollen im Netz immer einschließlich Handgepäck angezeigt werden, der Transparenz wegen. Kinder müssen nicht für einen reservierten Sitzplatz neben den Eltern zahlen. Bei Verspätungen bleibt es beim bisherigen. Ab 3 Stunden gibt es Geld, gestaffelt nach Entfernungen, wenn die Fluggesellschaft Schuld hat. Aus Brüssel, Dieter Ebeling.
2: In Großbritannien will die Regierung ein Social-Media-Verbot für unter 16-Jährige durchsetzen. Auch wenn die Nutzung Jugendlichen Vorteile bringe, sei ein vollständiges Verbot angesichts der Risiken richtig, sagte Premierminister Keir Starmer. Er kündigte auch konsequente Maßnahmen bei Gaming- und Livestream-Plattformen an. Fremde Erwachsene sollen nicht mehr mit Kindern chatten können. Als Kate Tanner wurde sie in der Fernsehserie Alf berühmt. Nun ist die US-Schauspielerin Ann Schedin im Alter von 77 Jahren gestorben. Ihr langjähriger Agent bestätigte den Tod auf Anfrage der deutschen Presseagentur. Eine Todesursache wurde nicht genannt.
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5: Mit Leon Dauter. Auf der B19 zwischen Fischenweiler und Sonthofen kommt es in den kommenden Tagen und in der darauf folgenden Woche jeweils nachts zu Vollsperrungen wegen Asphaltarbeiten. Der Verkehr wird in dieser Zeit über ausgeschilderte Umleitungen geleitet. Weitere Sperrungen im Bauverlauf sind nicht ausgeschlossen. Und die Bergwacht Oberstdorf war in der vergangenen Woche mehrfach im Einsatz und versorgte dabei insgesamt 12 verletzte Personen. Besonders schwierig gestalteten sich mehrere Rettungen im alpinen Gelände, die durch Nebel und ungünstige Wetterbedingungen zusätzlich erschwert wurden.
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6: Heute Nacht bleibt's trocken, teils klar und angenehm kühl, 12 bis 7 Grad. Morgen der Dienstag dann trocken und freundlich. Es gibt ein paar hohe Wolken mit dabei, aber wir haben eine Warmfront und die bringt uns 19 bis 24 Grad. Und Mittwoch bis Freitag wird's dann meistens sonnig, trocken und zunehmend so richtig schön hochsommerlich warm.
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7: Die A7 Richtung Ulm zwischen Füssen und Nesselwang. Dichter Verkehr, 1 Minute Zeitverlust. Die A7 Richtung Ulm zwischen Füssen und Nesselwang. Vorsicht, defektes Auto auf dem Standstreifen. Ich wünsche eine gute und sichere Fahrt.
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2: Asphaltarbeiten sorgen für Sperrungen auf der B19 im Oberallgäu. Oberstdorfer Bergwacht bei zahlreichen Einsätzen im Dauereinsatz. Das Wetter? Weiterhin meist freundlich und sonnig. Die Temperaturen liegen bei 19 Grad. Ich bin Leon Dauter. Auf der B19 kommt es in den kommenden Tagen und in der darauf folgenden Woche zu nächtlichen Vollsperrungen zwischen Fischenweiler und Sonthofen. Grund sind umfangreiche Asphaltarbeiten im Rahmen der Fahrbahnerneuerung. Die Sperrungen gelten jeweils von 18 bis 6 Uhr, konkret am 17., 18. und 19. Juni sowie erneut vom 22. bis 25. Juni. Der Verkehr wird in beiden Richtungen über die ausgeschilderten Umleitungen auf die Kreisstraßen OA26, OA4 und OA5 umgeleitet. Weitere Sperrungen sind im Bauverlauf möglich. Eine arbeitsreiche Woche liegt hinter der Bergwacht Oberstdorf. Die Einsatzkräfte rückten zu insgesamt 11 Einsätzen aus und versorgten dabei 12 Patientinnen und Patienten. Besonders schwierig waren die Bedingungen durch Nebel und unbeständiges Wetter in den Bergen. Der schwerste Einsatz ereignete sich am Nebelhorn, wo eine Frau rund 30 Meter im steilen Gelände abgestürzt war und schwer verletzt wurde. Sie wurde nach Erstversorgung per Hubschrauber ins Krankenhaus geflogen. Auch bei weiteren Rettungen in der Region kamen mehrfach Hubschrauber und Bergrettung zum Einsatz. In Kempten weisen die Stadt und die Polizei mit Blick auf die Fußball-Weltmeisterschaft auf die geltenden Regeln bei Fanfeiern hin. Besonders bei möglichen Autokursus nach den Spielen müsse die Straßenverkehrsordnung beachtet werden. Andere Verkehrsteilnehmer dürften durch die Feierlichkeiten nicht gefährdet werden. Die Behörden raten deshalb unter anderem davon ab, sich aus Fenstern oder Schiebedächern zu lehnen. Auch Pyrotechnik ist bei den Feiern verboten. Rund um größere Fanveranstaltungen und nach wichtigen Spielen kann es im Kemptener Stadtgebiet zudem zu mehreren verkehrslenkenden Maßnahmen durch die Polizei kommen. In Memmingen ist es gestern Vormittag zu einem Verkehrsunfall mit einem Kind gekommen. In der Augsburger Straße wollte ein 61-jähriger Autofahrer in einen Parkplatz einbiegen und übersah dabei ein 8-jähriges Mädchen, das mit einem Bobbycar auf dem Gehweg unterwegs war. Es kam zum Zusammenstoß. Das Kind wurde leicht verletzt und vorsorglich vom Rettungsdienst ins Klinikum Memmingen gebracht. Am Fahrzeug entstand nur ein geringer Sachschaden.
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3: Alles ruhig heute Nacht. Die Tiefstwerte liegen zwischen 7 und 12 Grad. Und morgen geht's dann in einen trockenen und freundlichen Tag mit 19 bis 24 Grad. Und auch der Rest der Woche wird schön. Es ist fast immer sonnig, es bleibt meistens trocken. Und vor allem die Temperaturen, die klettern langsam immer höher. Und da werden wir im Laufe der Woche die 30 Grad erreichen.
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4: Die A7 Richtung Ulm zwischen Füssen und Nesselwang. Gefahr durch einen defekten Personenkraftwagen. Standstreifen blockiert. Ich wünsche euch eine gute Fahrt.
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1: Ich bin Tine Klimach. Nach Wochen der Verhandlungen gibt es Bewegungen im Konflikt zwischen den USA und dem Iran. Beide Seiten haben sich auf ein Rahmenabkommen verständigt. Das soll kommenden Freitag in Genf unterzeichnet werden. Die Einigung dürfte auch den heute beginnenden G7-Gipfel im französischen Evian prägen, zu dem unter anderem US-Präsident Trump erwartet wird.
2: Der G7-Gipfel startet mit einem Signal der Hoffnung und Trump wird das Rahmenabkommen mit dem Iran als Triumph verkaufen. Aber schon jetzt gibt es Streit über die Bedingungen. So deutet der Iran an, nach den 60 weiteren Verhandlungstagen doch eine Gebühr in der Straße von Hormuz zu erheben. Es gibt auch Differenzen über freizugebende Vermögenswerte des Irans. Die Umsetzung der Vereinbarung wird ein Drahtseilakt. Aber zunächst erhoffen sich die Gipfelpartner einen positiven Effekt auf andere schwierige Themen, wie NATO- und Ukraine-Diplomatie. Aus den USA, Tina Eck.
1: Bundeskanzler Friedrich Merz hat sich vor dem offiziellen Start des G7-Gipfels vorsichtig optimistisch zu Fortschritten bei der Lösung der Kriege in der Ukraine und im Iran geäußert. Dieser Gipfel finde in einer ausgesprochenen bewegten Phase der Weltpolitik statt. Das eröffne aber auch einige Chancen, sagte Merz vor seinem Abflug nach Evian. Russland könne militärisch nicht gewinnen, zudem sei seine Wirtschaft angeschlagen. Erstmals könne sich hier langsam ein Fenster für Diplomatie öffnen, so Merz. Wie steht es um die Bildung in Deutschland? Alle zwei Jahre präsentiert ein Bericht eine umfassende Bestandsaufnahme. In der heute in Berlin vorgestellten aktuellen Fassung wird nun eine Trendwende sichtbar. Der Geburtenknick macht sich auch hier bemerkbar.
3: Durch den Geburtenknick sinkt die Zahl der zu betreuenden Kinder. Noch bedeutet das aber keine spürbare Entlastung des Systems. Denn in den Kitas gibt es noch viele Personallücken und in Grundschulen erfordert der neue Rechtsanspruch auf eine ganztägige Betreuung viele Ressourcen. Inhaltlich bestätigt der aktuelle Bildungsbericht erneut zwei Trends. Die Kompetenzen in Lesen, in Mathe und Naturwissenschaften werden insgesamt schwächer. Und für den Bildungserfolg eines Kindes ist in Deutschland oft entscheidend, in was für einem Elternhaus es aufwächst. Aus Berlin, Ronny Tochau.
1: Nach gut 5 Wochen im künstlichen Koma ist die britische Popsängerin Bonnie Tyler wieder bei Bewusstsein. Sie werde weiter auf der Intensivstation eines Krankenhauses in Portugal behandelt, teilte ihr Management mit. Die Ärzte der 75-Jährigen seien weiterhin zuversichtlich, dass sie sich gut erholen werde.
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4: Mit Leon Dauter. In Altusried ist es zu einem größeren Polizeieinsatz gekommen, nachdem eine randalierende Person gemeldet worden war. Dabei wurden 3 Polizeibeamte leicht bis mittelschwer verletzt. Auch der 25-jährige Mann erlitt Verletzungen und wurde medizinisch versorgt. Und bei einem Einbruch in Babenhausen sind am Wochenende bislang unbekannte Täter in einen Verbrauchermarkt eingedrungen und haben versucht, einen Tresor aufzubrechen. Sie flüchteten ohne Beute. Der Sachschaden beträgt rund 10.000 Euro.
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5: Heute Nacht bleibt's trocken, teils klar und angenehm kühl, 12 bis 7 Grad. Morgen der Dienstag dann trocken und freundlich. Es gibt ein paar hohe Wolken mit dabei, aber wir haben eine Warmfront und die bringt uns 19 bis 24 Grad. Und Mittwoch bis Freitag wird's dann meistens sonnig, trocken und zunehmend so richtig schön hochsommerlich warm.
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6: Normaler Verkehr im Sendegebiet. Ich wünsche euch eine gute Fahrt.
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1: Alles ruhig heute Nacht. Die Tiefstwerte liegen zwischen 7 und 12 Grad. Und morgen geht's dann in einen trockenen und freundlichen Tag mit 19 bis 24 Grad. Und auch der Rest der Woche wird schön. Es ist fast immer sonnig, es bleibt meistens trocken. Und vor allem die Temperaturen, die klettern langsam immer höher. Und da werden wir im Laufe der Woche die 30 Grad erreichen.
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2: Normaler Verkehr im Sendegebiet. Ich wünsche euch eine gute Fahrt.
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1: Ich bin Tine Klimach. Die EU hat die Beitrittsverhandlungen mit der Ukraine begonnen. Vertreter beider Seiten starteten am Abend in Luxemburg offiziell die Aufnahme von Gesprächen zum ersten Themenblock, wie ein Sprecher des Rates der Mitgliedstaaten sagte. Mit dem ersten Verhandlungsabschnitt werden Gespräche über Themen wie das Justizsystem, den Grundwerteschutz und Sicherheit begonnen. Kandidatenländer müssen dabei unter anderem nachweisen, dass ihre Rechtssysteme, der Grenzschutz und die Polizei den EU-Standards entsprechen. Nach Wochen der Verhandlungen gibt es Bewegung im Konflikt zwischen den USA und dem Iran. Beide Seiten haben sich auf ein Rahmenabkommen verständigt. Das soll kommenden Freitag in Genf unterzeichnet werden. Die Einigung dürfte auch den heute beginnenden G7-Gipfel im französischen Evian prägen. US-Präsident Trump ist bereits eingetroffen.
2: Auch wenn vieles beim Deal der USA mit dem Iran noch offen ist, wird es hier beim G7-Gipfel darum gehen, wie die Schifffahrt durch die vom Iran blockierte Straße von Hormus wieder in Gang kommt. Und dabei kann der US-Präsident Hilfe gut gebrauchen. Frankreich und Großbritannien haben eine Marinemission vorbereitet, bei der es um das Räumen von Minen und das Begleiten von Schiffen durch die Meerenge geht. Auch Deutschland hat eine Beteiligung in Aussicht gestellt. Aus Evian, Michael Evers.
1: Per Mausklick landen Sneaker, Beauty-Produkte und Elektronik im Warenkorb. Influencer und soziale Medien haben inzwischen einen erheblichen Einfluss auf das Shoppingverhalten von Kindern und Jugendlichen. Das geht aus der Mediensucht-Sonderanalyse der Krankenkasse DRK Gesundheit und des Universitätsklinikums Hamburg-Eppendorf hervor.
3: Knapp die Hälfte der 10- bis 17-Jährigen wird demnach via Social Media auf Produkte aufmerksam. 40% folgen Kaufempfehlungen von Influencerinnen und Influencern. Deren Einfluss und vom Algorithmus gesteuerte Werbung können aber zur Gefahr werden und einen Kaufrausch auslösen. Laut Studie stöbern inzwischen fast 4 von 10 Kindern und Jugendlichen zwischen 10 und 17 Jahren mindestens einmal pro Woche in Online-Shops. Mehr als jeder Zehnte gibt dann bis zu 1.200 Euro pro Jahr fürs Shopping aus. Katrin Müller, Nachrichtenredaktion.
1: Zum Sport. Favorit Spanien hat die erste große WM-Überraschung hinnehmen müssen und ist mit einem 0:0 gegen Außenseiter Kap Verde ins Turnier gestartet. Der Europameister war in Atlanta zwar überlegen, doch vor dem Tor fast komplett harmlos. Vor 4 Jahren war Spanien noch mit einem 7:0 gegen Costa Rica in die WM gestartet.
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4: Mit Leon Dauter. Nach dem Besuch eines Bezirksmusikfestes ist es in Oberostendorf in der Nacht von Freitag auf Samstag zu einem Streit zwischen einem 16-Jährigen und einem Taxifahrer gekommen. Dabei trat der Jugendliche den Außenspiegel des Taxis ab und erhob anschließend den Vorwurf, der Fahrer sei ihm über den Fuß gefahren. Gegen den 16-Jährigen ermittelt die Polizei nun wegen Sachbeschädigung und falscher Verdächtigung. Und in Altusried ist es zu einem größeren Polizeieinsatz gekommen, nachdem eine randalierende Person gemeldet worden war. Dabei wurden 3 Polizeibeamte leicht bis mittelschwer verletzt. Auch der 25-jährige Mann erlitt Verletzungen und musste medizinisch versorgt werden.
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5: Heute Nacht bleibt's trocken, teils klar und angenehm kühl, 12 bis 7 Grad. Morgen der Dienstag dann trocken und freundlich. Es gibt ein paar hohe Wolken mit dabei, aber wir haben eine Warmfront und die bringt uns 19 bis 24 Grad. Und Mittwoch bis Freitag wird's dann meistens sonnig, trocken und zunehmend so richtig schön hochsommerlich warm.
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6: Normaler Verkehr im Sendegebiet. Ich wünsche euch eine gute Fahrt.
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1: Alles ruhig heute Nacht. Die Tiefstwerte liegen zwischen 7 und 12 Grad. Und morgen geht's dann in einen trockenen und freundlichen Tag mit 19 bis 24 Grad. Und auch der Rest der Woche wird schön. Es ist fast immer sonnig. Es bleibt meistens trocken. Und vor allem die Temperaturen, die klettern langsam immer höher. Und da werden wir im Laufe der Woche die 30 Grad erreichen.
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2: Normaler Verkehr im Sendegebiet. Ich wünsche euch eine gute Fahrt.

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1: Ich bin Ursula Winkler. Die EU hat die Beitrittsverhandlungen mit der Ukraine offiziell begonnen. In Luxemburg haben Vertreter beider Seiten am Abend die Gespräche zum ersten Verhandlungskapitel gestartet. Das sagte ein Sprecher des Rates der Mitgliedstaaten der deutschen Presseagentur.
2: Es geht jetzt erstmal um grundlegende Fragen wie Rechtsstaatlichkeit, Justiz, Sicherheit und den Schutz von Grundrechten. Die Ukraine muss dabei nachweisen, dass sie die Standards der Europäischen Union erfüllt. Bundesaußenminister Wadephul spricht von einem historischen Zeitpunkt für Europa und die Ukraine. Der Verhandlungsbeginn sei mehr als Symbolik. Bis zu einem möglichen EU-Beitritt dürfte es trotzdem noch Jahre dauern. Dafür sind weitere Reformen nötig, etwa im Kampf gegen Korruption. Tine Klimach, Nachrichtenredaktion.
1: Nach jahrelangen Verhandlungen um Fluggastrechte in der EU ist klar, es bleibt bei den bisherigen Entschädigungszahlungen bei Verspätungen. Reisende haben damit ab 3 Stunden Verspätung unter bestimmten Voraussetzungen Anspruch auf Geld. Vertreter von Europaparlament und EU-Staaten haben sich aber auf einige Änderungen verständigt.
3: Die EU-Abgeordneten wollten ursprünglich, dass Passagiere immer ein Recht auf Mitnahme eines kleinen Koffers haben, zusätzlich zu einem persönlichen Gegenstand. Damit konnten sie sich nicht durchsetzen. Aber Preise sollen im Netz immer einschließlich Handgepäck angezeigt werden, der Transparenz wegen. Kinder müssen nicht für einen reservierten Sitzplatz neben den Eltern zahlen. Bei Verspätungen bleibt es beim bisherigen. Ab 3 Stunden gibt es Geld, gestaffelt nach Entfernungen, wenn die Fluggesellschaft Schuld hat. Dieter Ebeling, Brüssel.
1: Influencer und soziale Medien haben inzwischen einen erheblichen Einfluss auf das Online-Shopping-Verhalten von Kindern und Jugendlichen. So werden 47% der 10- bis 17-Jährigen durch Werbung auf Social-Media-Plattformen auf Produkte aufmerksam. 40% durch Empfehlungen von Influencerinnen und Influencern. Das zeigt die Mediensucht-Sonderanalyse der Krankenkasse DAK Gesundheit. Zum Fußball. Spanien hat die erste große WM-Überraschung hinnehmen müssen und ist mit einem 0:0 gegen Außenseiter Kap Verde ins Turnier gestartet. Auch der lange verletzte und spät eingewechselte Jungstar Jamal traf nicht. Vor 4 Jahren war Spanien noch mit einem 7:0 gegen Costa Rica in die WM gestartet.
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4: Mit Leon Dauter. In Altusried ist es zu einem größeren Polizeieinsatz gekommen, nachdem eine randalierende Person gemeldet worden war. Dabei wurden 3 Polizeibeamte leicht bis mittelschwer verletzt. Auch der 25-jährige Mann erlitt Verletzungen und wurde medizinisch versorgt. Und bei einem Einbruch in Babenhausen sind am Wochenende bislang unbekannte Täter in einen Verbrauchermarkt eingedrungen und haben versucht, einen Tresor aufzubrechen. Sie flüchteten ohne Beute. Der Sachschaden beträgt rund 10.000 Euro.
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5: Heute Nacht bleibt's trocken, teils klar und angenehm kühl. 12 bis 7 Grad. Morgen der Dienstag dann trocken und freundlich. Es gibt ein paar hohe Wolken mit dabei. Aber wir haben eine Warmfront und die bringt uns 19 bis 24 Grad. Und Mittwoch bis Freitag wird's dann meistens sonnig, trocken und zunehmend so richtig schön hochsommerlich warm.
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6: Normaler Verkehr im Sendegebiet. Ich wünsche euch eine gute Fahrt.
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1: Alles ruhig heute Nacht. Die Tiefstwerte liegen zwischen 7 und 12 Grad. Und morgen geht's dann in einen trockenen und freundlichen Tag mit 19 bis 24 Grad. Und auch der Rest der Woche wird schön. Es ist fast immer sonnig, es bleibt meistens trocken. Und vor allem die Temperaturen, die klettern langsam immer höher. Und da werden wir im Laufe der Woche die 30 Grad erreichen.
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2: Normaler Verkehr im Sendegebiet. Ich wünsche euch eine gute Fahrt.

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1: Ich bin Ursula Winkler. Die EU hat die Beitrittsverhandlungen mit der Ukraine begonnen. Vertreter beider Seiten starteten am Abend in Luxemburg offiziell die Gespräche zum ersten Themenblock. Mit dem ersten Verhandlungsabschnitt werden Gespräche über Themen wie das Justizsystem, dem Grundwerteschutz und Sicherheit begonnen. Kandidatenländer müssen dabei unter anderem nachweisen, dass ihre Rechtssysteme, der Grenzschutz und die Polizei den EU-Standards entsprechen. Nach Wochen der Verhandlungen gibt es Bewegung im Konflikt zwischen den USA und dem Iran. Beide Seiten haben sich auf ein Rahmenabkommen verständigt. Das soll am Freitag in Genf unterzeichnet werden. Die Einigung dürfte auch den aktuellen G7-Gipfel im französischen Evian prägen.
2: Auch wenn vieles beim Deal der USA mit dem Iran noch offen ist, wird es hier beim G7-Gipfel darum gehen, wie die Schifffahrt durch die vom Iran blockierte Straße von Hormus wieder in Gang kommt. Und dabei kann der US-Präsident Hilfe gut gebrauchen. Frankreich und Großbritannien haben eine Marinemission vorbereitet, bei der es um das Räumen von Minen und das Begleiten von Schiffen durch die Meerenge geht. Präsident Macron pochte bereits darauf, die Mission solle möglichst schnell starten, schon in einigen Tagen. Auch Deutschland hat eine Beteiligung in Aussicht gestellt. Michael Evers, Evian.
1: Wie steht es um die Bildung in Deutschland? Alle 2 Jahre präsentiert der Bericht Bildung in Deutschland dazu eine umfassende Bestandsaufnahme. In der in Berlin vorgestellten aktuellen Fassung wird nun eine Trendwende sichtbar, denn der Geburtenknick macht sich bemerkbar.
3: Durch den Geburtenknick sinkt die Zahl der zu betreuenden Kinder, noch bedeutet das aber keine spürbare Entlastung des Systems. Denn in den Kitas gibt es noch viele Personallücken und in Grundschulen erfordert der neue Rechtsanspruch auf eine ganztägige Betreuung viele Ressourcen. Inhaltlich bestätigt der aktuelle Bildungsbericht erneut 2 Trends. Die Kompetenzen in Lesen, in Mathe und Naturwissenschaften werden insgesamt schwächer und für den Bildungserfolg eines Kindes ist in Deutschland oft entscheidend, in was für einem Elternhaus es aufwächst. Ronny Thorau, Berlin.
1: Zum Fußball. Spanien hat die erste große WM-Überraschung hinnehmen müssen und ist mit einem 0:0 gegen Außenseiter Kap Verde ins Turnier gestartet. Auch der lange verletzte und spät eingewechselte Jungstar Jamal traf nicht. Vor 4 Jahren war Spanien noch mit einem 7:0 gegen Costa Rica in die WM gestartet.
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4: Mit Leon Dauter. Nach dem Besuch eines Bezirksmusikfestes ist es in Oberostendorf in der Nacht von Freitag auf Samstag zu einem Streit zwischen einem 16-Jährigen und einem Taxifahrer gekommen. Dabei trat der Jugendliche den Außenspiegel des Taxis ab und erhob anschließend den Vorwurf, der Fahrer sei ihm über den Fuß gefahren. Gegen den 16-Jährigen ermittelt die Polizei nun wegen Sachbeschädigung und falscher Verdächtigung. Und in Altusried ist es zu einem größeren Polizeieinsatz gekommen, nachdem eine randalierende Person gemeldet worden war. Dabei wurden 3 Polizeibeamte leicht bis mittelschwer verletzt. Auch der 25-jährige Mann erlitt Verletzungen und musste medizinisch versorgt werden.
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5: Heute Nacht bleibt's trocken, teils klar und angenehm kühl, 12 bis 7 Grad. Morgen der Dienstag dann trocken und freundlich. Es gibt ein paar hohe Wolken mit dabei, aber wir haben eine Warmfront und die bringt uns 19 bis 24 Grad. Und Mittwoch bis Freitag wird's dann meistens sonnig, trocken und zunehmend so richtig schön hochsommerlich warm.
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6: Normaler Verkehr im Sendegebiet. Ich wünsche euch eine gute Fahrt.
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0: Danke.
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2: Alles ruhig heute Nacht. Die Tiefstwerte liegen zwischen 7 und 12 Grad. Und morgen geht's dann in einen trockenen und freundlichen Tag mit 19 bis 24 Grad. Und auch der Rest der Woche wird schön. Es ist fast immer sonnig, es bleibt meistens trocken. Und vor allem die Temperaturen, die klettern langsam immer höher. Und da werden wir im Laufe der Woche die 30 Grad erreichen.
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3: Normaler Verkehr im Sendegebiet. Ich wünsche euch eine gute Fahrt.

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1: Ich bin Ursula Winkler. Die EU hat die Beitrittsverhandlungen mit der Ukraine begonnen. Vertreter beider Seiten starteten am Abend in Luxemburg offiziell die Gespräche zum ersten Themenblock. Mit dem ersten Verhandlungsabschnitt werden Gespräche über Themen wie das Justizsystem, den Grundwerteschutz und Sicherheit begonnen. Kandidatenländer müssen dabei unter anderem nachweisen, dass ihre Rechtssysteme, der Grenzschutz und die Polizei den EU-Standards entsprechen. Beim G7-Gipfel im französischen Evian stehen große Krisen auf der Tagesordnung. Bundeskanzler Merz zeigte sich vorsichtig optimistisch und sieht trotz der angespannten Lage Chancen auf Fortschritte, sowohl im Konflikt mit dem Iran als auch im Ukraine-Krieg.
2: Merz spricht von einem möglichen Fenster für die Diplomatie. Die Ukraine sei heute in einer stärkeren Position als noch vor einiger Zeit, sagte der Kanzler vor seinem Abflug. In Evian will er mit US-Präsident Trump und den anderen G7-Staaten über neue diplomatische Anläufe sprechen. Positiv sieht Merz auch die Einigung zwischen den USA und dem Iran. Das vereinbarte Rahmenabkommen könne aus seiner Sicht zur Stabilisierung der Region beitragen und der Weltwirtschaft neuen Rückenwind geben. Zoe Tassovali, Nachrichtenredaktion.
1: Der älteste Sohn der norwegischen Kronprinzessin Mette-Marit, Marius Borghøby, ist vor einem Gericht in Oslo für 34 Straftaten zu 4 Jahren Haft verurteilt worden. 4 Frauen muss der Norweger eine Entschädigung zahlen, darunter 2 Ex-Freundinnen.
3: Das Urteil fiel milder aus, als die Staatsanwaltschaft gefordert hatte. 4 Jahre dürften trotzdem ein schwerer Schlag sein. Nicht nur für Høiby, sondern für die ganze Königsfamilie. Schuldig in 34 Anklagepunkten, darunter in 2 Fällen von Vergewaltigung nach norwegischem Recht. Das Gericht sah es als erwiesen an, dass Høiby mit dem Finger in die Frauen eingedrungen war, während sie schliefen. Einen Freispruch gab es dagegen von 2 weiteren Vergewaltigungsvorwürfen. Aus Skandinavien, Julia Weschenbach.
1: Zum Fußball. Belgien hat am Abend Ägypten den ersten Sieg der WM-Geschichte verdorben. Die Partie endete 1:1 unentschieden. Auch die WM-Partie davor war ein Unentschieden. Spanien und der Außenseiter Kap Verde trennten sich mit 0:0.
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4: Schön wird's heute. Oft mit Sonne, ein paar Wölkchen mit dabei, angenehme 19 bis 24 Grad. Und der Rest der Woche, der legt noch ein obendrauf. Das Thermometer klettert immer weiter hoch. Und es wird dann so gegen Ende der Woche tatsächlich hochsommerlich warm.
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5: Normaler Verkehr im Allgäu. Ich wünsche euch eine gute Fahrt.
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1: Ich bin Ursula Winkler. Die EU hat die Beitrittsverhandlungen mit der Ukraine offiziell begonnen. In Luxemburg haben Vertreter beider Seiten am Abend die Gespräche zum ersten Verhandlungskapitel gestartet. Das sagte ein Sprecher des Rates der Mitgliedstaaten der deutschen Presseagentur.
2: Es geht jetzt erstmal um grundlegende Fragen wie Rechtsstaatlichkeit, Justiz, Sicherheit und den Schutz von Grundrechten. Die Ukraine muss dabei nachweisen, dass sie die Standards der Europäischen Union erfüllt. Bundesaußenminister Wadephul spricht von einem historischen Zeitpunkt für Europa und die Ukraine. Der Verhandlungsbeginn sei mehr als Symbolik. Bis zu einem möglichen EU-Beitritt dürfte es trotzdem noch Jahre dauern. Dafür sind weitere Reformen nötig, etwa im Kampf gegen Korruption. Tine Klimach, Nachrichtenredaktion.
1: Nach jahrelangen Verhandlungen um Fluggastrechte in der EU ist klar, es bleibt bei den bisherigen Entschädigungszahlungen bei Verspätungen. Reisende haben damit ab 3 Stunden Verspätung unter bestimmten Voraussetzungen Anspruch auf Geld. Vertreter von Europaparlament und EU-Staaten haben sich aber auf einige Änderungen verständigt.
3: Die EU-Abgeordneten wollten ursprünglich, dass Passagiere immer ein Recht auf Mitnahme eines kleinen Koffers haben, zusätzlich zu einem persönlichen Gegenstand. Damit konnten sie sich nicht durchsetzen. Aber Preise sollen im Netz immer einschließlich Handgepäck angezeigt werden, der Transparenz wegen. Kinder müssen nicht für einen reservierten Sitzplatz neben den Eltern zahlen. Bei Verspätungen bleibt es beim bisherigen. Ab 3 Stunden gibt es Geld, gestaffelt nach Entfernungen, wenn die Fluggesellschaft Schuld hat. Dieter Ebeling, Brüssel.
1: Influencer und soziale Medien haben inzwischen einen erheblichen Einfluss auf das Online-Shopping-Verhalten von Kindern und Jugendlichen. So werden 47% der 10- bis 17-Jährigen durch Werbung auf Social-Media-Plattformen auf Produkte aufmerksam, 40% durch Empfehlungen von Influencerinnen und Influencern. Das zeigt die Mediensucht-Sonderanalyse der Krankenkasse DAK Gesundheit. Zum Fußball. Belgien hat am Abend Ägypten den ersten Sieg der WM-Geschichte verdorben. Die Partie endete 1:1 unentschieden. Auch die WM-Partie davor war ein Unentschieden. Spanien und der Außenseiter Kap Verde trennten sich mit 0:0.
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4: Schön wird's heute. Oft mit Sonne, ein paar Wölkchen mit dabei, angenehme 19 bis 24 Grad. Und der Rest der Woche, der legt noch ein obendrauf. Das Thermometer klettert immer weiter hoch. Und es wird dann so gegen Ende der Woche tatsächlich hochsommerlich warm.
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5: Normaler Verkehr im Allgäu. Ich wünsche euch eine gute Fahrt.
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1: Ich bin Ursula Winkler. Am Genfer See starten heute die G7 in den zweiten Tag ihres Gipfeltreffens. Die Staats- und Regierungschefs beraten unter anderem über gemeinsame Positionen, was den Welthandel sowie den Iran- und den Ukraine-Krieg angeht. Auch der ukrainische Präsident Zelensky soll bei der Arbeitssitzung im französischen Evian dabei sein.
2: Bislang galten die USA als alleiniger Vermittler im Ukraine-Krieg. Nun will man hier in Evian mit US-Präsident Trump über Vorschläge sprechen, die Deutschland, Frankreich und Großbritannien mit Zelensky beraten haben. Die Europäer wollen mit am Verhandlungstisch sitzen, sollte es zu neuen Gesprächen zwischen Russland und der Ukraine kommen. Das Problem, sie sind sich untereinander nicht einig, wer in Sachen Ukraine für sie sprechen soll. Außerdem ist die Initiative bei osteuropäischen EU-Mitgliedern wie Polen auf Skepsis gestoßen. Michael Evers, Evian.
1: Die EU hat die Beitrittsverhandlungen mit der Ukraine begonnen. Vertreter beider Seiten starteten am Abend in Luxemburg offiziell die Gespräche zum ersten Themenblock. Mit dem ersten Verhandlungsabschnitt werden Gespräche über Themen wie das Justizsystem, den Grundwerteschutz und Sicherheit begonnen. Kandidatenländer müssen dabei unter anderem nachweisen, dass ihre Rechtssysteme, der Grenzschutz und die Polizei den EU-Standards entsprechen. Die britische Regierung plant ein Verbot von mehreren Social-Media-Plattformen für Kinder und Jugendliche unter 16 Jahren. Das kündigte Premierminister Starmer bei einer Pressekonferenz in London an. Damit folgt Großbritannien dem Vorbild Australiens.
3: Soziale Medien machen Kinder unglücklich, sagte Starmer. Aber weil sie auch Vorteile brächten, sei die Entscheidung nicht leicht gefallen. Doch die Risiken und negativen Konsequenzen überwiegen nach Ansicht der Regierung. Ein vollständiges Verbot sei daher die richtige Entscheidung. Geplant sind auch strengere Regeln für Gaming- und Streaming-Plattformen, damit Erwachsene dort keine Kinder direkt kontaktieren können. Kritiker befürchten, dass das Verbot von Teenagern leicht umgangen werden kann, zum Beispiel durch falsche Altersangaben oder VPN-Dienste, die den Standort virtuell verändern. Aus London, Philipp Detlefs.
1: Zum Fußball. Belgien hat am Abend Ägypten den ersten Sieg der WM-Geschichte verdorben. Die Partie endete 1:1 unentschieden. Auch die WM-Partie davor wurde ein Remis. Spanien und der Außenseiter Kap Verde trennten sich mit 0:0 unentschieden.
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4: Schön wird's heute. Oft mit Sonne, ein paar Wölkchen mit dabei. Angenehme 19 bis 24 Grad. Und der Rest der Woche, der legt